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2: Hallo und herzlich willkommen bei Schneller Schlau. Mein Name ist Nora Sager und ich spreche heute mit Martin Scheufens. Wir sind beide Redakteure beim PM-Magazin. Und Martin bat darum, dass ich ihn vorstelle als der Mensch, der bei uns für bewaffnete Konflikte zuständig ist. Das mache ich natürlich gerne. Und passend dazu hat er uns folgende Frage mitgebracht, nämlich welcher Ort in Deutschland darf im Krieg nicht angegriffen werden? Mir würden da, glaube ich, zuerst so prominente Beispiele einfallen, wie der Kölner Dom oder irgendwie der Reichstag, der ja Sitz des Parlaments ist. Oder vielleicht ein bisschen grundlegender Krankenhäuser. Aber ich vermute, wenn es so einfach wäre, würden wir keine Podcast-Folge dazu machen.
3: Das stimmt, da hast du es durchschaut. Hallo, erstmal hallo Nora. Mit deiner letzten Idee hast du auf jeden Fall recht. Krankenhäuser stehen unter einem besonderen Schutz. Sie dürfen nach der Genfer Konvention eigentlich nicht angegriffen werden. Ich schränke es extra ein. Ich sage eigentlich, weil das in vielen Kriegen doch sehr gezielt passiert, etwa im Syrienkrieg. Neben der Genfer Konvention, die humanitäre Ziele schützt, gibt es noch die Haager Konvention. Und die schützt kulturelle Güter. Sie regelt, dass historische Denkmäler nicht angegriffen werden dürfen, aber auch nicht künstlerische oder religiöse Einrichtungen. Und dass man diese Orte auch nicht militärisch nutzen darf. Darunter fällt dann eben auch der Kölner Dom, den dürfte man also nicht angreifen. Auch hier muss man allerdings sagen, diese Verbote sind sehr allgemein gehalten und im wortwörtlichen Eifer des Gefechts muss man schon befürchten, dass sich kaum eine Kriegspartei daran hält. Worauf ich deswegen heute zu sprechen kommen möchte, ist, dass es eine Liste gibt mit Orten weltweit, die unter einem ganz besonderen Schutz stehen. Und auf dieser Liste mit dem höchsten Sonderschutzstatus, dort ist für Deutschland nur ein einziger Ort eingetragen.
2: Okay, jetzt bin ich gespannt. Welcher Ort ist das?
3: Der Barbarastollen bei Freiburg.
2: Was? Von dem habe ich, auf die Gefallen mich zu blamieren, ne? Von dem habe ich noch nie gehört. Was ist das für ein Ort?
3: Also ich glaube, das muss dir nicht peinlich sein, mir war es vorher auch noch nicht bekannt. Der Barbarastollen ist der zentrale Bergungsort der Bundesrepublik Deutschland. Das heißt, dort werden die wichtigsten Dokumente und Kunstwerke des Landes aufbewahrt. Jetzt nicht im Original, sondern als Mikrofilm. Im Stollen lagert das Wissen um einen Großteil der deutschen Geschichte und der deutschen Kultur. Dort liegen Urkunden von Karl dem Großen und von Otto dem Großen, die Goldene Bulle, Baupläne des Kölner Doms, die Bulle, mit dem der Papst Martin Luther den Bann androhte, die Verträge des Westfälischen Friedens, aber auch Kompositionen von Johann Sebastian Bach in seiner eigenen Handschrift oder die Werke von Johann Wolfgang von Goethe in dessen Handschrift. Aus der jüngeren Zeit sind darin aber auch zu finden die Ernennungsurkunde Adolf Hitlers zum Reichskanzler 1933 und die Archivbestände der DDR. Wie gesagt, alles nicht im Original. Die Originale liegen in Museen und in Archiven, damit man sie sich öffentlich anschauen kann und damit man auch an ihnen forschen kann. Aber eben dort im Barbarastollen liegen Kopien auf Film. Im Grunde liegt dort ein gigantisches Backup unserer Kulturnation. Sollte im Krieg alles zerstört werden, hätte man dort auch eine Kopie des Grundgesetzes, um eine neue Gesellschaft aufzubauen.
2: Wow, das Backup von Deutschland ist doch großartig. Wie muss ich mir den Barbarastollen vorstellen?
3: Der Barbarastollen war tatsächlich ein Stollen, also er war geplant als Teil eines Silberbergwerks. Er liegt 400 Meter unter Granit und Gneis und er ist heutzutage mit Beton ausgekleidet und mit Drucktüren abgesichert. Es heißt, er soll sogar einem Atomkrieg standhalten. Fotos von Innerem haben mich aber eher an so eine Brauerei erinnert. Also da stehen ganz lange Reihen von Edelstahlbehältern, die so aussehen wie so Edelstahlfässer für Bier, eins hinter dem anderen. Und in diesen...
2: Wahrscheinlich liegt da unten auch das deutsche Reinheitsgebot.
3: Das wäre cool, ich glaube wahrscheinlich schon, das würde auf jeden Fall passen. Und in diesen Bierfässern sind eben die Behältnisse oder sind diese Mikrofilme luftdicht verpackt. Aktuell sind es 1600 Fässer mit 32.000 Kilometern Mikrofilm. 32.000 Kilometer Mikrofilm. Das sind über 1 Milliarde Aufnahmen. Praktischerweise muss man diesen Stollen gar nicht klimatisieren. Die Mikrofilme lagern dabei 35% relativer Luftfeuchte und 10 Grad Celsius. Und so sollen sie mindestens 500 Jahre ohne Informationsverluste lagern. Was dort gelagert wird, das bestimmen übrigens die Landes- und Bundesarchivaren. Also die, die zuständig sind für ihre eigenen Archive, die bestimmen, was aus ihrem Archiv dort in Barbara Stollen übergeht.
2: Ah, okay. Ich finde es großartig, dass es diesen Ort gibt. Aber lass uns noch mal kurz zurückkommen auf die Regel, dass dieser Ort nicht angegriffen werden darf. Wer hat denn das geregelt?
3: Also es ist bestimmt innerhalb eines Teils der Haager Konvention zum Schutz von Kulturgut bei bewaffneten Konflikten. Dort wird definiert, was ein schutzwürdiges Kulturgut ist. Und solche Kulturgüter erhalten dann ein weiß-blaues Schutzzeichen. Und die kann man teilweise finden, wenn man zum Beispiel die Orte in Deutschland, die UNESCO-Weltkulturerbe sind, da hängt manchmal so ein weiß-blaues Zeichen dran. Aber auch das Weltdokumentenerbe gehört dazu. Da es davon aber so viel gibt, gibt es eben nochmal Unterstufungen. Und es gibt eine Liste eben mit den allerwichtigsten Orten. Und dazu zählt eben seit 1978 der Barbara-Stollen als einziger deutscher Ort auf dieser Liste.
2: Aber auf der Liste müssten ja dann auch die wichtigsten und bedeutendsten Orte der Welt oder die wichtigsten und bedeutendsten Archive der Welt draufstehen. Erzähl mal, was gehört denn da noch alles zu?
3: Ja, also man könnte denken, dass das jetzt die Creme de la Creme auf der Erde ist. Und in Ansätzen ist das auch der Fall. Also der Vatikan steht zum Beispiel drauf. Und es stehen auch 9 historische Orte, Aztekentempel in Mexiko drauf. Das war's dann aber auch schon mit bekannten Orten. Es gibt dann noch Archive in den Niederlanden, die dort draufstehen, dann eben das in Deutschland. Es gab auch mal einen Steinbergstollen in Österreich, Salzbergwerk Altaussee. Der stand unter Schutz, denn dort sollte so ein ähnliches Archiv in Deutschland entstehen. Weil das aber dann nie geschehen ist, wurde der Ort dann später wieder von der Liste gestrichen.
2: Es gibt echt nicht mehr Orte auf der Liste, das war's? Das ist ein bisschen enttäuschend. Ich meine, es gibt auch so viele wichtige Dokumente. Warum ist denn die Liste so kurz?
3: Ja, ich finde es auch enttäuschend. Das Problem ist, die Anforderungen sind einfach enorm hoch. Und vor allem müssten quasi alle Staaten der Erde einstimmig zustimmen, dass ein Ort in dieser Liste aufgenommen wird. Und das findet halt fast nicht statt. Also während des Kalten Krieges, da gab es ja so viele Animositäten zwischen den Ländern, dass man eigentlich nie Einstimmigkeit erreichte. Und auch bis heute ist es so, dass sie sich eigentlich nie darauf einigen können. Und deswegen hat man es auch schon fast aufgegeben, da überhaupt neue Orte aufzunehmen.
2: Das ist aber wirklich echt schade, also dass man sich selbst in Friedenszeiten auf sowas nicht einigen kann. Wie blöd. Letzte Frage, kann man den Barbara-Stollen besuchen?
3: Normalerweise kommt man da nicht rein. Es gibt ganz selten Führungen. Aber ganz ehrlich, also so richtig spannend sieht es dort drin jetzt nicht aus. Zumindest das, was ich an Bildern gesehen habe. Man darf sich die Objekte, die dort lagen, ja eh nicht anschauen. Und selbst wenn man es könnte, wären es ja eh nur Mikrofilme. Und ansonsten siehst du halt diesen Stollen mit diesen ganz vielen Edelstahl-Bierfässern. Aber vielleicht ist es auch ganz gut, dass so ein schützenswerter Ort auch etwas Langeweile ausströmt. Dann gehen weniger Menschen hin und dann passiert ihm auch weniger.
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2: Herzlich willkommen zu einer neuen Ausgabe von Famous Pets. Heute treten wir in die zarten Pfotenabdrücke der wohl berühmtesten Yorkshire Terrier Dame Deutschlands. Es geht um Daisy und um ihren schillernden Besitzer, den tragisch verstorbenen Modeunternehmer Rudolf Mooshammer. Die Bild-Zeitung nannte ihn immer den Modezar. Wir tauchen ein in die Klatschblätterwelt der Schickeria, wo das nächste Gläschen Shampoos nie weit, man sich selbst aber immer noch am allernächsten steht. Ein ehrgeiziger Zeitungsredakteur versucht, das letzte Geheimnis um Mooshammer zu lüften. Den Mann mit großem Herz und großen Haaren. Dazu hat er sich ein Exklusivinterview mit dessen engster Freundin gesichert. Die besagte Lady soll auch als einzige Zeugin in der Nacht des Mooshammer-Mordes am Tatort zugegen gewesen sein. Bisherige Interviewanfragen ließ sie stets unbeantwortet. Wird sie heute ihr Schweigen endlich brechen? Machen Sie es sich bequem und sperren Sie die Lausche auf. Wir sagen Servus in München, wo es sich in bester Gesellschaft leben und sterben lässt. Folge 9. Die letzte Daisy. Mit Barbie Breakout als Chefredakteurin und Michael Kessler als Klatschreporter.

0: Die Fotos, die der Herbie gemacht hat, die sind doch schon wieder absoluter Scheiße. Das kann man doch nicht drucken. Ah, willkommen. Ja, hallo. Hat Ihnen die Edda schon einen Cappuccino gemacht? Trinke ich immer in der Früh. Das öffnet richtig die Synapsen. Bitte, nehmen Sie Platz. Ich hoffe, Sie haben gut hergefunden in unserer Redaktion. Ja? Das Haus ist ja nicht zu übersehen. Transparente Glasfront. Ach, so ein geiles Wetter. Ey. Der Föhn ist einfach stark. Du, ich liebe es ja, wenn man die Berge sehen kann. Ja, wo haben Sie denn Ihre rosa Schleife gelassen? Ja, das ist doch Ihr Markenzeichen. Ja, für die Fotos später brauchen wir die aber, gell? Also, da muss der Herbie jetzt halt noch einen holen fahren, ja? Kein Problem, ja. Wir beide lehnen uns jetzt erstmal ganz entspannt zurück. Ja, das ist ja hier kein Verhör. Ich fasse nochmal alles zusammen, was wir schon über Sie wissen. So, geboren sind Sie am 20. September 1993 in Rheinland-Pfalz. Ich muss zugeben, ich musste ja erstmal googeln, wo Jockrim liegt. Alles, was oberhalb der Isar liegt, das ist normalerweise nicht so relevant für unser Blatt. Naja, also Sie sind dann die ersten 4 Monate in einem Heim aufgewachsen. Mhm. Danach wurden Sie von der Heimleiterin, einer Hundezüchterin namens Christel Nicholas, dem Herrn Moshammer vorgestellt. Ja, der hat Sie dann adoptiert und nach München gebracht. Ihr Geburtsname war Irina de Pitakus. Das wäre ein geiler Name für den Italiener auf dem Stachus, gell? Aperol Spritz 1650. Ja, machen wir eine Riesen-Story zum Opening draus. Ja, klar. Ah, Wahnsinn. Außerdem haben wir gehört, Sie haben den Moshammer am Tag der ersten Begegnung direkt auf den schönen blauen Velourteppich gepinkelt. Wollen Sie das dementieren?
1: Ja.
0: Frau Desi, Sie sind die wohl bekannteste Yorkshire Terrier-Dame Deutschlands, ja? Das liegt ja wahrscheinlich an Ihrem Herrchen. Der war ja auch ein ziemlich bunter Hund. Sie saßen ihn fast in jeder Talkshow oder Quizsendung im Fernsehen auf dem Schoß. Ja, die schwarze Perücke mit Dauerwelle und Sie im Arm. Das war ja quasi so wie ein Markenzeichen. Der Herr Moshammer hat ja eine Hundepflegeserie entworfen und eine Hundebekleidungslinie nach Ihnen benannt. Es gibt ja außerdem ein Buch, ne? Bekenntnisse einer Hundedame. Also ich habe es selbstverständlich zur Vorbereitung für unser Interview gelesen. Da schreibt der Rudolf Moshammer über sein Leben aus ihrer Perspektive. Also wie geht man mit so viel Aufmerksamkeit um? Gut, komm, langsam, kommen Sie erst mal an. Ja, wir haben ja Zeit, ja. Ich halte noch einmal fest, in welcher Verbindung Sie zum Herrn Moshammer standen. Geboren ist er als Rudolf Hans Albert Moshammer am 27. September 1940 in München. Ja, ab 1968 öffnet er dann seine Boutique Carnaval de Venise in der Maximilianstraße 14 und war innerhalb kürzester Zeit der bekannteste Modedesigner der Stadt. Fräulein Desi, stimmt es, dass Ihr Freund, der Rudolf Moshammer, gar keine Schneiderausbildung gemacht hat? Ich meine, bei dem haben doch die ganz Großen gekauft. Ja, Karl 16. Gustav von Schweden, Schwarzenegger, Siegfried und Roy, sogar der Blanco Roberto. Was sollen die denken, wenn die sich für 1000 Mark ein Moshammer-Krawatten kaufen und die gar nicht vom Moshammer geschneidert ist? Also, ich will da einen Skandal allerhöchsten Ausmaßes. Kurze Zwischenfrage. Ihre heraushängende Zunge, hat das was mit fehlenden Zähnen zu tun? Ja? Sie klopfen mich nicht weich, gnädige Frau. Ich habe Sie schon alle interviewt. Den Moshammer, den hätte ich sowas von weg interviewt, wenn der noch da wäre. Der ist ja im Gegensatz zu Ihnen ein Mitmensch gewesen. Ja? Der konnte sich noch die Leute einstellen. Jedes Jahr hat der ein Weihnachtsessen für Obdachlose veranstaltet und denen Geschenke mitgebracht. Ne? Jeder Mitarbeiter von der Obdachlosenzeitung bis hat der einmal 1000 Mark gespendet. Das ist ein Schweinegeld. Ja? Und dann war er auch noch Pate von so einem Entzugszentrum. Die Münchner Obdachlosenhilfe, Licht für Obdachlose, die heißt heute Rudolf Moshammer Stiftung, nicht Daisy Stiftung, sie eingebildete Sau. Frau Desi, ja, Mensch, entschuldigen Sie bitte, das war jetzt nicht sehr professionell von mir. Ich hätte gestern nicht saufen sollen. Ne? Die Wahrheit ist doch, unsere Leser zahlen nicht mehr für Nachrichten. Jetzt müssen wir halt ein bisschen Action liefern. Ne? Also die Leute laufen uns sonst weg und nicht nur die Leute, meine Frau auch. Ne? Also ich brauche doch einfach nur eine geile Story. Jetzt helfen Sie mir doch. Ich mach sie doch wieder berühmt. Hä? Und im Gegenzug können sie mir vielleicht ein bisschen Backschisch abdrücken. Ich meine, die Millionen haben's doch über den Fahrer von Moshammer geerbt, oder? Wie hieß der nochmal? Gleich fällt's mir ein. Kaplan, genau, Andreas Kaplan. Bei dem haben sie doch gelebt nach dem Tod vom Herrn Moshammer. Hä? Der hat auch ein Buch über sie geschrieben. Darin hieß es, sie sind gar nicht artgerecht gehalten worden. Sie mussten ihre Notdurft im Haus verrichten, weil ihr Herrchen nie Zeit hatte, mit ihnen Gassi zu gehen. Ja, das muss ja auch hart gewesen sein, ne? Ich verstehe sie da. Ja, ich würde meiner Chefredakteurin auch am liebsten ins Büro scheißen, gell? Sie und ich, Desi, wir sind doch Geschwister im Geiste. Ja, ich weiß doch, wie sehr Sie den Moshammer trotz allem geliebt haben. Der Kaplan, ja, der hat Ihnen ja immer die Hörbücher vom Moshammer beim Einschlafen vorgespielt, weil sie seine Stimme beruhigt hat. Ja, und Ihr Herrchen hat ja so viele Bücher geschrieben. Um nur einige zu nennen, hier, nicht nur Kleider machen, Leute, Mama und ich, mein Christkindlbuch, mein geliebtes München, ja und so weiter. Zuletzt hat er ja viel mehr Kohle mit Werbedeals und Auftritten in Fernsehshows gemacht als mit Mode. Und da kriegt man doch das Gefühl, man wird alles hinbekommen. Man denkt doch, man sei unverwundbar. Oder war er einfach sehr einsam? Weil jetzt kommen wir ja mal zur Nacht vom 14. Januar 2005. Gell? Da wurde der Herr Moshammer am nächsten Morgen in seiner Villa in Grünwald ja mit dem Stromkabel erdrosselt aufgefunden. Ja, sein Chauffeur fand ihn als erster. Er hat am Vorabend früher Dienstschluss machen dürfen. Ne? Moshammer ist selbst spät nachts in seinem Rolls-Royce durchs Münchner Bahnhofsviertel gefahren und hat jungen Männern Geld für Sex angeboten. Dabei war ihm offenbar wichtig, dass es sich um Männer handelt, die nicht selbst homosexuell waren. Er hat seine eigene Homosexualität ja nie offen thematisiert. Auch sie hat er, als er mit dem Mann Sex haben wollte, ins Nebenzimmer gebracht. Ne? Hat er sich für seine Sexualität geschämt? Als Täter konnte ein gewisser Herisch Ali Abdullah mittels seiner Speichelprobe identifiziert und gefasst werden. Er war gegen Mitternacht über die Höhe der vereinbarten Summe mit Moshammer in Streit geraten und hat ihn daraufhin erwürgt. Ja, Herisch Ali Abdullah wurde schließlich wegen Mordes und Raubes mit Todesfolge zu lebenslanger Haft verurteilt. Nach 18 Jahren im Gefängnis wurde er am 26. Januar 2023 nach Bagdad abgeschoben, zurück in das Land, aus dem er als kurdischer Iraker einst geflohen war. Ein lebenslanges Einreiseverbot nach Deutschland wurde auch verhängt, ja. Sie, Desi, Sie, ja, Sie sind die einzige Zeugin dieses Verbrechens. Jetzt reden's doch mal mit mir, bevor es die Wichser von der Süddeutschen tun. Ich gebe Ihnen hier die Chance, sich reinzuwaschen. Ja, aber Sie schauen mich einfach nur an. Dabei sind Sie gar kein Original, gell? Es hat insgesamt 4 Desis gegeben. Ja, woher ich das weiß, scheißegal. War schon spät. Ich glaube, es war beim Käfer. Sie sind als die letzte Desi übrig geblieben und sitzen jetzt im gemachten Nest. Der Kaplan ist aber auch schon gestorben. Wo leben Sie jetzt? Wo ist das Geld? Zieh's ihnen aus dem hintersten Loch raus, wo sich die Flöhe zum Scheißen treffen. Ich bin gleich fertig. Sie hat so gut wie gestanden.
1: Was? Wer? Jetzt lass die Espressomaschine los. Was soll dieser ganze Blödsinn über Moshammer und Desi? Die ist 2006 an einer Luftröhrenverengung gestorben. Ja, das war kurz nach deiner Scheidung. Aber jetzt reiß dich endlich mal zusammen. Ich sitz drüben mit unserem Verleger und überleg mir, wie lange ich mir deinen Schmarrn noch leisten kann. Also hör auf, dich mit der Kücheneinrichtung zu unterhalten und schreib endlich den verdammten Leitartikel über die Schrobenhausener Spargelkönigin fertig. Mann!
0: Au! Scheiße! Aua! Angriff auf die Pressefreiheit! Mona, komm zurück. Du fehlst mir so.
2: Ja, Mai, die spinnen die Bayern. Was bei all der Sensationsgeilheit um Moshammer gerne übersehen wird, ist, wie irre beliebt er bei den Leuten war. Jeder, der ihn damals in München auf der Straße sah, wollte sich mit ihm unterhalten und Moshammer nahm sich gerne Zeit dafür. An seiner Beerdigung auf dem Münchner Ostfriedhof am 22. Januar 2005 nahmen Tausende von Menschen teil. Ach, schön. Wir hoffen, ihr bleibt auch uns treu und wir hören uns nächste Woche wieder beim seriösesten aller Haustiermagazine, Famous Pets, based on a true pet.
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0: wegen russischen Botschafter einbestellt. Frage an Dieter Ebeling in Brüssel, wie ist dieser Schritt zu bewerten?
1: Also die EU spricht von einer nicht hinnehmbaren Eskalation durch Moskau. Russland müsse aufhören, die Zivilbevölkerung der Ukraine zu bombardieren und sich stattdessen auf sinnvolle Friedensgespräche einlassen. Besondere Sicherheitsvorkehrungen für Diplomaten gibt es nicht in Kiew. Aber sie sind ebenso wie die ukrainischen Bürger natürlich daran gewöhnt, dass Russland ständig zivile Ziele angreift. Der russische Parlamentspräsident Volodin jedenfalls hat jetzt ja sogar mit dem Einsatz von Massenvernichtungswaffen gedroht.
0: Vielen Dank, Dieter Ebeling nach Brüssel. Der gesetzlichen Krankenversicherung droht ein Milliardendefizit. Die Bundesregierung arbeitet deshalb an einer Reform. Nun ist eine weitere Erhöhung des Beitragssatzes für Kinderlose um 0,1 Prozentpunkte im Gespräch.
2: Kinderlose Versicherte ab 23 Jahren müssten dann einen Pflegebeitragssatz von 4,3% zahlen. Für versicherte Mütter und Väter würden die Sätze gleich bleiben, also bei 3,6% bei einem Kind und entsprechend kleineren Beiträgen bei mehr Kindern. Gesundheitsministerin Wagen wollte die Pläne nicht bestätigen, sondern kündigte ein Gesamtkonzept an. Das wünscht sich auch der Koalitionspartner SPD. Es sei legitim, unterschiedliche Stellschrauben zu diskutieren, das ersetze aber keine umfassende Reform, hieß es. Ursula Winkler, Nachrichtenredaktion.
0: Schwellungen an den Beinen, Blutergüsse an den Händen. Donald Trumps Gesundheitszustand sorgt immer wieder für Spekulationen. Jetzt hat sich der US-Präsident seiner turnusmäßigen ärztlichen Untersuchung unterzogen. Alles sei perfekt verlaufen, schrieb er danach auf seiner Plattform Truth Social. Genauere Informationen gab das Weiße Haus bislang nicht bekannt. Der mit 120 Millionen Euro maximal gefüllte Euro-Jackpot ist geknackt. Ein Lottospieler oder eine Tippgemeinschaft aus Tschechien haben die richtigen Zahlen getippt, teilte Westlotto am Abend nach der Ziehung in Helsinki mit. In der zweiten Gewinnklasse gab es auch mehrere Gewinner in Deutschland. 4 Millionen Euro gehen jeweils nach NRW und Thüringen und zweimal nach Sachsen.

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1: Ich bin Diana Kramer. Bundesfamilienministerin Karin Prien will die Einkommensgrenze beim Elterngeld trotz Spardruck nicht antasten. Daran wolle sie nichts verändern, sagte Prien im Deutschlandfunk. Die Koalition will allerdings wegen der angespannten Finanzlage im Haushalt für das kommende Jahr auch sparen.
2: Klartext von der zuständigen Ministerin. Die Rahmenbedingungen in Deutschland müssen Familien mehr Lust auf Kinder machen, das sagt Karin Prien. Sie würde sogar gerne die Mindest- und Höchstsummen beim Elterngeld anheben. Das sind in der Regel 65% des vorherigen Nettolohns, mindestens 300 und höchstens 1800 Euro pro Monat. Gespart werden sollte an anderer Stelle, da nennt sie die Stichworte Partnerschaftlichkeit und Bezugsdauer. Thomas Thonfeld, Berlin.
1: Das iranische Außenministerium hat die jüngsten US-Angriffe als groben Verstoß gegen die Waffenruhe verurteilt und mit Vergeltung gedroht. Man werde keinen provokativen Akt unbeantwortet lassen, hieß es in einer Erklärung aus Teheran. Das US-Militär hatte zuvor nach eigenen Angaben im Süden des Landes iranische Raketenstellungen sowie Boote angegriffen, die in der Straße von Hormuz Minen verlegen wollten. Die Gewerkschaft Verdi hat die Beschäftigten der Postbank von heute bis Samstag zu Warnstreiks aufgerufen. Hintergrund sind die laufenden Tarifverhandlungen. Betroffen von den Warnstreiks ist heute das Backoffice der Postbank, wo der Zahlungsverkehr geregelt wird.
3: Wer heute über sein Postbankdepot Aktien verkaufen will, da könnte die Bearbeitung vielleicht etwas dauern. Und wenn ausgerechnet der Backoffice-Mitarbeiter heute im Warnstreik ist, der meine Kreditanfrage prüft, dann wird sich die Antwort der Postbank in der Sache verzögern. Ab morgen gibt es auch Arbeitsniederlegungen in den Filialen. Verdi fordert für die Beschäftigten der Postbank 8% mehr Geld, mindestens aber 300 Euro mehr pro Monat. Verhandelt wird wieder am 15. Juni. Lea Matschulat, Nachrichtenredaktion.
1: Deutschland ist zu Beginn der kurzen Arbeitswoche ordentlich ins Schwitzen gekommen. Laut vorläufigen Daten des Deutschen Wetterdienstes war es gestern in Regensburg an der Donau mit 34 Grad Celsius bundesweit am wärmsten. In Neunkirchen-Wellesweiler im Saarland wurden 33,2

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1: Ich bin Diana Kramer. Die Pflegebeiträge für Kinderlose könnten erneut steigen. Nach Angaben aus Koalitionskreisen erwägt Gesundheitsministerin Nina Wagen im Zuge der Pflegereform für Menschen ohne Kinder eine Anhebung des Beitragszuschlags um 0,1 Prozentpunkte. Der Deutsche Gewerkschaftsbund kritisiert diese Pläne. Kinderlose zum wiederholten Male mit höheren Beiträgen dafür bestrafen zu wollen, dass sie aus welchen

0: Berlin.
1: Für die deutsche Fußballnationalmannschaft startet heute die Mission Weltmeisterschaft. In Herzogenaurach trifft sich das Team zum Trainingslager. Dort will der Bundestrainer die ersten Grundlagen für den angestrebten WM-Titel legen.
2: Natürlich wollen wir Weltmeister werden. Diese Ansage machte Julian Nagelsmann vor knapp 2 Jahren nach dem EM aus, auch in Herzogenaurach. Hier will der Bundestrainer die taktischen und körperlichen Grundlagen schaffen für das XXL-Turnier. Viel Zeit dafür hat er aber nicht. Bis zum Mittag sollen die Spiele ankommen, bis Samstag bleibt das Team in Franken, am Tag danach geht es zum Länderspiel nach Mainz. Auch die Spieler aus Bayern und Stuttgart werden kommen, 4 Tage nach dem Pokalendspiel. Nur Kai Havertz fehlt, er steht mit Arsenal London im Champions League Endspiel. Thomas Bremser, Sportredaktion.
1: Und noch diese Meldung vom Fußball. Die Spielvereinigung Greuther Fürth hat in der Relegation den Klassenerhalt in der 2. Bundesliga geschafft. Fürth setzte sich im Rückspiel zu Hause 2:0 gegen Drittligist Rot-Weiß Essen durch.
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4: Kurz vor 5 am Mittwoch. 2. Arbeitstag, aber es ist schon Mittwoch. Guten Morgen.
5: Guten Morgen.
4: Morgen. Ja.
5: Bergfest.
4: Läuft gut. Doch, sowas wie Bergfest.
5: Juhu.
4: Läuft doch gut für uns. Und wie ihr noch besser an diesen Tag kommt, das verraten wir euch gleich. Warum nicht Beethoven? Der ideale Sound ist, um erfolgreich durchs Leben zu kommen. Das erzählen wir euch gleich in 5 Minuten. Schönen guten Morgen.
5: Guten Morgen.

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1: Grüßt euch.
2: Morgen.
0: Trainieren, Joggen, Hochleistungssport oder Pumpen geht am besten mit
1: Beethoven.
0: Ja. Wer hätte das gedacht, oder?
2: Das ist übrigens der vierte Satz aus seiner vierten Sinfonie.
0: Ja. Also es klingt ja im ersten Moment vielleicht so ein bisschen nach Widerspruch, ne? Aber es ist ein genialer Mental-Hack, kann man sagen. So können wir uns ein bisschen selbst überlisten. 144 Beats, das hat Timon Krause, der Mentalist und Autor, gesagt. 144 Beats schnell muss ein Song sein, damit wir gut und motiviert in eine Aufgabe starten. Ist egal, ob das zum Beispiel für unsere Kinder, also Schülerinnen und Schüler, auf dem Weg zur Schule ist oder auf dem Weg zur Arbeit.
1: Das hätte mir mal jemand in der Schulzeit sagen sollen, vielleicht wäre es dann besser gelaufen.
2: Gut, also Beethoven gab es da schon und das Stück auch. Also daran kann es jetzt nicht gelegen haben.
0: Aber ist schon verrückt, ne? Es sind genau diese 144 Beats, die angeblich unseren Puls nach oben treiben und uns in so einen, ja, absoluten High-Performer-Modus bringen sollen.
1: Aber das würde dann theoretisch auch bei anderen Liedern
2: ja,
1: gehen.
2: Ja, natürlich. Das hat ja jetzt nichts mit Beethoven zu tun.
0: 144 Beats, so in dieser Ecke ist auch dieser Song hier anzusiedeln.
1: Oh.
0: Safredo.
2: Den höre ich gerne, aber das wäre mir zu stressig.
0: Play the Life.
2: So schnell könnte ich nicht Fahrrad fahren. Und rudern auch nicht.
0: Aber wir können ja heute, wir machen heute mal eine Playlist mit den besten Songs, die einen gut in den Tag starten lassen. Mhm. Also richtig in den richtigen Move bringen, um wirklich mal joggen zu gehen, um wirklich mal den Hintern hochzubekommen oder einfach auf der Arbeit mal selbst den Chef zu überraschen und so, damit der Chef am Ende des Tages sagt, entschuldigen Sie mal, also ist es bei euch sowas wie oder doch eher
1: ist ja fast dasselbe.
0: Da was ganz
2: absolut
0: anderes.
2: Absolut.
0: Wir freuen uns auf eure Vorschläge. Schönen guten Morgen.
1: Moin. Moin.

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5: Es hat sich so ein bisschen frischer heute Morgen angefühlt, Tiziana, oder?
6: Ja, wir messen aktuell so zwischen 11 und 14 Grad in Niedersachsen. Dazu geht die Sonne auf. Das Beste ist, es wird auch heute wieder richtig schön mit viel Sonnenschein und ein paar wenigen Wolken dazu. Dazu ist es ein bisschen kühler als gestern. Wir kriegen Höchstwerte von fast 24 Grad. Und wenn wir schon mal auf morgen schauen, also auf den Donnerstag, dann wird es da ähnlich angenehm wie heute.
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7: Mit Daniel Flüß, moin. Nach dem Angriff auf Besucher des Pfingstfestes in Auhagen im Kreis Schaumburg ermittelt die Staatsanwaltschaft jetzt gegen drei 18-Jährige. Sie sollen in der Nacht zu Sonntag Besucher attackiert haben.
8: Ein 41-Jähriger wurde so schwer verletzt, dass er ins Krankenhaus musste und laut Polizei wurden noch weitere Menschen verletzt. Der Übergriff soll sich laut Zeugenaussagen ohne vorangegangenen Streit auf der Straße vor dem Festzelt ereignet haben. Die Polizei hat jetzt ein Hinweisportal auch für Videos von dem Abend eingerichtet. Frederik Heimann, Regionalredaktion.
7: In Soltau wirft das 23. Stadtfest seine Schatten voraus. Ab Freitag verwandelt sich da die Innenstadt wieder in eine Festmeile. Drei Tage lang gibt's Live-Musik. Am Sonntag könnt ihr über den Flohmarkt in der Blumenstraße schlendern. Und wer danach noch shoppen möchte, die Geschäfte in Soltau haben am Sonntag ebenfalls geöffnet.
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5: 4:06.
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5: Staut sich auf der A2 Verkehrskeit?
10: Ja, schon jetzt Berlin Richtung Hannover. 6 Kilometer Stau zwischen Peine und Lehrte Ost. 19 Minuten mehr, zeigt die Echtzeitmessung. Jetzt hat es in der Nacht und am frühen Morgen schon einige Wildunfälle gegeben. Im Kreis Cuxhaven A27 Wildunfall zwischen Hagen und Utlede. Da haben wir das Loch im Wildzaun. Im Ammerland sind Rehe in Fahrbahnnähe vor. Vorsicht, A28 ist das. Zwischen Bad Zwischenahn West und dem Zwischenahner Meer. A29, Wildunfall in der Einfahrt Großen Kneten und schließlich auch in der Nordheide. A261, Wildunfall zwischen Tötensen und dem Buchholzer Dreieck.
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12: Bei dem Song, da kriege ich richtig gute Laune und ich spüre

0: Tag hell. Das schon um 5.34 Uhr. Schönen guten Morgen. Die Moinshow ist hier. Tiziana Verkehrskein Flücki.
1: Guten Morgen.
0: Mit einer tollen Geschichte. Denn gut Ding will Weile haben, haben wir gelernt. Beweist die Geschichte vom 10-jährigen Max aus Waggum in Braunschweig. Der ist besser bekannt als der Spielplatzretter.
2: Guten Morgen.
1: Vielleicht erinnert ihr euch noch, Max hat letztes Jahr all seinen Mut zusammengenommen und ist zur Einwohnerfragestunde einer Ratssitzung gegangen mit einem ganz, ganz wichtigen Anliegen.
2: Also ich saß auf der Bürgermeisterschule und habe klar gemacht, dass wir jetzt endlich unseren Spielplatz haben wollen und dass wir den auch schon seit Jahren eigentlich hätten haben sollen.
1: So. Ja. Der neue Kinderspielplatz muss her. Baubeginn sollte schon 2018 sein, hat sich aber dann immer wieder verschoben. Und kurz gesagt, Max hatte die Nase voll.
2: Dann gab es da ja auch leider noch eine Anwohnerklage, deshalb mussten da jetzt auch noch Lärmschutzwände mit eingebaut werden. Aber dadurch geht jetzt alles in Ordnung. Sie haben sogar schon angefangen, die Lärmschutzwände zu bauen. Das Fundament steht schon.
0: Ja. Der erste Spatenstich zum neuen Kinder- und Jugendspielplatz ist getan. Auf sage und schreibe 7000 Quadratmeter Grünfläche entsteht da jetzt ein Treffpunkt für alle Kids in Waggum mit Bolzplatz, mit Tischtennisplatte, Klettergerüst.
1: Diesen Herbst sollen die Arbeiten abgeschlossen werden, dann können da schon alle Sachen ausprobiert werden. Aber Vorsicht, liebe Kommunalpolitiker, Max, der lässt da nicht locker, glaube ich. Nee.
2: Wenn wieder was Ungerechtes passiert, also wenn hier wieder jemand nimmt, was versprochen wird, dann werde ich mich da wieder für einsetzen. Besonders für die Kinder.
0: Toller Junge, ne?
1: Ja, absolut. Wirklich?
0: 10 Jahre jung, hat allen Mut zusammengenommen, ist hingegangen und hat gesagt, so, Spielplatz jetzt oder nie. Und wir haben ihn auch mal gefragt, lieber Max, was möchtest du denn später mal werden, wenn du ein bisschen größer bist?
2: Ja, zuerst Bundeskanzler, dann Bürgermeister und am besten noch Nobelpreisträger.
0: So.
1: So nämlich.
0: In der Reihenfolge. So zu Traum wäre es ihm auf jeden Fall.
1: Wirklich.
0: Schönen guten Morgen.
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0: So, ich guck mal kurz in die Runde. Sind alle da? Tiziana, Verkehrskai, ich bin auch da. Lotto-Jackpot ist geknackt, 120 Millionen anscheinend.
1: Das beschäftigt dich seit einer Woche mindestens.
2: Ich habe noch gar nicht in meine App geguckt.
0: Nee, ich habe nachgeguckt, die 120 Millionen gehen nach Tschechien. Aber hätte ja sein können, dass ihr da irgendwie Verwandtschaft habt oder so, dass ihr... Nee, ist so. Nun, dann können wir loslegen.
2: Na ja. Wow, turn the
3: beat up loud. Triff den Beat.
0: Wir haben ein neues Lieblingsspiel hier bei Antenne Niedersachsen.
2: Wir erklären das nochmal kurz. Wir kriegen gleich den Text von einem Song. Dann geht die Musik los. Wir starten gemeinsam mit unseren Künstlerinnen und Künstlern. Die hören dann allerdings irgendwann auf zu singen. Und wir müssen alleine weiter singen. Und dann halten wir hoffentlich den Beat und sind dann, wenn der Song wieder einsetzt, an der richtigen Stelle.
0: Genau. Nicht schön, aber an der richtigen Stelle.
1: Ich wollte gerade sagen, und wir, die wir uns das nur anhören müssen, wir müssen da irgendwie durch, wenn die beiden das machen.
2: Vielleicht kurz Ohren zuhalten oder so.
1: Nein.
0: Ich weiß, ich muss anfangen. Mit welchem Song?
2: Mit Eagle Eye Cherry und Safe Tonight.
1: Oh.
2: Mhm. Genau der. Was sagst du? Meinst du?
0: Coole Socke. Weiß ich nicht, glaube ich, nicht meine Stimmlage, aber wir haben ja gesagt, nicht schön, sondern es muss halt auf dem Beat sein.
2: Alles klar.
0: Okay.
2: Trifft den Beat.
0: Na dann. Oh nee. Das wäre schon das Original. Immer eins zu weit. Da hätte ich schon geschafft.
1: Also Würfel nochmal rausholen.
0: Ja, neuer Versuch.
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1: Aber das war auch eine sehr lange Lücke, fand ich.
2: Das war eine lange Lücke und dafür hast du es gar nicht schlecht gemacht.
1: Und du hast sie ja vorne einmal versungen, deswegen habe ich gedacht, du bist da sowieso schon gleich einen Takt raus, oder?
0: Tiziana hat versucht mit so einem unmotivierten O-O mich da
1: auszubringen. Nee, das gibt hier mal nicht die Schuld, du hast dich davor schon einmal versemmelt.
2: Ich wollte unterstützend an deiner Seite sein, mal zur Abwechslung.
1: Das glauben wir allerdings wieder nicht.
0: Ja. Wenn du mit anpackst, da ist das so, als wenn zwei loslassen würden.
2: Danke für nix.
0: Na gut. Hätten wir doch gleich das Original
2: gespielt.
0: Hätte macht das.

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1: Das wird auch heute wieder ein sonniger Morgen, Tiziana.
2: Mit frischen Temperaturen. Wir messen 11 Grad in Ostfriesland und 15 Grad im Braunschweiger Land. Dazu gibt's, wie du sagst, schon schönsten Sonnenschein. Im Laufe des Tages bleibt die Sonne uns auch erhalten bei Höchstwerten von 24 Grad in Niedersachsen. Und morgen am Donnerstag, da wird's nochmal ähnlich, bevor es dann zum Wochenende doch wieder so ein bisschen wärmer wird.
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4: Ich bin Tine Klimach. Menschenhandel soll in Deutschland künftig konsequenter verfolgt und härter bestraft werden können. Das sieht ein Gesetzentwurf aus dem Bundesjustizministerium vor, der heute im Bundeskabinett besprochen wird.
5: Wer moderne Sklaverei ausnutze, dürfe nicht straffrei davon kommen, sagt Bundesjustizministerin Hubig. Sie meint etwa all diejenigen, die sich die Nägel machen lassen, obwohl vieles darauf hindeutet, dass im Nagelstudio nicht alles korrekt läuft. Oder auch Bauherren, die ein Auge zudrücken, wenn eine Firma besonders günstige Konditionen verspricht, doch nicht ganz klar ist, ob die Arbeiter auch alle angemeldet sind. Für Menschenhandel direkt sollen künftig bis zu 10 Jahre Haft möglich sein. Das geht aktuell nur bei schweren Fällen. Aus Berlin, Lea Matschulat.
4: Die Pflegebeiträge für Kinderlose könnten steigen. Der Deutsche Gewerkschaftsbund sieht darin eine Diskriminierung und spricht sich dagegen aus. Kinderlose zu wiederholten Male mit höheren Beiträgen dafür bestrafen zu wollen, dass sie, aus welchen Gründen auch immer, keine Kinder haben, löst die strukturellen Probleme der Pflegeversicherung absehbar nicht, sagte DGB-Vorstandsmitglied Anja Piel dem RND. Nach Angaben aus Koalitionskreisen überlegt Gesundheitsministerin Wagen, den Beitragszuschlag für Kinderlose um 0,1 Prozentpunkte anzuheben. US-Präsident Trump hat sich einer turnusgemäßen ärztlichen Untersuchung unterzogen und danach von einem guten Ausgang geschwärmt. Alles lief perfekt, schrieb er nach der Rückkehr vor einem Militärkrankenhaus bei Washington auf der Plattform Truth Social.
6: Das Weiße Haus hält sich zur Gesundheit von Trump auch diesmal extrem bedeckt. Details gibt es keine. Nach Trumps vorigen Checkups gab es oftmals extra Röntgenaufnahmen oder Untersuchungen, aber nie wurde gesagt, warum oder mit welchem Befund. Die geschwollenen Beine werden mit altersbedingter Venenschwäche erklärt, die häufigen Blutergüsse an den Händen mit Trumps Einnahme von Aspirin. Gesund lebt der fast 80-Jährige nicht. Er schläft wenig, isst gerne Fastfood und trinkt dosenweise Diät-Cola. Aus den USA, Tina Eck.
4: Der mit 120 Millionen Euro maximal gefüllte Euro-Jackpot ist geknackt. Ein Lottospieler oder eine Tippgemeinschaft aus Tschechien haben die richtigen Zahlen getippt, teilte Westlotto am Abend nach der Ziehung in Helsinki mit. In der zweiten Gewinnklasse gab es auch mehrere Gewinner in Deutschland. 4 Millionen Euro gehen jeweils nach NRW und Thüringen und zweimal nach Sachsen.

0: Die ersten Staus auf der A1 und auch auf der A2.
1: Auf der A1, das sind die Staus vor der Weserbrücke, Osnabrück Richtung Bremen, der Baustellenstau hier. Ab Stur 12 Minuten mehr und in der Gegenrichtung ab Bremer Kreuz 9 Minuten mehr, das ist dann in Richtung Osnabrück vor der Weserbrücke. Guten Morgen auf die A2, Berlin Richtung Hannover. Bei euch der Baustellenstau ab Peine, 23 Minuten zusätzlich. Bis in die erste Augustwoche wird hier gearbeitet. Es geht um die Baustelle Hemeler Wald. Die ersten Blitzer heute früh im Kreis Wolfenbüttel ist der schwarze Blitzeranhänger draußen in Apelnstedt, Gemeinde Sickte, steht in der Ortsdurchfahrt, und im Kreis Cuxhaven Blitzeranhänger Langen, Stadt Geestland, in der Ortsausfahrt nach Sievern.
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0: Moin. Kurz vor sechs.
4: Guten Morgen.
0: Warum ihr bei der Deutschen Bahn zukünftig 15 Euro für euer eigenes Smartphone bezahlen müsst.
4: Oh ja.
0: Kuriose Geschichte. Gleich bei uns nach Rihanna, We Found Love. Und was so richtig passend zu dem Sonnenaufgang aktuell, was für die Seele. Holy Humberstone hier. To Love Somebody. Guten Morgen.
4: Moin.

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1: Im Baustellenstau A2 Berlin Richtung Hannover zwischen Peine und Hemeler Wald. Neuer Unfall, Stau jetzt schon ab Peine. 25 Minuten mehr in Richtung Hannover.
0: Danke dir. Die DFB-Elf trifft sich heute für die WM-Vorbereitung. Wir sind schon eingespielt, oder?
2: Klar.
0: Tizi bringt Hochdruck ins Angriffsspiel. Kai hält das Mittelfeld staufrei. Ich verteidige die gute Stimmung bis in die Nachspielzeit. Können wir loslegen, oder?
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0: Gucken wir mal, was so gerade trendet im Netz. Eine Gebühr für Fundsachen. Also, wer bei der Deutschen Bahn sein Handy verliert, soll in Zukunft Geld bezahlen fürs Wiederabholen. Also fürs eigene Handy.
1: Das ist normal. Das ist mir selber auch schon passiert. Du erinnerst dich vielleicht, dieser schöne Geburtstag, den wir bei Kaya gefeiert haben.
0: Oh ja.
1: Und du sagtest, du kannst bei mir im Hotelzimmer übernachten.
0: Ja.
1: Ich habe genug Platz für dich. Und ich sagte,
0: aus gutem Grund habe ich dir das angeboten.
1: Ich habe aber die Rückfahrt schon gebucht. Ich fahre nach Hause. Und dann bin ich doch wirklich mit dem Piepen der Türen in Hannover wach geworden und dachte so, ach du Scheiße, ich muss hier raus. Und habe ich das Handy liegen gelassen.
2: Oh.
1: Und das fuhr bis Basel SBB. Und ich dachte, das sehe ich nie wieder. Und tatsächlich, die Bahn hat das in einem Rutz-Futz-Rack-Zack habe ich das wieder in Hannover gehabt, konnte das abholen und das hat, glaube ich, damals 5,95 oder sowas hat das gekostet.
0: Okay, also pass auf, die haben jetzt offiziell eingeführt, für ganz viele Fundsachen musst du Geld bezahlen,
1: ja.
0: Zum Beispiel für ein Smartphone 15 Euro, wenn du es wieder haben willst, aber auch Kameras, Tablets, Laptops kosten 15 Euro. Bei TikTok ist der Aufschrei groß. Die sagen natürlich, hä? Ich aus Versehen mein Handy irgendwo verliere. Mein eigenes Handy.
1: Nein.
0: Wieso soll ich denn für mein eigenes Handy dann bezahlen?
1: Nein, das ist ein Verwaltungsaufwand. Und zudem bei mir das Handy. Was weiß denn ich, wann das irgendeiner in diesem ICE nach Basel gefunden hat. Das muss wieder zurücktransportiert werden. Das muss man dokumentieren. Was ist das? Wo ist das gefunden worden? Nein, das hat eine Bearbeitungsgebühr.
2: Ich finde das auch richtig, weil ich würde sowieso, wenn das jetzt jemand anders findet, auch Finderlohn geben, glaube ich.
0: 250.000 Dinge werden jährlich in irgendwelchen Zügen liegen gelassen, müssen wieder zurück zum Finder oder beziehungsweise zum Besitzer, besser gesagt. Und die haben auch gesagt, bevor jetzt der Aufschrei zu groß wird, also Ausweise, Schlüssel, Fahrkarten, Brille, Stofftiere, medizinische Hilfsmittel, quasi so das Alltägliche, wirklich was man braucht.
2: Ja.
0: Das bleibt weiterhin kostenfrei. Wenn man das verliert, bekommt man das natürlich auch kostenfrei zurück. Weniger aufregend, aber auch genauso kurios, Zwerghuhn Titti.
2: Mein Gott.
0: Trendet gerade. Da ist der Name ist Programm, oder?
2: Ja, genau. Titti heißt aus einem Grund so, weil es gab eine Henne und die hatte keine Lust mehr, ihr Ei auszubrüten. Und dann hat die Besitzerin von der Henne das Ei einfach in ihren Sport-BH gesteckt, hat dann noch so ein paar Sachen drumherum gesteckt, damit es ein bisschen wärmer und gemütlicher ist. Und dann hat die dieses Ei einfach wirklich höchstpersönlich ausgebrütet.
0: Im BH.
2: Ich wusste nicht, dass das geht. Aber auf jeden Fall ist da dann wirklich am Ende ein kleines Küken geschlüpft und das wohnt jetzt bei ihr, folgt ihr überall hin und ist jetzt einfach Teil der Familie. Selbst ausgebrütet.
1: Oh Gott, du darfst im Radio nie sagen, ich wusste nicht, dass das geht. Das, oh Gott, oh Gott.

0: Miley Cyrus. Schwingt die Abrissbirne, Wrecking Ball hier bei Antenne Niedersachsen. Schönen guten Morgen um 17:45, die Moin Show. Tiziana, Verkehrskein, Flücki. Morgen. Mit einer, wie wir finden, ja doch überraschenden Erkenntnis. Wer nämlich beim Sport richtig was leisten will oder generell gut vorbereitet in den Tag starten will, soll das hier hören. Beethoven.
1: So, ihr hört richtig.
0: Der vierte Satz.
1: Vierte Symphonie, vierter Satz. Laut Mentalist Timon Krause hilft das nämlich beim Sport zum Beispiel Songs zu hören mit 144 Beats pro Minute, also so einen. Aber gibt natürlich noch viele andere.
0: Ja. Und wir haben uns gefragt, mit welchen Songs kommt ihr da so richtig gut in den Tag? Sandra hat uns geschrieben auf der Antenne Niedersachsen Facebook-Seite. Nee, es ist weniger Beethoven, es ist eher Bryan Adams.
1: Oh.
0: Summer of 69.
1: Auch ein guter Song.
0: Oder? Ist auch flott. Ich weiß nicht, ob das 144 Beats sind, aber ist auf jeden Fall nicht langsam.
1: Ja. Und Bibi hat uns auch geschrieben, bei ihr ist es doch einfach Tears for Fears mit Shout. Das kann ich noch mehr verstehen.
0: Nicht schlecht, um in den Tag zu kommen, oder? Tina ist da so ein bisschen anders. Also ich sag mal, ganz weit weg von Beethoven. Eher so die ganz andere Richtung. Eher so...
2: Ach, das wäre mir ein Tick zu viel am Morgen.
1: Aber irgendwie, das ist so ein Abendding. So
2: ich glaube, wenn du die Kinder aus dem Bett holen willst, dann wäre das richtige Lied.
0: Micky Krause. Schöne Grüße nach Norderney, wo er sich so wohl fühlt. Ja, wir versuchen es auch mal mit dem Song, damit ihr gut in den Tag startet und gerne auch weitere Vorschläge, also euer Geheimtipp, mit welchem Song geht's bei euch richtig gut, egal, ja. Ob morgens in der Küche schon, um in Stimmung zu kommen oder
2: also
0: auf
2: Beethoven
0: der Arbeit.
2: Also Beethoven gilt auch, würde ich auch sagen.
0: Oder beim Joggen. Vorschlag von uns, London Beat hier, I've been thinking about you. Schönen guten Morgen.
2: Morgen.
0: 17:06.
2: Moin.

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7: Für alle Frühaufsteher, für alle, ja, die das so genießen, ne? Dass es jetzt auf einmal so schön hell ist draußen, ne? Die sonst eigentlich das ganze restliche Jahr immer im Dunkeln irgendwie aufstehen, ja, und zur Arbeit fahren. Ist das nicht toll?
8: Ja, sonst war das immer so, oh, man steht im Dunkeln auf, kommt im Dunkeln wieder nach Hause. Jetzt ist es richtig herrlich. Wir messen aktuell so zwischen 12 und 15 Grad in Niedersachsen. Das Beste ist, es wird auch heute wieder richtig schön mit ganz viel Sonnenschein. Die verlässt uns heute nicht, die bleibt den ganzen Tag. Ein paar wenige Wolken sind nur dazwischen. Dazu ein bisschen kühler als gestern mit Höchstwerten von fast 24 Grad. Und wenn wir schon mal auf morgen, also auf den Donnerstag schauen, dann wird es da ähnlich angenehm wie heute.
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9: 6:55, ich bin Alena Triebold. Guten Morgen. Nach mehr als einem Jahr Prozess könnte heute vor dem Landgericht Verden das Urteil gegen die frühere RAF-Terroristin Daniela Klette fallen. Allerdings, die Verteidigung hatte noch Anträge gestellt. Lässt das Gericht die noch zu, könnte die Verhandlung noch weitergehen. Klette ist wegen mehrerer Raubüberfälle auf Supermärkte und Geldtransporter angeklagt. Das Land hat jetzt entschieden, wie die 4,7 Milliarden Euro aus dem Sondervermögen für Infrastruktur vom Bund an die Kommunen in Niedersachsen verteilt werden. Das Geld ist für Schulen, Straßen, Schwimmbäder oder auch Krankenhäuser vorgesehen. Jede Gemeinde bekommt mindestens 1,5 Millionen. Die Höhe des Betrags hängt aber auch von Einwohnerzahl und Finanzstärke ab. Die Region Hannover kriegt zum Beispiel fast 255 Millionen Euro. Ein Teppich mit braunen Algen hat den Strand von Norderney erreicht. Eine Gefahr für Urlauber ist es aber nicht, heißt es von der Insel. Im Gegensatz zu Blaualgen scheiden Braunalgen keine Toxine aus, sondern produzieren Sauerstoff, heißt es. Und jetzt mehr aus eurer Region.
10: Mit Daniel Flüß, moin. Ja, und herzlichen Glückwunsch an Christine und Andrew Hall. Das Ehepaar wurde von Ministerpräsident Olaf Lies mit dem Niedersächsischen Verdienstorden geehrt. Unter anderem haben die beiden Kunstsammler das Schloss Derneburg im Landkreis Hildesheim restauriert und dort ein Museum aufgebaut. Ja, und großen Dank an alle, die in den letzten Tagen mit gespitzten Ohren und Strichliste im Garten oder in den Park saßen. Bei der Stunde der Gartenvögel gibt's jetzt erste Ergebnisse vom NABU. Frederik Heimann.
11: Ja, Spitzenreiter ist der Haussperling. 1500 Sichtungen in der Region Hannover oder genau 1014 rund um Hildesheim. Klingt jetzt viel, im Vergleich zum Vorjahr gäbe es aber einen Rückgang, sagt der NABU. Die Ergebnisse der Stunde der Gartenvögel verdeutlichen, Gärten und Siedlungen sind für viele Vogelarten längst wichtige Rückzugsräume. Der NABU rät zu mehr Nistmöglichkeiten oder Wasserstellen im eigenen Garten.
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7: 3 Minuten vor 6:30.
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7: Verkehrsguy, es wird gerade mehr, gerade vor den Baustellen.
12: Ja, wir haben auf der A1 Bremen Richtung Osnabrück gerade frische Minutenwerte aus der Echtzeitmessung bekommen. Baustellenstau ab Bremer Kreuz, 47 Minuten mehr vor der Weserbrücke. In der Gegenrichtung, also Osnabrück Richtung Bremen, der Baustellenstau ab Stur, 23 Minuten mehr vor der Weserbrücke. Oder kommt auch noch eine Warnung vom Streckendienst. Die haben bei Osnabrück Metallteile gesehen, A1. Zwischen Osnabrück-Hafen und Osnabrück-Nord, bitte Vorsicht, in Richtung Bremen holt euch da keinen Reifenplatzer. Weiter mit den Baustellenstaus, da haben wir auf der A2 Berlin Richtung Hannover ja blöderweise sogar noch eine Unfallaufnahme im Stau. Bedeutet jetzt ab Peine Ost 37 Minuten mehr und das zieht sich an der Baustelle Himmelerwald durch in Richtung Lehrte. Die neuesten Blitzer im Radar, da haben wir im Kreis Wolfenbüttel den schwarzen Blitzeranhänger draußen in Abelnstedt, Gemeinde Sickte, steht in der Ortsdurchfahrt. Und im Kreis Cuxhaven, Stadt Geestland, der Blitzeranhänger in Langen, Ortsausfahrt nach Sievern.
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7: Kurz vor 6:30 haben wir einen Song für euch, der klingt so ein bisschen wie ein Sonnenaufgang, so ein bisschen wie so ein Start in den Tag. Geht erst ganz langsam los und baut sich so nach und nach auf und nimmt einen so ein bisschen wohlig in den Arm. Harry
8: Styles.
7: Das hast
8: du gut beschrieben.
7: Ja, American Girls. Schönen guten Morgen. Heute hier mit Antenne Niedersachsen, die Moin Show.
8: Moin.
12: Guten Morgen.

0: Klingt ein bisschen wie Uhrzeit, ne? Oder wie eine Uhr generell. Treibt irgendwie so ein bisschen an. 6.35 Uhr. Wir hoffen, ihr habt noch alles im Griff. Und ihr habt noch ein bisschen Zeit für ein kurzes Telefonat für uns.
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5: Stefanie
0: Kuhn. Antenne Niedersachsen ist hier, die Moin-Show, Tiziana Verkehrskein Flücki, guten Morgen.
4: Wie gut, dass du ja rangehst.
5: Schönen guten Morgen. Ja, mein Sohn sitzt hier, der muss gleich zur Schule. Klar.
0: Ja, man hat immer was zu tun um diese Frühuhrzeit,
5: genau.
0: Ne?
5: Ja, genau, ist schon ungewöhnlich, ja.
0: Nur ganz schnell, Picknickdecke, wie groß ist eure Picknickdecke, so in etwa?
5: Also 2x3 haben wir so eine.
0: 2x3.
3: Oh.
0: Haben wir noch Platz für 2x3?
3: Sag mal, warte mal, ich guck mal kurz auf den Plan hier, wie
4: aber dann das schon verplant nicht ist. Zu große Körbchen dann mitbringen, dann werden das vielleicht nicht Körbchen.
5: Ja, das kriegen wir hin.
3: Also wenn ihr die Füße auf der Decke lasst, müsste es passen.
5: Das wäre super.
4: Ja, aber wirklich versprochen, ne? Wir würden gucken.
5: Versprochen. Ja, gerne. Ja, kommt vorbei.
0: Steffi.
5: Ja, also bei 2x3 haben wir noch Platz.
0: Super, ihr seid mit dabei. Wir setzen euch auf die exklusive Gästeliste für Nico Santos.
5: Boah, super geil. Das ist ein schöner Start in den Morgen.
0: Boah, ja, cool. Wir sehen uns am Samstag.
5: Ja, mega. Ja, super, cool.
3: Wir freuen uns auf euch.
4: Ja, in der Pause dürft ihr die Beine mal ausstrecken dann.
5: Auf jeden Fall, machen wir.
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0: Also eine Sonnenbrille bei der Arbeit habe ich auch schon, also glaube ich, noch nie gebraucht. Aber die Sonne scheint hier so schön rein gerade in die Redaktion. Durch die Redaktionsfenster zu uns ins Studio hier. Ist ein herrlicher Start in diesen Tag. Wir hoffen, ihr habt da auch gerade was von. 6.44 Uhr, die Moin-Show hier bei Antenne Niedersachsen. Tiziana, Verkehrskai und Flücki. Mit Kritik. Ja, mit Kritik kennt er sich aus.
1: Wie haben Sie reagiert spontan auf diese Kritik von Jos Klose?
2: Das war keine Kritik von Jos Klose. Ich habe mit Jos Klose heute gesprochen und was in Zeitungen stimmt, war einfach falsch.
0: So, was in den Zeitungen stimmt, war einfach falsch.
3: Ich glaube jedes Wort.
0: Genau für solche Sätze lieben wir ihn aber, ne? Lukas Podolski! Juhu. Und die Poldi-Doku feiert heute offizielle Premiere. Die soll anders sein. Poldi hat da nämlich ein Wörtchen mitzureden.
4: Wenn ich so die Dokus immer sehe, ist immer so dasselbe, habe ich so den Eindruck. Da wird Karriere beleuchtet, ab und zu mal kommt dann irgendwie was Privates. Und dann sprechen die ganzen Trainer. Das ist immer so ein bisschen langweilig, sag ich mal.
3: Achso?
5: Ja. Ja, alles klar.
3: Bisschen langweilig.
5: Es geht um Fußball und um die Pressekonferenz.
6: Also in der Mannschaft ist es kein Thema. Ich denke, 80% von euch und ich trauen sich auch mal an den Eiern. Von daher ist alles gut.
3: Das war herrlich.
5: Der Typ ist legendär. Ja. Aber es geht eben auch um den Spaßvogel Lukas Podolski. Mit dabei ist die halbe Familie, seine Schwester, seine Oma erzählen da was aus dem Nähkästchen. Ich bin wirklich gespannt, was die zu erzählen haben, weil Humor liegt ja in der Familie.
0: Tiziana?
5: Ja?
0: Ihr Mädels habt euch gestern den Trailer angeguckt zu dieser Doku über Poldi.
5: Ich muss sagen,
0: ich habe es nicht gesehen, aber ihr wart irgendwie alle normalerweise Fußball begeistert, kenne ich bei dir gar nicht, aber gestern habt ihr da alle irgendwie sehr, sehr gebannt auf den Trailer geguckt, auf dem Bildschirm.
5: Ich sag nur, falls ihr mal den blanken Hintern von Lukas Podolski sehen wollt, dann schaut euch das einfach mal an. Ja.
0: Ah, guck mal, da kam die Begeisterung her. Man sieht ihn übrigens auch als Sumo-Ringer. Die neue Doku Poldi. Heute die offizielle Premiere und dann wird es sicherlich schon die ersten Ausschnitte zu sehen geben. Und dann für alle ab 4. Juni bei Netflix. Müssen wir noch ein ganz klein bisschen warten. Antenne Niedersachsen, 6.46 Uhr. Richtig blanker Popo?
5: Komplett.
0: Warte an. Guten Morgen.

0: Minuten vor sieben. Heute am Mittwoch, 27. Mai, heute ist Welttag des Purzelbaums. Habt ihr als Erwachsener mal versucht, einen Purzelbaum zu machen?
1: Das ist gar nicht so leicht, wirklich.
0: Lasst es, ich sag euch, ja, lasst es ja. als zweifacher Familienpapa, der das immer mal wieder machen musste. Ja. Du brichst dir alles.
1: Das gefühlt ist kein Knochen mehr da,
2: dieser Punkt, mal war. Dass man das auf einmal nicht mehr kann. Das gibt's doch gar nicht. Als Kind bin ich mehr rumgekullert als alles andere.
0: Ja, das ist
2: und du kriegst es als Erwachsener nicht
3: das
2: mehr hin.
3: Das muss ich aber gleich mal nochmal probieren.
0: Es ist vorbei. Obwohl der nächste Song würde ja so schön zum Purzelbaum passen, ne? Das ist doch irgendwie der musikgewordene Purzelbaum. Und noch eine Rolle. Mark Ember gleich. Belong Together. Falls ihr es ausprobiert, berichtet mal davon.
2: Legt euch aber Voltaren bereit.
3: Ich werde es brauchen. Hallo?
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1: Tiziana, das Wetter heute, die Sonne strahlt hier schon ins Studio. Ein Tag schöner als der andere, ne?
2: So nämlich. Wer gestern noch im Garten geschwitzt hat, kann sich heute sonnen mit bisschen weniger Schwitz, weil es wird ein bisschen kühler als gestern. Höchstwerte von 24 Grad sind drin. Dazu gibt's aber trotzdem schönsten Sonnenschein. Fast 16 Stunden scheint die heute für uns. Und der Blick auf morgen, also auf Donnerstag, bringt große Freude. Wir messen Höchstwerte von 23 Grad und wieder schönsten Sonnenschein dazu.
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4: 5:07, ich bin Alena Triebold. Guten Morgen. Mit Spannung gehen die Blicke heute wieder nach Verden. Nach mehr als einem Jahr Prozess soll vor dem Landgericht voraussichtlich das Urteil gegen die frühere RAF-Terroristin Daniela Klette fallen. Es sei denn, das Gericht lässt weitere Anträge der Verteidigung zu. Antenne Niedersachsen-Reporter Daniel Flüß.
5: Seit vergangenem März steht Klette wegen mehrerer Raubüberfälle auf Geldtransporter und Supermärkte vor Gericht. Zwischen 1999 und 2016 soll sie die gemeinsam mit ihren mutmaßlichen Komplizen Staub und Garweg begangen haben, auch in Niedersachsen. Das Trio soll so über 2,7 Millionen Euro erbeutet haben, um das Leben im Untergrund zu finanzieren. Die Staatsanwaltschaft hatte 15 Jahre Haft für Klette gefordert, die Verteidigung Freispruch.
4: Es ist für Straßen, Schwimmbäder, Schulen oder auch Krankenhäuser. Der nächste Schritt ist gemacht, dass die Kommunen in Niedersachsen bald das Geld aus dem Infrastruktur-Sondervermögen des Bundes beantragen können. Das Land hat das entsprechende Gesetz dafür auf den Weg geschickt. Von den 4,7 Milliarden für die Kommunen bekommt jede Gemeinde mindestens 1,5 Millionen. So zum Beispiel die Inseln, Baltrum oder Spiekeroog. Die Höhe des Betrags hängt aber auch von Einwohnerzahl und Finanzstärke ab. Die Region Hannover bekommt mit fast 255 Millionen Euro am meisten. Und weitere Meldungen aus Deutschland und der Welt jetzt von Tine Klimach.
6: Die Pflegebeiträge für Kinderlose könnten erneut steigen. Nach Angaben aus Koalitionskreisen überlegt Gesundheitsministerin Wagen im Zuge der Pflegereform eine Anhebung des Beitragszuschlags um 0,1 Prozentpunkte. Der Deutsche Gewerkschaftsbund sieht darin eine Diskriminierung ohne Not, wie DGB-Vorstandsmitglied Anja Piel dem RND sagte. Rund 5000 Superreiche besitzen mehr als ein Viertel des Finanzvermögens in Deutschland. Das zeigt der Global Wealth Report der Boston Consulting Group. Zum Sport. Heute startet für die Fußballnationalmannschaft die Mission Weltmeisterschaft. In Herzogenaurach trifft sich das Team zum Trainingslager.
1: 7:03, der Antenne Niedersachsen Stau im Blitzer Service. Wir haben Rehe an der A28 Verkehrskeil.
7: Ja, das ist auffällig viel Wildwechsel heute früh. A28 Rehe zwischen Vilsum und Apen-Remels. Blattzeit ist eigentlich immer erst so Mitte, Ende Juli, aber vielleicht haben wir doch ein paar Pubertierende schon dabei.

0: Baustelle ab Peiner Ost 42 Minuten mehr. Da ist bei Hemler Wald ja der mittlere Streifen gesperrt. Jetzt ist durch eine Unfallaufnahme auch noch rechts blockiert. Also bleibt da de facto nur noch eine Spur frei. A28 Oldenburg Richtung Delmenhorst. Wir messen ab Wechleu 11 Minuten mehr. A30 zunächst bei Dönhausen Richtung Osnabrück. Ab Osnabrück Süd 9 Minuten plus. Und dann weiter in Richtung Amsterdam. Ab Ebenbüren West sind es nochmal 11 Minuten plus auf der A30.
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3: Guten Morgen, sonnigen guten Morgen wünschen wir euch.
4: Juhu.
3: Kurz vor 7, wir starten rein in den Mittwoch kurzer Arbeitswoche und stellen euch gleich mal den Spielplatzretter von Waggum vor. Der hat es nämlich geschafft, dass ein Spielplatz, der 2018 schon gebaut werden sollte, jetzt endlich gebaut wird.
4: Und er ist 10 Jahre alt, das muss man dazu sagen.
3: Ja, wie er es gemacht hat, der Max, gleich bei uns nach Robbie Williams und Laurel. Schönen guten Morgen.
4: Moin. Moin.

0: Tja, wer jetzt nicht wach ist, weiß ich auch nicht. Robbie Williams, Let Me Entertain You. Schönen Mittwochmorgen, 7:05 in der Antenne Niedersachsen. Moin.
1: Show? Ist aber auch ein Schreihals.
2: Wer, Flücki oder?
0: Robbie, bitte. Tiziana Verkehrs, kein Flücki sind hier. Und alle, die gerade auf die Jugend schimpfen, so nach dem Motto, ach, was soll aus denen mal werden? Dürfen wir euch Max vorstellen? Mhm. 10 Jahre jung, aus Waggum in Braunschweig. Besser bekannt als der Spielplatzretter.
3: Guten Morgen.
0: Morgen.
2: Vielleicht erinnert ihr euch noch, Max hat letztes Jahr seinen gesamten Mut zusammengenommen und ist zur Einwohnerfragestunde einer Ratssitzung gegangen mit einem ganz wichtigen Anliegen.
3: Also ich saß auf der Bürgermeisterschule und habe klar gemacht, dass wir jetzt endlich unseren Spielplatz haben wollen und dass wir den auch schon seit Jahren eigentlich hätten haben sollen.
2: So.
0: Ja.
2: Nämlich ein neuer Kinderspielplatz. Baubeginn sollte nämlich schon 2018 sein. Da hat er sich gedacht, nee, das geht ja gar nicht. Es hat sich dann immer wieder verschoben und kurz gesagt, Max hatte die Nase voll davon.
3: Dann gab es da ja auch leider noch eine Anwohnerklage. Deshalb mussten da jetzt auch noch Lärmschutzwände mit eingebaut werden. Aber dadurch geht jetzt alles in Ordnung. Sie haben sogar schon angefangen, die Lärmschutzwände zu bauen. Das Fundament steht schon.
0: Genau. So, der erste Spatenstich ist getan. Jugend- und Kinderplatz soll gebaut werden. Riesig groß. Es gibt auch dann einen Bolzplatz in Waggum, eine Tischtennisplatte, Klettergerüst.
2: Im Herbst sollen die Arbeiten abgeschlossen werden. Das heißt, ab da kann getobt, gespielt und Spaß gehabt haben können.
0: So in der Art, ja. So.
1: Auch das.
2: Aber Vorsicht, liebe Kommunalpolitiker, Max, der lässt nicht locker, das war jetzt nicht alles.
3: Wenn wieder was Ungerechtes passiert, also wenn hier wieder jemand nimmt, was versprochen wird, dann werde ich mich da wieder für einsetzen. Besonders für die Kinder.
0: 10 Jahre jung.
2: Ansage.
0: Der Max aus Waggum in Braunschweig. Toller Junge. Und wir haben natürlich auch gefragt, Max, aber wenn du dann groß bist, erwachsen bist, was willst denn du dann eigentlich werden?
3: Ja, zuerst Bundeskanzler, dann Bürgermeister und am besten noch Nobelpreisträger.
0: In der Reihenfolge.
2: Wisst dann Bescheid.
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0: Moin.
1: Flücki, du alter Rapper.
0: Show.
2: Naja.
0: Cooler Song, aber es geht angeblich noch besser. Hier ist Antenne Niedersachsen, die Moin Show, Viertel nach sieben, Tiziana Verkehrsgeilen Flücki.
1: Moin.
0: Und egal, was ihr heute noch vorhabt, irgendwie Radfahren oder Joggen oder einfach nur motiviert durch den Arbeitstag kommen, angeblich gibt es einen Song, mit dem funktioniert das alles wunderbar. Mentalist Timon Krause hat den ultimativen Tipp. Er hat nämlich gesagt, probiert's doch mal mit Beethoven.
1: Ja.
0: Wichtig, vierte Symphonie, vierter Satz, 144 Beats pro Minute. Also das ist das Tempo.
3: Ist jetzt nicht das Allertaufrischeste auf dem Markt, 1770 bis 1827, ja, mal kurz die Lebenszeiten von Ludwig von Beethoven. Also, da haben schon einige Generationen mitgeturnt, um es mal so zu sagen.
2: Das stimmt.
1: Es geht natürlich alles mit 144 Beats pro Minute. Beispielsweise sowas wie Play the Life von Shuffle Doom.
0: So, da wäre ich jetzt ein bisschen mehr an Bord schon.
1: Ja, ich doch auch.
0: Könnte ich mir jetzt eher vorstellen, dazu zu joggen. Oder aber auch Bruno Mars, Locked Out of Heaven. Aber wir haben uns gefragt, was ist das bei euch für ein Song, der euch jeden Morgen wieder gut in den Tag bringt oder dabei hilft, eben gut durch den Arbeitstag zu kommen oder vielleicht den Hausputz zu machen, also Dinge, die man vielleicht so eigentlich gar nicht gerne macht.
1: Wir horchen doch einfach mal bei Sandra nach. Was ist es denn bei dir? Moin!
4: Moin.
0: Wir wollten mal
4: geht's
0: hören.
4: Gut?
0: Oh ja, doch, doch. Ja. Wir haben heute Morgen schon eine Menge Beethoven gehört. Uns geht's hervorragend.
3: Das war der Grund.
0: Angeblich helfen, um richtig gut in den Tag zu starten.
4: Ja, ja.
0: Ist es bei dir auch Beethoven oder?
4: Nein. Beethoven nicht so.
0: Sondern?
4: Ich hör lieber hier Max Giesinger und Lotte. Mhm. Das ist schöner.
1: Mhm. Oh.
0: Mit welchem Song?
4: Das, was da noch kommt.
5: Auf das, was da noch kommt.
4: Genau.
0: Oh ja.
4: Das ist doch schön.
1: Oh, das ist einfach so ein richtiger Feel-Good-Song, ne?
4: Ist es auch. Hat sehr tiefgründige Gründe, das Lied. Das ist schon...
0: Schön, der Blick ist quasi immer nach vorne gerichtet, ne? Also egal, was da war, ja, ne? Auf das, genau, was da noch kommt.
4: Richtig. Abschütteln, was war und dann nach vorne gucken und... weitermachen, Kopf hoch, ne?
3: Geht's dir auch um den Text? Also ist dir das wichtig, dass du das verstehst, was die singen?
4: Ja, ganz wichtig.
3: Und wie
4: ganz wichtig.
3: Wie ist das, wenn die dann in einer anderen Sprache singen, wenn du gar nichts verstehst?
4: Naja, wie heißt andere Sprache? Englisch verstehe ich denn schon noch. Mit Chinesisch brauchen sie nicht um die Ecke kommen.
3: Ach nein, die sollen aber sehr gute Popsongs haben.
4: Ja, nee, aber sonst ist das gut. Nee, meine Mama findet das auch gut, das Lied, das ist es, ja.
0: Na, schlecht.
1: Carsten schreibt, bei ihm ist es Sex on Fire, aber sagt doch mal, welcher Song ist es bei euch, der euch so richtig motiviert durch den Tag bringt?
0: Gerne mal per WhatsApp-Sprachnachricht. Und hier für euch, Kings of Leon, Sex on Fire, guten Morgen.
1: Moin.

0: 7.21 Uhr. Wir haben eine Nachricht bekommen, Tiziana Verkehrskai, an uns gerichtet von Ela. Und Ela schreibt, ich würde eine ganze Kühltruhe Eis ausgeben, wenn ich zu Nico Santos auf das Strandkonzert am kommenden Samstag kommen dürfte.
1: Ah, das klingt schon verlockend.
0: Sie schreibt dazu, ist kein Bestechungsversuch.
2: Nein.
1: Unsere ist vor allem so klein, da klingt das echt verlockend. Aber du brauchst es gar nicht machen. Du kannst einfach auf die persönliche Einladung von Nico Santos hier im Programm achten. Passiert schon in der nächsten Viertelstunde.
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0: Es ist schön, es ist sonnig, aber nicht so heiß wie gestern, ne?
1: Ja, herrliche Temperaturen gibt's. Aktuell messen wir noch 12 bis 16 Grad in Niedersachsen. Im Laufe des Tages messen wir Höchstwerte von um die 24 Grad. Dazu scheint insgesamt fast 16 Stunden die Sonne heute für uns. Das heißt, auch wenn ihr heute lange arbeiten müsst, habt ihr trotzdem noch was von der Sonne. Und morgen dann nochmal genauso schön. Viel Sonnenschein mit Höchstwerten von 23 Grad.
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13: 7:55, ich bin Alena Triebold. Guten Morgen. Niedersachsen verteilt die 4,7 Milliarden Euro aus dem Infrastruktur-Sondervermögen des Bundes an die Kommunen. Das Land hat jetzt den entsprechenden Gesetzentwurf dafür auf den Weg geschickt. Wie viel jede Kommune genau beantragen kann, hängt unter anderem von Einwohnerzahl und Finanzstärke der Kommunen ab. Geplant ist aber ein Mindestbetrag von 1,5 Millionen Euro. Im Landtag geht es heute unter anderem um einen Untersuchungsausschuss, um den Fall des korrupten Staatsanwalts aus Hannover auch nochmal politisch aufzuklären. Die CDU hatte den beantragt. Heute entscheiden die Abgeordneten, ob der Ausschuss eingesetzt wird. Der Staatsanwalt, der eine Drogenbande mit Infos versorgt hat, wurde im März vom Landgericht Hannover verurteilt. Der Deutsche Gewerkschaftsbund kritisiert mögliche höhere Pflegebeiträge für Versicherte, die keine Kinder haben. Kinderlose wieder dafür bestrafen zu wollen, dass sie aus welchen Gründen auch immer keine Kinder haben, löst die strukturellen Probleme der Pflegeversicherung absehbar nicht, sagt DGB-Vorstandsmitglied Anja Piel dem Redaktionsnetzwerk Deutschland. Und jetzt mehr aus eurer Region.
14: Mit Daniel Flüß, moin. Nach dem Angriff auf Besucher des Pfingstfestes in Auhagen im Kreis Schaumburg ermittelt die Staatsanwaltschaft jetzt gegen drei 18-Jährige. Sie sollen in der Nacht zu Sonntag Besucher attackiert haben.
15: Ein 41-Jähriger wurde so schwer verletzt, dass er ins Krankenhaus musste und laut Polizei wurden noch weitere Menschen verletzt. Der Übergriff soll sich laut Zeugenaussagen ohne vorangegangenen Streit auf der Straße vor dem Festzelt ereignet haben. Die Polizei hat jetzt ein Hinweisportal auch für Videos von dem Abend eingerichtet. Frederik Heimann, Regionalredaktion.
14: In Soltau wirft das 23. Stadtfest seine Schatten voraus. Ab Freitag verwandelt sich da die Innenstadt wieder in eine Festmeile. 3 Tage lang gibt's Live-Musik. Am Sonntag könnt ihr über den Flohmarkt in der Blumenstraße schlendern. Und wer danach noch shoppen möchte, die Geschäfte in Soltau haben am Sonntag ebenfalls geöffnet.
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0: 3 Minuten vor 8.
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0: Oh, da sind gerade Helfer auf der A2 aufgetaucht, Verkehrskeil.
16: Ja, jemand hatte Alarm geschlagen bei der Autobahnmeisterei. Autoteile gemeldet auf der A2 zwischen Lauenau und Bad Nenndorf. Bitte fahrt da vorsichtig. Die Straßenlage. Wir haben an der Weserbrücke A1 Osnabrück Richtung Bremen den Baustellenstau ab Stur. 40 Minuten mehr. Die A1 weiter Bremen Richtung Hamburg. Aposta Dreieck nochmal 11 Minuten plus in der Echtzeitmessung. Jetzt die Gegenrichtung. A1 Bremen Richtung Osnabrück. Hier ab Euthen schon 37 Minuten mehr, lappt also über das Bremer Kreuz hinaus vor der Weserbrücke der Baustellenstau. Da werden wir in Kürze auch einen Stau bis auf die A27 kriegen, einfach im Zubringer. A2 Berlin Richtung Hannover, Unfallaufnahme im Baustellenstau, da wird's richtig eng. Ab Peine Ost im Moment 38 Minuten mehr, Baustelle ist ja bei Hemler Wald. A7 Hannover Hamburg, ab Heimfeld 11 Minuten plus vom Tunnel. A27 Baustelle Bremerhaven. Vor Geestemünde 10 Minuten plus auf 2 Kilometern in Richtung Cuxhaven. A30 Bad Dönhausen Richtung Osnabrück, Nattbergen 8 Minuten mehr. Und A33 letzte Meldung, Osnabrück Richtung Bielefeld, ab Fledda nochmal 13 Minuten. Jetzt die neuesten Blitzer von euch gemeldet. Frohwald hat sich mal wieder gemeldet. Schön, dass du anrufst. Region Hannover. Blitzer auf der B441. Da wird gerade zwischen Gümmer und Seelze in der Baustelle geblitzt. Und Stefan hat einen Blitzer im Kreis Wittmund. Westochtersum gehört zur Samtgemeinde Holdriem in der Esenser Straße am KKK-Weg bei der Feuerwehr.
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0: Gleich 7:30.
1: Guten Morgen.
0: Morgen.
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0: Kommt gut durch diese kurze Arbeitswoche mit uns, Antenne Niedersachsen, die Moin Show. Tiziana ist da.
1: Guten Morgen.
0: Verkehrskai. Gute Fahrt. Ich bin's, der Flücki. Die DFB-Elf, die trifft sich heute für die WM-Vorbereitung. Wir sind schon eingespielt, ne? Ich meine,
1: klar.
0: Du bringst Hochdruck ins Angriffsspiel.
1: Vielen Dank, ja, ich gebe mir Mühe.
0: Kerskai hält das Mittelfeld staufrei.
2: Naja, staufrei heute nicht ganz.
0: Ja, und ich, was mache ich? Ich drücke die Knöpfe hier.
2: Das Check. Jeder das, was er kann.
0: Ja. Das rennt gerade im Netz. Alle gucken gerade nach den Lottozahlen. Euro-Jackpot ist nämlich geknackt. 120 Millionen.
1: Ja, ja.
0: Und es gibt einen Gewinner oder eine Spielgemeinschaft, die gewonnen hat.
1: Ich dachte ja, ich guck mal in die App, aber dann hast du vorhin schon gesagt, die geht nach Tschechien.
0: Die geht nach Tschechien. Jetzt hast du am Rande erwähnt, dein zukünftiger Mann ist gerade in Tschechien?
1: Ja, der ist da gerade. Aber es geht ja da, also der ist da im Urlaub, aber es geht ja darum, wer da wohnt, ne? Leider.
0: Nee, es geht darum, wo der Schein abgegeben wurde.
1: Ach so. Na, dann rufe ich vielleicht.
2: Dann würde ich doch mal die Nummer wieder rauskramen von deinem zukünftigen.
0: Hattest du in letzter Zeit
2: zur Seite gelegt hattest.
0: Hattest du Kontakt mit ihm? Oder ist er jetzt seit längerer Zeit nicht mehr?
1: Gestern irgendwann hast du jetzt mal telefoniert.
0: Gestern hat er noch nichts von seinem Glück gewusst.
1: Naja.
2: Na, ein Ruf lohnt sich.
0: Wir warten mal ab. Habt ihr das vielleicht mit den Gebühren für Fundsachen mitbekommen bei der Deutschen Bahn?
2: Ja, wir haben ja vorhin schon einmal kurz drüber gesprochen.
0: Trendet auch gerade, ist zum Teil Aufregerthema. Andere sagen, da ist doch völlig selbstverständlich. Mhm. Die Bahn will nämlich künftig 15 Euro haben, wenn ihr euer Handy oder vielleicht das Tablet, den Laptop in der Bahn vergesst irgendwo und den dann wiederhaben wollt, nachdem der gefunden wurde. 15 Euro.
2: Mir ist das ja passiert und ich war heilfroh, dass ich es gekriegt habe. Und ich habe damals, das war glaube ich ein bisschen weniger, ich glaube es war um 5 Euro, was ich dafür als Bearbeitungsgebühr bezahlen musste.
0: Ja.
2: Also folgendes passiert, Handy beim Aussteigen versehentlich im ICE gelassen, ist mir erst später aufgefallen und der ICE fuhr bis Basel SBB und ich habe gedacht, du lieber Himmel, das Handy, das siehst du nie wieder. Ja. Und mir auch so einer, ich habe mein ganzes Leben auf dem Handy drauf.
1: Ja.
2: Also da ist wirklich richtig Schaden, wenn das nicht da ist. Und das war ein Anruf bei der Fundstelle bei der Bahn und ich habe es direkt bei meinem Heimatbahnhof auch zurückbekommen und die mussten das ja zurücktransportieren, die müssen das protokollieren, dass irgendein Dödel was liegen gelassen hat, dass das gefunden wurde und so weiter. Also da hängt schon was dahinter. Ich finde das in Ordnung, dass es da eine Bearbeitungsgebühr gibt.
1: Ich glaube auch die Freude, dass man es dann wieder hat, ist einfach so riesig, dass man da gerne die 15 Euro auch abdrückt.
2: Also neu bezahlen wollte ich es jetzt nicht, aber 15 Euro, ich glaube, das ist doch im Rahmen.
0: Vor allem, wenn man mal sieht, 250.000 vergessene Gegenstände pro Jahr so in den Fundbüros der Deutschen Bahn, das muss natürlich irgendwie verwaltet werden.
2: Das muss gelagert werden, das muss katalogisiert werden.
0: Und bevor die Aufregung noch größer wird, solche Dinge wie Ausweise oder der Schlüssel, die verloren gegangene Fahrkarte, Brille, wie medizinische Hilfsmittel, die werden weiterhin kostenlos zurück an den Besitzer gegeben.
1: Juhu.
0: Also, alles gar nicht so wild, wenn man die Geschichte kennt und gehört hat, hier bei uns bei Antenne Niedersachsen. Schönen guten Morgen.
1: Moin.

0: Viertel vor acht.
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0: Mit Antenne Niedersachsen rein in diesen Mittwoch. Die Sonne scheint, Motivation pur. Und dazu gibt es den angeblich besten Song, den man hören kann, um noch motivierter in den Tag starten zu können. Nämlich...
2: Beethoven.
3: Ja, Leute, ich sag's doch. Ihr hört ja nur nicht.
0: Ja. Er hätte es geahnt.
2: Ja. Vierte Sinfonie, vierter Satz. Und laut Mentalist Timon Krause hilft das wirklich bei der Motivation.
0: Sogar beim Sport, ne?
2: Ja.
0: Also Joggen oder Radfahren oder so. Beethoven hören und man ist schneller, gesünder, fitter.
2: Liegt aber an den 144 Beats pro Minute. Also es können auch alle anderen Songs sein.
0: So. Okay, und damit wären wir bei der Frage heute Morgen. Mit welchen Songs startet ihr denn motiviert in den Tag? Traute, ist es bei dir auch Beethoven oder ist es...
4: Beethoven ist es jetzt nicht ganz, nicht ganz.
2: Was denn?
0: Ach, wie konnte das
4: nur
0: sein?
4: Ich nehme dann lieber Queen und Under Pressure.
0: Oh.
2: Oh.
0: Das ist es, ne?
2: Da ist er.
4: Genau. Da muss man sofort tanzen.
2: Also uns ist heute eine Sache aufgefallen, nämlich dass für viele... der motivierendste Song irgendwie von Queen kommt. Wieso ist das so? Wieso motiviert einen Queen so? Kannst du es sagen?
4: Die Beats, die passen. Also da fängt sofort der Körper an, sich zu bewegen und da kommt gute Laune auf. Ich denke, das ist es vielleicht. Ich weiß es nicht, was die anderen dafür Motivationen haben, aber so geht es mir zumindest.
3: Du bist nicht zufällig Queen-Fanclub-Leiterin, weil du das...
4: Nein.
3: Ich frag nur.
4: Vielleicht sollte ich mich bewerben. Ich weiß.
3: Du wärst ein gutes Aushängeschild.
2: Ja.
0: Und für alle, die das mal ausprobieren wollen, was geht besonders gut zu Under Pressure? Also Hausputz oder Arbeiten generell irgendwie?
4: Ja, Hausputz definitiv, genau. Radfahren geht auch, da wird man immer schneller automatisch. Aber Hausputz geht grundsätzlich super.
3: Ja, dann bin ich jetzt auch Queen-Fan.
4: Einfach mal ausprobieren.
3: Ja,
0: das machen wir. Vielen Dank.
2: Tanja, ich sehe hier gerade, Tanja hat uns gerade noch geschrieben, bei ihr ist es Rhythm is a Dancer von Snap.
0: Hm. So. Ja, auch das können wir mal ausprobieren. Mal gucken, was dieser Song mit uns macht, hier heute Morgen um 13 vor 8.

0: Durchaus.
1: Tanja hatte recht.
0: Motiviert. Guter Rhythmus, um reinzukommen in den Tag und richtig was zu schaffen. Snap, Rhythm is a Dancer. Es geht heute um die Songs, die euch motivieren. Könnten aber natürlich auch die leisen Klänge sein. Spezialistin dafür ist Billie Eilish. Gleich der Lieblingshit vor den Nachrichten hier bei Antenne Niedersachsen. Birds of a Feather.
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1: Die Sonne begleitet uns auch heute durch den ganzen Tag.
2: Herrlich. Fast 16 Stunden scheint die Sonne heute für uns. Dazu ist es nicht ganz so heiß wie die letzten Tage. Wir messen Höchstwerte von fast 24 Grad heute noch. Das heißt, wir können auch wieder richtig gut schlafen, ohne großes Schwitzen. Morgen am Donnerstag wird es nämlich auch nochmal richtig angenehm mit Höchstwerten von 23 Grad und ganz viel Sonnenschein dazu.
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4: 5:08. Ich bin Alena Triebold. Guten Morgen. Der Mammutprozess gegen die frühere RAF-Terroristin Daniela Klette vor dem Landgericht Verden geht heute möglicherweise zu Ende. Wenn das Gericht nicht noch weitere Anträge der Verteidigung annimmt, soll heute das Urteil kommen. Es geht um mehrere Raubüberfälle auf Supermärkte und Geldtransporte, die Klette gemeinsam mit ihren mutmaßlichen Komplizen Staub und Garweg begangen haben soll. Die beiden sind ja weiter auf der Flucht. Die Staatsanwaltschaft hatte in den Plädoyers 15 Jahre Haft gefordert, die Verteidigung Freispruch. Es ist für Straßen, Schwimmbäder, Schulen oder auch Krankenhäuser. Der nächste Schritt ist gemacht, dass die Kommunen in Niedersachsen bald das Geld aus dem Infrastruktur-Sondervermögen des Bundes beantragen können.
5: Das Land hat das entsprechende Gesetz dafür auf den Weg geschickt. Von den 4,7 Milliarden für die Kommunen bekommt jede Gemeinde mindestens 1,5 Millionen. So zum Beispiel auch die Inseln Baltrum oder Spiekeroog. Die Höhe des Betrags hängt aber auch von Einwohnerzahl und Finanzstärke ab. Die Region Hannover bekommt mit fast 255 Millionen Euro am meisten. Nach Braunschweig gehen zum Beispiel 128 Millionen. Tom Meyer, Nachrichtenredaktion.
4: Und Tine Klimach hat jetzt die weiteren Meldungen aus Deutschland und der Welt.
6: Der gesetzlichen Pflegeversicherung droht ein Milliardendefizit. Die Bundesregierung arbeitet an einer Reform. Nun ist eine weitere Erhöhung des Beitragssatzes für Kinderlose um 0,1 Prozentpunkte im Gespräch. Postbankkunden und Kundinnen müssen sich ab heute wieder auf Einschränkungen einstellen. Die Gewerkschaft Verdi hat die Belegschaft bis Samstag zu Warnstreiks aufgerufen. Hintergrund sind die laufenden Tarifverhandlungen. Zum Sport. Tennisstar Alexander Zverev spielt bei den French Open heute um den Einzug in die dritte Runde. Sein Gegner ist der Tscheche Tomáš Macháš. Das Match wird in der Night Session ab dem Abend ausgetragen. Der Hamburger will seinen ersten Grand Slam Turniersieg holen.
1: 8:02, der Antenne Niedersachsen Stau- und Blitzer-Service. Gerade kommen die 9-Minuten-Angaben der Echtzeitmessung rein.
7: Das ist also wie die Situation, ihr geht zum Bäcker und die holen gerade die frischen Brötchen raus. Ich finde, für Staus habe ich euch das jetzt ziemlich gut verkauft.
1: Ja, stimmt. Das stimmt.
2: Wir sind stolz.
7: Osnabrück Richtung Bremen, Baustellenstau vor der Weserbrücke. Ab Stur sind es 48 Minuten mehr. Die A1 Bremen weiter Richtung Hamburg. Ab Horster Dreieck 10 Minuten plus. A1 Bremen Richtung Osnabrück, hier der Baustellenstau schon ab Posthausen. Also weit vorm Bremer Kreuz. 29 Minuten mehr und das zieht sich bis zur Weserbrücke. Guten Morgen auf die A2 Berlin Richtung Hannover. Bei euch nicht nur die Baustelle Hemeler Wald, sondern

Ein junger Mann bekommt eine eigene Doku, der mal gesagt hat, das, was in den Zeitungen stimmt, war alles falsch. Wer es ist und noch viel mehr Weisheiten von diesem begnadeten Fußballer. Gleich bei uns nach Blue und nach Kato. Turn the lights off. Schönen guten Morgen.

0: Welttag des Purzelbaums ist heute. Hier ist Antenne Niedersachsen, die Moin Show. Tiziana wäre, glaube ich, die Einzige, die das noch hinkriegt von uns.
1: Ihr tut ja so, als wärt ihr 80.
2: Nein, der Flücki tut so, als wäre er 80. Ich habe hier nichts darüber gesagt.
0: Okay, Verkehrsguy würde das auch vielleicht noch hinkriegen, so ein Purzelbaum.
2: Nein, ich würde es aber behaupten.
0: Ich bin da auf jeden Fall raus, hab's oft genug probiert mit meinen beiden Kiddies. Lukas Podolski, der würde das vielleicht, doch, Purzelbaum traue ich dem nur zu. Der ist natürlich sportlich und ab sofort hat er eine eigene Netflix-Doku. Heißt ganz simpel Poldi und soll mehr sein als nur ein Filmchen, wie er sagt.
3: Wenn ich so die Dokus immer sehe, ist immer so dasselbe, habe ich so den Eindruck. Da wird Karriere beleuchtet, ab und zu mal kommt dann irgendwie was Privates. Dann sprechen die ganzen Trainer. Das ist immer so ein bisschen langweilig, sag ich mal.
4: Achso?
1: Zu Wort in der Doku kommen jede Menge Weggefährten. Bastian Schweinsteiger ist dabei, Toni Kroos, Olli Kahn, aber auch die Oma Podolski.
2: Das finde ich ja interessant. Wo so die Familie ins Spiel kommt. Ich meine, die Omas, wir wissen das, die nehmen doch kein Blatt vor den Mund. Ja. Die Mamas hauen mal einen raus, aber die Omas, wobei er ja der König der Zitate ist, legendär seine Antwort auf dem roten Teppich, Filmpremiere von Die Mannschaft.
5: Was freuen Sie sich am meisten heute bei dieser Filmvorstellung?
4: Auf den Film.
0: So. Ja, auf den Film.
1: Ja. Auf was denn sonst? Mensch.
0: Auf was denn bitte sonst? Ja.
1: Klar, ganz klar.
0: Oder ganz Deutschland hat ja auch vom Fernseher gesessen, als er Jogi Löw verteidigt hat. Damals, wisst ihr noch, mit dieser Geruchsnummer? Also mit dem.
4: Also in der Mannschaft ist das kein Thema. Ich denke, 80% von euch und ich trauen sich auch mal an den Eiern. Und daher ist alles gut.
0: Weißt du, bei jedem anderen hätte man geschluckt, bei Lukas Podolski, ja, es ist eben halt der Poldi. Normal. Das, ich glaube, es wird sich wirklich lohnen, da mal reinzugucken. Klassenclown, Unternehmer ist er, vom Straßenkicker zum Weltmeister. All das soll in dieser Doku mit drin sein. Gedreht wurde dafür in Köln, in Polen, in Istanbul, sogar in Japan, wo er mal gespielt hat.
1: Und jetzt nochmal ganz kurz für alle, die vielleicht schon immer mal so gerne Poldis blanken Po sehen wollten, den gibt es da auch zu sehen.
0: Entschuldigung, nochmal bitte, was?
1: Poldis blanken Po. Oh. Den gibt es da zu sehen. Aber den Rest bestimmt auch.
0: Premiere also von Poldi, die Doku. Es ist anscheinend wirklich an alle gedacht.
1: Ja.
0: Premiere heute und am 4. Juni dann überall bei Netflix. Guten Morgen.

0: Da singt sich schon jemand warm. Ja, es ist so schön, wie du mir, so ich dir. Oder wer anderen eine Grube gräbt. Oder wie wir es hier nennen. Ooh, wow, turn
1: the beat up loud. Triff den Beat.
0: Antenne Niedersachsen, die Moin Show hier. Tiziana Verkehrskein Flücki. Wir haben ein neues Lieblingsspiel. Es funktioniert eigentlich ganz einfach. Wir singen zusammen einen Song.
2: Ja.
0: Mit den Bands, mit den Künstlerinnen, mit den Künstlern. Nur die hören dann irgendwann auf zu singen. Die legen quasi eine Pause ein. Mhm. Und wir müssen den Beat so lange halten, müssen weiter singen. Den Text haben wir.
2: Ja.
0: Aber eben keine Melodie mehr. Und
2: ja, blöd.
0: Wenn der dann wieder eingesetzt wird, müssen wir quasi auf dem Beat sein.
2: Ja, und letzte Runde warst du ja dran, deswegen muss ich jetzt, oder?
0: Ja. Ja, das meinte ich so mit, wie du mir, so ich dir. Ich habe dir was Schönes rausgesucht. Mhm. Oh. Alle lieben Roxette.
2: Gleich nicht mehr.
0: Auf jeder Party, spätestens ab 11, wenn man so das ein oder andere Getränk hatte, da wird lauthals mitgesungen. Es müsste doch ein leichtes sein, oder? Für dich? Diesen Song?
3: Das beenden wir jetzt.
0: So, hier ist der Text. Und es geht los.
2: Okay.
0: Triff den Beat.

0: 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Oh!
1: Oh!
0: Wie war's?
1: Oh, ja.
2: Ja, Katzfahren blieben aus. Also das scheint hingehauen zu haben.
0: Ich musste ein bisschen tiefer singen, weil dieses Hohe wollte ich euch jetzt nicht antun.
2: Man hat das kaum gemerkt.
0: Every time I see... Oh Gott! Vielleicht.
3: Chapeau. Hätte ich nicht mitgerechnet. Ich dachte echt, das war eine fiese Songauswahl. Weil schwer zu singen.
0: Ich hatte auch Angst.
3: Ich habe extra eine schwere Stelle rausgesucht. Also.
2: Ja. Feiner Kerl bist du.
0: Ja. Du auch.
3: Nie etwas anderes behauptet. So, trotzdem, das Original. Machen wir nochmal. Fading like a flower. Kann jetzt jeder mitsingen. Um 16 Minuten nach 8. Guten Morgen an diesem Mittwoch.
0: Moin.
2: Morgen.

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11: Ja, nicht so heiß wie gestern, sondern ja, richtig angenehm wird's heute, ne, Tiziana?
12: Ja, der Tag startet freundlich und ruhig mit viel Sonnenschein. Wir reden hier von 16 Stunden. In der Region Hannover von Laatzen bis Garbsen wird's richtig angenehm. Die Temperaturen liegen heute zwischen 15 Grad in Emmertal am Morgen und bis zu 22 Grad in Hannover später. In Basinghausen werden 20 Grad erreicht. In Langenhagen ist sonnig und der Trend, morgen bleibt sonnig und ähnlich mild.
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13: 9:05, ich bin Alena Tribold. Guten Morgen. Nach mehr als einem Jahr Prozess könnte heute vor dem Landgericht Verden das Urteil gegen die frühere RAF-Terroristin Daniela Klette fallen. Allerdings, die Verteidigung hatte noch Anträge gestellt. Lässt das Gericht die noch zu, könnte die Verhandlung weitergehen. Klette ist wegen mehrerer Raubüberfälle auf Supermärkte und Geldtransporter angeklagt. Ein 79-jähriger Radfahrer ist an einem Bahnübergang in Lingen im Emsland von einem Zug erfasst worden und ums Leben gekommen. Die halbseitigen Schranken sollen laut Polizei geschlossen gewesen sein, als der Mann über den Übergang gefahren ist. Die Bahnstrecke nach Meppen wurde nach dem Unfall gesperrt. Die Feuerwehr hat auf dem Bundeswehrgelände in Scheun bei Celle zwei Fallschirmspringer aus Bäumen gerettet. Mit Drehleitern brachten sie einen Soldaten und eine Soldatin aus mehreren Metern Höhe wieder sicher nach unten. Sie blieben unverletzt. Und jetzt mehr aus eurer Region.
14: Mit Daniel Flüß, moin. Ja, und herzlichen Glückwunsch an Christine und Andrew Hall. Das Ehepaar wurde von Ministerpräsident Olaf Lies mit dem Niedersächsischen Verdienstorden geehrt. Unter anderem haben die beiden Kunstsammler das Schloss Derneburg im Landkreis Hildesheim restauriert und dort ein Museum aufgebaut. Ja, und großen Dank an alle, die in den letzten Tagen mit gespitzten Ohren und Strichliste im Garten oder in den Park saßen. Bei der Stunde der Gartenvögel gibt es jetzt erste Ergebnisse vom NABU. Frederik Heimann.
15: Ja, Spitzenreiter ist der Haussperling. 1500 Sichtungen in der Region Hannover oder genau 1014 rund um Hildesheim. Klingt jetzt viel, im Vergleich zum Vorjahr gäbe es aber einen Rückgang, sagt der NABU. Die Ergebnisse der Stunde der Gartenvögel verdeutlichen, Gärten und Siedlungen sind für viele Vogelarten längst wichtige Rückzugsräume. Der NABU rät zu mehr Nistmöglichkeiten oder Wasserstellen im eigenen Garten.
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8: 9:03.
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11: Auf Verkehrskai, auf der B27 wird es gerade eng?
16: Ja, in Kürze. Die warten jetzt noch eine halbe Stunde den Berufsverkehr ab. Es geht um die neue Fahrbahnmarkierung in Göttingen. Die Baustelle von 9 Uhr und dann ziehen die aber durch bis 14 Uhr. Da machen die eine Vollsperrung auf der B27 zwischen Göttingen-Lutteranger und A7-Anschluss Göttingen-Nord. Aktuell haben wir auf der A1 Osnabrück Richtung Bremen Baustellen Stau ab Stur eine Dreiviertelstunde mehr vor der Weserbrücke. In der Gegenrichtung, Bremen Richtung Osnabrück, Baustellenstau ab Posthausen, 19 Minuten zusätzlich. Wir haben auf der A2 Berlin Richtung Hannover eine Unfallaufnahme im Baustellenstau ab Peine-Ost dadurch 42 Minuten mehr. A27 Bremerhaven, da staut es sich vor der Baustelle Geestemünde, 10 Minuten in Richtung Cuxhaven. A30 Bad Dönhausen Richtung Rheine, ab Bissendorf 12 Minuten mehr und A33 Osnabrück Richtung Bielefeld, ab Fledda sind es 9 Minuten in der Echtzeitmessung. Die neuesten Blitzer im Radar, Frohwald meldet in der Region Hannover, blitzen sie auf der B441 zwischen Gümmer und Seelze in der Baustelle und im Kreis Wittmund hat Stefan uns einen Blitzer in West-Ochtersum, Gemeinde Holtriem, gemeldet in der Isenser Straße am KKK-Weg bei der Feuerwehr.
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11: Gleich 8:30.
0: Schönen guten Morgen.
11: Morgen.

0: Bei dem ganzen Sonnenschein sieht man, dass man die Fenster mal wieder putzen müsste. So what? Pink hat's gerade vorgemacht. Was soll's? Komm, was soll's?
1: Ja.
0: 8.35 Uhr, hier ist Antenne Niedersachsen, die Moin Show, Tiziana Verkehrs, kein Flücki.
1: Guten Morgen.
0: Und das hier ist, ich rede mal für uns alle, eine unserer absoluten Lieblingsveranstaltungen. Auch für uns immer, jedes Jahr aufs Neue, was ganz, ganz Besonderes.
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1: bequem
0: komischen.
1: Sind.
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0: Aha,
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5: Ja, mega gut. 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
0: 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Garantiert noch bei uns in der Antenne Niedersachsen Moin Show.
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0: Antenne Niedersachsen, die Moin Show um 8.43 Uhr mit dem Grund, warum das vielleicht mit dem Radfahren und Joggen in letzter Zeit nicht so geklappt hat, wie ihr das eigentlich euch vorgenommen habt. Es liegt am Song, den ihr währenddessen hört. Ihr habt vielleicht einfach die falsche Musik gehört.
1: So.
0: Mentalist Timon Krause hat nämlich jetzt gesagt, es gibt den ultimativen Sporttipp-Song für uns. Und das ist... Da musst du erstmal drauf kommen.
1: Ja.
0: Beethoven.
1: Vierte Sinfonie, vierter Satz.
0: Tja.
1: Heiliges Brett. Also es wäre das Letzte, was ich mir beim Laufen angemacht hätte.
2: Aber Leute, ihr hattet über 200 Jahre Zeit, da drauf zu kommen, weil so alt ist das Ding schon.
1: Wir können aber aufatmen. Wir müssen den jetzt nicht unbedingt hören, weil es geht doch eigentlich eher darum, dass dieser Song 144 Beats pro Minute hat. Und das haben auch andere zum Glück.
0: Zum Beispiel...
1: Na, der ist doch schon besser.
0: Okay, dazu könnte ich mir auch vorstellen, zu joggen oder Rad zu fahren, ja. Aber wir fragen heute Morgen euch ja, welcher Song ist es bei euch, der euch wirklich antreibt zu Dingen, die ihr sonst nicht so gerne machen würdet?
1: Ja.
3: Wahnsinn, ihr Lieben. Also, wo ich richtig in Ballon komme, das ist tatsächlich von Safri Duo der Bongo-Song. Den finde ich so cool. Weiß ich nicht. Ja, wenn die so richtig auf die Trommeln hauen, das ist ein Rhythmus. Da kann ich nicht stillstehen, das geht überhaupt nicht.
0: Ines aus Limwerda?
1: Verständlich.
0: Ja. Da macht sogar Fensterputzen bei Spaß, ja? Ruth aus Kleinhesepe.
4: Hi, ich kann nur empfehlen, give it up und dann immer schön üben dieses na na na na na na na na na na na. Baby, give it up, give it up. Baby, give it up. Das ist doch wohl ein richtig gute Laune-Lied.
1: Ja.
0: Finde ich auch gut. Vielleicht habt ihr auch noch so den einen oder anderen Motivationskick für uns. Ein Song. Queen ist auch sehr, sehr beliebt.
1: Oh ja.
0: Sehen wir
1: ja
0: auf der Antenne Niedersachsen Facebook-Seite. Stimmt gerne mal mit ab. Wir nehmen gerne Vorschläge an heute Morgen. Und die Nummer, die hören wir uns jetzt mal komplett an hier. Ja?
1: Juhu.
0: Give it up.

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1: Also heute die Sonnenbrille nicht vergessen, die brauchen wir, ne?
2: Ja, die braucht ihr heute den ganzen Tag. Die Sonne scheint nämlich fast 16 Stunden heute für uns. Das heißt, auch wenn ihr lange im Büro seid heute, fahrt ihr danach noch mit Sonne nach Hause. Dazu messen wir Höchstwerte von fast 24 Grad in Niedersachsen. Und das Schöne ist, morgen wird's ähnlich. Morgen gibt's angenehme Höchstwerte von fast 23 Grad und ebenfalls viel Sonnenschein.
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4: 5:09, ich bin Alena Triebold. Guten Morgen. Mit Spannung gehen die Blicke heute wieder nach Verden. Nach mehr als einem Jahr Prozess soll vor dem Landgericht voraussichtlich das Urteil gegen die frühere RAF-Terroristin Daniela Klette fallen. Es sei denn, das Gericht lässt weitere Anträge der Verteidigung zu. Daniel Flüß.
5: Seit vergangenem März steht Klette wegen mehrerer Raubüberfälle auf Geldtransporter und Supermärkte vor Gericht. Zwischen 1999 und 2016 soll sie die gemeinsam mit ihren mutmaßlichen Komplizen Staub und Garweg begangen haben, auch in Niedersachsen. Das Trio soll so über 2,7 Millionen Euro erbeutet haben, um das Leben im Untergrund zu finanzieren. Die Staatsanwaltschaft hatte 15 Jahre Haft für Klette gefordert, die Verteidigung Freispruch.
4: Knapp 3% mehr Geld im Monat, das sollen Beamte in Niedersachsen bekommen, rückwirkend zu Anfang April. Heute wird der Landtag darüber abstimmen.
6: Da geht es um knapp 290.000 Menschen, zum Beispiel Lehrer, Polizisten oder in der Verwaltung. Und zwar auf Landesebene und auch bei den Städten, Gemeinden und Kreisen. Die Erhöhung ist eigentlich auch schon sicher. Im zuständigen Ausschuss waren Regierung und Opposition dafür. Daneben wird Ministerpräsident Lies heute eine Regierungserklärung halten. Darin will er erklären, wie er Niedersachsen sicher in die Zukunft steuern will. Und die Abgeordneten werden auf CDU-Antrag einen Untersuchungsausschuss einsetzen, um die Sache mit dem korrupten Staatsanwalt aus Hannover aufzuklären. Frederik Heimann, Hannover.
4: Weitere Meldungen aus Deutschland und der Welt, jetzt von Tine Klimach.
7: Menschenhandel soll in Deutschland künftig konsequenter verfolgt und härter bestraft werden können. Das sieht ein Gesetzentwurf aus dem Bundesjustizministerium vor, der heute im Bundeskabinett besprochen wird. Die Pflegebeiträge für Kinderlose könnten steigen. Der Deutsche Gewerkschaftsbund sieht darin eine Diskriminierung und spricht sich dagegen aus. Nach Angaben aus Koalitionskreisen überlegt Gesundheitsministerin Waken, den Beitragszuschlag für Kinderlose um 0,1 Prozentpunkte anzuheben. Rund 5000 Superreiche besitzen nach Berechnungen der Unternehmensberatung Boston Consulting Group mehr als ein Viertel des Finanzvermögens in Deutschland. Demnach ist die Zahl der Menschen, die mehr als 100 Millionen Dollar besitzen, um rund 1.100 gegenüber dem Vorjahr gestiegen.
1: 3:09, der Antenne Niedersachsen Staumblitzer-Service. Ein Stückchen A7 säuft gerade ab, Verkehrskai.
8: Ja, die Feldberegnungsanlage neben der Autobahn hat der Bauer falsch eingestellt und da sprüht das Wasser, was eigentlich für die Pflanzen gedacht war, jetzt auf die Autobahn. A7 Wasser auf der Fahrbahn zwischen Evendorf und Bispingen ist das. Guten Morgen auf die A1 Osnabrück Richtung Bremen. Wir haben Baustellenstau. Ab Stur sind es 52 Minuten mehr vor der Weserbrücke. A1 Bremen Richtung Osnabrück. Der Baustellenstau hier eine glatte halbe Stunde ab Posthausen, also noch weit vorm Bremer Kreuz. A2 Berlin Richtung Hannover, Unfallaufnahme im Baustellenstau. Ab Peine Ost jetzt 40 Minuten mehr. An der Baustelle Hemelerwald klemmt es ja sowieso immer. A27 Bremerhaven, Staubildung vor der Baustelle Geestemünde. 9 Minuten mehr in Richtung Cuxhaven. A30 Bad Dönhausen Richtung Rheine ab Nattbergen 16 Minuten. A30 Niederlande Richtung Osnabrück am Schüttorf. Kreuz beginnt der Stau 8 Minuten in der Echtzeitmessung. Wir haben auf der A352 Hannover zwischen Kaltenweide und Hannover Nord 8 Minuten in Richtung A7 und letzte Meldung kommt aus Oldenburg. Vollsperrung nach einem Unfall auf der Straßburger Straße zwischen Güterstraße und Berliner Platz.
3: 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Tiziana, Verkehrskai und Flöcki.
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1: Moin.
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1: Tja, immer noch hier. 120 Millionen im Euro-Jackpot. Wir haben sie nicht geknackt, nicht geholt. Aber wir wären auch so wiedergekommen, ne?
2: Ja, klar. Macht uns doch Spaß.
1: So, aber dann in anderer Funktion. Wenigstens, nein. Wenigstens um 8:45, um herauszufinden, was ihr beruflich macht.
2: So nämlich. Und heute machen wir das mit Mirko aus Hamm-Westfalen. Moin.
10: Moin zusammen.
2: Hallo, Mirko, na?
1: Gute Laune.
10: Wie geht's euch?
1: Gute Laune. Gut. Ja,
10: ich hab immer gute Laune.
1: Wie machst du's?
10: Wie ich mache?
2: Ja.
10: Natürlich euren Sender hören, um Gottes Willen.
1: Sehr gut.
2: Bist du bezahlt?
10: Nein.

0: Ja, schon mal gut zu wissen. Magst du uns noch den Satz verraten, den du am häufigsten auf der Arbeit sagst?
1: Ja, der hört sich vielleicht ein bisschen komisch an für einen erwachsenen Mann, aber der ist halt so. Wo sollen wir denn zusammen spielen gehen?
0: Aha.
2: Wo sollen wir zusammen spielen gehen?
1: Ja, genau.
0: Ich habe eine Vermutung.
2: Ich auch. Wir haben gleich nochmal 30 Sekunden Zeit für Ja-Nein-Fragen und dann geben wir unsere Vermutung mal ab.
1: Okay, ich bin gespannt.

0: Gut motiviert durch diesen Tag. Ist auch schon Mittwoch, kurze Arbeitswoche. Die Sonne scheint, nicht ganz so heiß wie gestern. Was wollen wir eigentlich mehr?
1: Ja.
0: Achso, wir wollen noch schnell mal einen Erfolgspunkt sammeln.
1: Ach, da war ja was.
0: Ja, genau.
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1: Wir wollen doch den Job erraten. Von Mirko aus Hamm, Westfalen. Wir sagen einfach mal Moin nochmal.
3: Moin zusammen. Hallo.
1: Grüß dich.
4: Na?
0: Moin. Also wir haben schon festgestellt, unglaublich gut gelaunt. Du hast gesagt, das hat was mit deinem Beruf zu tun. Und du hast uns auch schon den Satz verraten, den du am häufigsten sagst, nämlich...
3: Wo sollen wir zusammen spielen gehen?
1: Ich starte jetzt einfach mal die Zeit. Wir haben 30 Sekunden für Ja-Nein-Fragen.
3: Ja, gerne. Gerne.
1: Bist du Kindergärtner?
3: Nein.
0: Ja, nein? Das hätte ich jetzt
1: vermutet. Ich hätte es jetzt auch wirklich gedacht.
5: Aber arbeitest du mit Jugendlichen zusammen?
3: Ja.
0: Hat das was mit Sport zu tun? Spielen im Sinne von Sport?
3: Nein.
1: Ist es was Therapeutisches?
3: Nein.
0: Aber mit E-Sport vielleicht? Also irgendwas mit Gaming?
3: Nein.
1: Bist du Clown?
3: Um Gottes Willen. Nein. Ich mache mich zwar ab und zu zum Clown, aber nein.
0: Mit Musik? Hat das halt mit einer Band zu tun oder mit Leuten, die irgendwo spielen?
3: Leute, ich höre eher euren Radiosender, weil ich keine Musik selber machen kann.
1: Also, die Zeit ist um. Ja. Hä, ich bin ja sowas von ehrenlos aufgeschmissen gerade.
0: Ich hätte gedacht, irgendwas Kindergärtner, Erzieher oder sowas in der Schule, Ganztagsbereich.
3: Also ihr wart fast nah dran.
0: Also,
3: es hat was mit Kindergarten zu tun.
0: Ja. Ja.
3: Aber ich bin Fotograf.
0: Ah.
3: Ich gehe mit den Kindern, ich spiele mit den Kindern und dabei mache ich die Fotos.
0: Ah.
3: Aha. Also in Aktion.
0: Das heißt, aus deiner Feder stammen dann die vielen tollen Bilder, die man als Eltern dann immer regelmäßig bekommt, wenn es heißt, zieht eure Kinder schön an, der Fotograf kommt.
3: Ja, bei mir sehen sie dann meistens nicht mehr ganz so sauber aus, weil ich halt mit den Kindern auch richtig tobe.
0: Ja.
3: Wenn es ein Waldkindergarten ist, laufe ich mit den Kindern durch den Wald und spiele mit denen, springe mit denen von Bäumen runter und dabei mache ich dann halt die Fotos.
0: Wie cool.
3: In Aktion.
0: Wie cool.
1: Ja. Das ist ja toll.
3: Ja.
0: Und das machst du freiberuflich oder?
3: Viel Spaß. Nein. Ich bin hauptberuflich Fotograf. Kindergarten ist nur ein Teil davon. Ich bin aber auch unten in der Kanalisation und mache da Fotos, wie Kanäle repariert werden und solche Sachen alles. Oder in Krankenhäusern OPs mit fotografieren. Also da mache ich alles.
1: Du machst ja voll die nischigen Sachen.
3: Ja, es ist der Beruf, der am weitläufigsten ist. Also ich darf in ganz, ganz viele Berufe reinschnuppern und mache da dann dabei die Fotos.
1: Vielleicht solltest du uns mal beim Beruferaten unterstützen.
0: Ja,
1: vielleicht klappt das mal. Du hast schon mehr gesehen.
3: könnte sein.
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0: Um 8:15 ist die Moin-Show hier bei Antenne Niedersachsen, Tiziana, Verkehrskai und Flücki.
1: Moin.
0: Und an alle, die immer so ein bisschen über die Jugend schimpfen, wir hätten da ein tolles Gegenbeispiel. Heute Morgen für euch vorgestellt, der 10-jährige Max aus Waggum in Braunschweig, besser bekannt als der Spielplatzretter.
2: Guten Morgen.
1: Max hat letztes Jahr seinen gesamten Mut zusammengenommen und ist zur Einwohnerfragestunde einer Ratssitzung gegangen mit einem ganz, ganz wichtigen Anliegen.
2: Also ich saß auf der Bürgermeisterschule und habe klar gemacht, dass wir jetzt endlich unseren Spielplatz haben wollen und dass wir den auch schon seit Jahren eigentlich hätten haben sollen.
1: So, ein neuer Kinderspielplatz muss her. Baubeginn sollte nämlich schon 2018 sein. Da hat Max sich gesagt, hallo, wo ist er denn? Wo bleibt er denn? Kurz gesagt, er hatte die Nase voll.
2: Dann gab es da ja auch leider noch eine Anwohnerklage, deshalb mussten da jetzt auch noch Lärmschutzwände mit eingebaut werden. Aber dadurch geht jetzt alles in Ordnung. Sie haben sogar schon angefangen, die Lärmschutzwände zu bauen. Das Fundament steht schon.
0: Tja, es geht los. Also, Kinder- und Jugendplatz wird gebaut. 7000 Quadratmeter Grünflächen, Bolzplatz, Tischtennisplatte, Klettergerüst, das alles im Vakuum.
1: Ab diesem Herbst kann da getobt werden, aber Vorsicht, liebe Kommunalpolitiker. Max, das war jetzt nicht alles, der lässt dich locker.
2: Wenn wieder was Ungerechtes passiert, also wenn hier wieder jemand nimmt, was versprochen wird, dann werde ich mich da wieder für einsetzen. Besonders für die Kinder.
0: Mit 10. Oder?
1: Muss man erstmal nachmachen.
0: Beeindruckend, wirklich. Und wir haben Max natürlich auch gefragt, Max, wenn du groß bist, was willst du dann eigentlich mal werden?
2: Ja, zuerst Bundeskanzler, dann Bürgermeister und am besten noch Nobelpreisträger.
0: In der Reihenfolge.
1: So, Ansage.
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2: Ja, die Sonne begleitet uns auch auf der Arbeit, ne?
3: Ja, herrlich. Fast 16 Stunden scheint die heute für uns. Dazu ist es nicht ganz so heiß wie die letzten Tage. Wir kriegen Höchstwerte von fast 24 Grad noch im Laufe des Tages. Beim Sonnen im Garten also heute kein großes Schwitzen. Morgen am Donnerstag wird es nämlich auch nochmal richtig angenehm mit Höchstwerten von 23 Grad und ganz viel Sonnenschein.
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4: Mit Daniel Flüß, moin. Nach dem Angriff auf Besucher des Pfingstfestes in Auhagen im Kreis Schaumburg ermittelt die Staatsanwaltschaft jetzt gegen drei 18-Jährige. Sie sollen in der Nacht zu Sonntag Besucher attackiert haben.
5: Ein 41-Jähriger wurde so schwer verletzt, dass er ins Krankenhaus musste. Und laut Polizei wurden noch weitere Menschen verletzt. Der Übergriff soll sich laut Zeugenaussagen ohne vorangegangenen Streit auf der Straße vor dem Festzelt ereignet haben. Die Polizei hat jetzt ein Hinweisportal auch für Videos von dem Abend eingerichtet. Frederik Heimann, Regionalredaktion.
4: In Soltau wirft das 23. Stadtfest seine Schatten voraus. Ab Freitag verwandelt sich da die Innenstadt wieder in eine Festmeile. Drei Tage lang gibt's Live-Musik. Am Sonntag könnt ihr über den Flohmarkt in der Blumenstraße schlendern. Und wer danach noch shoppen möchte, die Geschäfte in Soltau haben am Sonntag ebenfalls geöffnet.
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2: Neuer Unfall um 3:50 in Hannover, Verkehrskai.
6: In Hannover, Recklingen auf der Frankfurter Allee. Wenn ihr nach Navi fahrt, die hat da verschiedene Kennungen. Das ist einmal als B6 und als B65 angegeben. Auf alle Fälle ist es am Recklinger Kreisel. Jetzt ein Unfall gegeben. Die Unfallaufnahme beginnt hier in Kürze. Guten Morgen auf die A1 Osnabrück Richtung Bremen. Bei euch ist es ein mächtiger Baustellenstau. Ab Stur 59 Minuten mehr vor der Weserbrücke. Wir haben in der Gegenrichtung A1 Bremen Richtung Osnabrück den Baustellenstau ab Posthausen. Also eigentlich müsste man richtig sagen Hamburg Richtung Bremen. Da sind es 39 Minuten mehr vor der Weserbrücke. A2 Berlin Richtung Hannover. Unfallaufnahme im Baustellenstau ab Peine Ost 47 Minuten mehr. Die A7 Hannover Richtung Hamburg meldet ab Dorfmarkt eine Viertelstunde. Wir haben auf der A7 Wasser auf der Fahrbahn. Das ist diese Feldberegnungsanlage. Da ist der Wassersprengler falsch eingestellt und zwischen Evendorf und Bispingen ist da was rübergetropft. Die haben dem Bauern aber Bescheid gesagt, der hat das Wasser jetzt abgestellt. Auf der A30 bei Dönhausen Richtung Osnabrück ab Nattbergen 12 Minuten mehr. Wir haben im Kreis Lüneburg eine Vollsperrung nach einem Unfall zwischen Reppenstedt und Kirchgellersen. Die Antenne Niedersachsen Umleitungsempfehlung. Da fahrt ihr jetzt besser über Dachtmessen. Und Oldenburg Unfallaufnahme Straßburger Straße ist gerade beendet. Ihr habt wieder freie Fahrt.
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0: Sollen wir das wirklich machen? Wirklich machen? Na gut.
1: Ich habe das gestern nicht begriffen. Ich habe das gesehen, sah, okay. Das ist ein Vorabzug von Harper's Bazaar, ist jetzt nicht meine Zeitung. Da war Ibo vorne drauf, Germany's Next Topmodel, Finalist. Und ich dachte mir, ja okay, das wird so ein Vorab-Ausdruck sein, weil der ist ja unter den Finalisten, wäre also einer der möglichen auf der Zeit.
0: Also wir holen euch erstmal dazu. Ja. 9.35 Uhr, Antenne Niedersachsen, die Moin Show. Tiziana, Verkehrsgarten Flücki.
2: Wir stecken hier tief in der Diskussion.
1: Und ich habe es jetzt endlich begriffen.
0: Germany's Next Topmodel, morgen das große Finale. Traditionell immer eine Live-Sendung, wo Heidi dann bekannt gibt, wer die Sieger sind. Mittlerweile sind es ja nicht mehr nur noch die Frauen, sondern es sind ja immer die Frauen und die Männer. Mhm. Und jetzt gab es da wohl,
2: ein Fauxpas.
0: Vielleicht sehenden Auges ins Verderben gerannt, denn es geht ja immer um ein finales Fotoshooting. Und einer landet dann auf dem Titelblatt von Harper's Bazaar.
1: Genau, einer von den Männern auf Harper's Bazaar und die Frauen, ach, das weiß ich jetzt gar nicht so ganz genau, wo die abgebildet sind.
2: Die auch.
1: Sind. Eine andere.
2: Ich glaube, jeder kriegt ein Cover, oder nicht?
1: Nee.
2: Ach so, nee, dann bin ich ja
1: falsch. Die Frauen bei einer anderen Zeitung. Aber bei den Männern war das dieses Jahr echt so dicht und so eng. Und bei TikTok ist mir das gestern begegnet. Und ich habe so gesagt, naja, schön, ja klar, das ist jetzt die Vorbereitung dafür. Jetzt Flücki guckt ins Internet und sagt so, das ist ja sowieso schon alles voraufgezeichnet. Das Finale ist diesmal gar nicht live. Ja. Wusste ich gar nicht.
2: Das wurde im Februar schon aufgenommen.
0: Wenn ihr nicht wissen wollt, wer gewinnt,
2: dürft ihr nicht ins Internet gehen bis morgen Abend.
0: Dann einmal auch kurz die Ohren zuhalten. So, jetzt machen wir weiter. Es ist
1: der Ibo wird es.
2: Ja.
1: Also als ich das erste Shooting gesehen habe auf der Spree, die Männer das da in den Badehosen und diesem James-Bond-Look und sowas gemacht haben, da habe ich gedacht, Mensch, das sind ja starke Fotos. Das sind ja wirklich, ist ein toller Cast, den die da zusammen haben. Und beim Ibo dachte ich mir, der hat sowas. Also der sieht echt so aus, der könnte das werden. Und so wie es aussieht, wird das jetzt auch.
2: Hat das gewonnen.
0: Ja, aber ProSieben sagt, nee, es lohnt sich trotzdem, das Finale einzuschalten. Sind tolle Gäste mit dabei. Sharon Stone zum Beispiel oder die Sängerin Nicole Scherzinger.
2: Oder Demi Lovato auch, ne?
1: So. Und es gibt ja auch noch eine Siegerin und die verraten wir jetzt nicht.
2: So.
0: Wenigstens das nicht. 9.37 Uhr. Bis morgen früh. Guten Morgen.
2: Morgen.

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0: So kann der Mittwochvormittag doch starten. Schön, dass ihr bei mir seid. Hier ist Kim Brugsch. Lasst uns mal schnell aufs Wetter gucken. Das sieht auch traumhaft aus. Sonnig, blauer Himmel. Ja, da kommt heute nicht viel dazwischen. Aber nicht ganz so heiß wie gestern. Gott sei Dank, ne? Sagen einige. 18 bis 24 Grad. Immer noch Freibadwetter.
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2: 5:10. Ich bin Alena Tribold. Guten Morgen. Mit einer Regierungserklärung von Ministerpräsident Olaf Lies ist am Vormittag die Mai-Sitzungswoche im Landtag in Hannover gestartet. Am Rande demonstrieren heute Bürgermeisterinnen und Bürgermeister, um auf die schwierige finanzielle Lage aufmerksam zu machen. Lies betonte, wie wichtig die Kommunen sind.
3: Denn dort entscheidet sich, ob Politik wirkt. Nicht in der Überschrift eines Programms, sondern vor Ort, ganz direkt, in der Gemeinde, in der Stadt, im Landkreis. Und uns allen ist bewusst, dass die Kommunen gerade finanziell ganz erheblich unter Druck stehen. Wir erkennen an, dass die Kommunen in einer schwierigen Lage sind und wir arbeiten gemeinsam, auch mit dem Bund daran, hier Lösungen zu finden.
2: Etwas Erleichterungen sollen die 4,7 Milliarden Euro aus dem Sondervermögen Infrastruktur des Bundes bringen. Da ist jetzt auch geregelt, wie das Geld unter den Kommunen in Niedersachsen verteilt wird. Nach mehr als einem Jahr Prozess könnte heute vor dem Landgericht Verden das Urteil gegen die frühere RAF-Terroristin Daniela Klette fallen. Allerdings, die Verteidigung hatte noch Anträge gestellt. Lässt das Gericht die noch zu, könnte die Verhandlung weitergehen. Klette ist wegen mehrerer Raubüberfälle auf Supermärkte und Geldtransporte angeklagt. Die Staatsanwaltschaft hat 15 Jahre Haft gefordert, die Verteidigung Freispruch. Und Jene Klimach hat jetzt die weiteren Meldungen des Morgens.
4: Die Pflegebeiträge für Kinderlose könnten erneut steigen. Nach Angaben aus Koalitionskreisen überlegt Gesundheitsministerin Wagen im Zuge der Pflegereform für Menschen ohne Kinder eine Anhebung des Beitragszuschlags um 0,1 Prozentpunkte. Der Deutsche Gewerkschaftsbund sieht darin eine Diskriminierung ohne Not, wie DGB-Vorstandsmitglied Anja Piel dem RND sagte. Menschenhandel soll künftig in Deutschland härter bestraft werden können. Ein entsprechender Entwurf, mit dem sich heute das Kabinett befassen will, nimmt Täter ins Visier, die andere Menschen mit falschen Versprechungen in von Zwang geprägte Beschäftigungsverhältnisse locken. Zum Sport. Heute startet für die Fußballnationalmannschaft die Mission Weltmeisterschaft. In Herzogenaurach trifft sich das Team zum Trainingslager.
0: Ganz genau, 3:50, jetzt noch für euch der Antenne Niedersachsen Stau- und Blitzerservice. Wir haben Baustellenstau auf der A1 Bremen Richtung Osnabrück. Ab Posthausen, da müsst ihr 24 Minuten obendrauf rechnen. A1 Osnabrück Richtung Bremen, ebenfalls Baustellenstau, das ist vor der Weserbrücke ab Stur. Ihr braucht da ein bisschen mehr Geduld, eine Stunde jetzt schon mehr. A2 Berlin Richtung Hannover, Unfallaufnahme im Baustellenstau. Ab Peine Ost kostet euch hier 43 Minuten. Vorsicht, Autoteile auf der A2 Dortmund Richtung Hannover. In der Auffahrt Bad Nenndorf fahrt da bitte vorsichtig. A2 Dortmund Richtung Hannover, zwischen Feldheim und Bad Eisen liegt ein Reifen auf der Fahrbahn. Das wird das sein da. A7 Hannover Richtung Hamburg, ab Dorf Mark 33 Minuten plus. A30 Bad Oeynhausen Richtung Osnabrück, ab Nattbergen 21 Minuten mehr hier. A31 Emden Richtung Meppen, ab Leer Nord, hier sind es 21 Minuten mehr. Grafschaft Bentheim, hier hat es einen Großbrand gegeben. In Nordhorn brennt eine Lagerhalle. Wenn ihr da in der Nähe wohnt, haltet bitte Fenster und Türen geschlossen. Das war's erstmal da, wo es geht. Gute und sichere Fahrt.
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0: Ja, grüßt euch. Schön, dass ihr bei mir seid. Heute bei mir in der Show haben wir einen Raub mit echtem Kinopotenzial. Und Sporttipps, bei dem der innere Schweinehund vielleicht sagt, ja genau, klären wir heute alles. Und natürlich gibt's auch wieder Gästelistenplätze. Die nächsten für Nico Santos, Stars for Free am Strand, verteile ich hier schon in 10 Minuten. Also, dranbleiben lohnt sich. Jetzt einer meiner neuen Lieblingssongs hier.

0: mit Clock Clock geht's hier durch den Mittwochvormittag. Ihr seid genau richtig, hier ist Antenne Niedersachsen mit Kim Brugsch. Und erinnert ihr euch noch, als ich die letzten Wochen hier stand und es so geregnet hat, habe ich immer gesagt, ja, aber am 30. Mai bei Stars for Free am Strand, da scheint dann die Sonne. Und Leute, so ist es, Wetter ist optimal, Nico Santos ist am Start, jetzt fehlt nur noch ihr.
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0: Also, man muss sagen, die Location, das ist so besonders. Das ist ganz klein, ganz exklusiv, mit den Füßen im Strand, im Nordseeherbert Karolinsiel, Harlesiel. So, gucken wir mal, wen wir als nächstes hier auf die Gästeliste setzen.
2: Hallo?
0: Hallo, hier ist Kim Brugsch von Antenne Niedersachsen.
2: Guten Tag.
0: Hier ist Kathleen dran.
2: Ja.
0: Kathleen, wo erwische ich dich gerade?
2: Auf dem Weg zu meiner Klasse, der ich gerade die Sporthalle aufschließe.
0: Ah! Du, die müssen vielleicht mal kurz warten. Ich habe eine Überraschung für dich. Ich möchte dich gerne einladen zum Strandkonzert mit Nico Santos.
2: Oh mein Gott, das kommt überraschend.
0: Ja, das war mein Plan. Schön, dass er aufgegangen ist.
2: Das freut mich ja richtig.
0: Kathleen, sag mal, mit wem möchtest du denn hingehen?
2: Mit meiner Mama möchte ich gerne hingehen, wobei mein Onkel am 30. Geburtstag hat, das heißt, die kann vielleicht gar nicht.
0: Eine
2: Freundin von mir hätte vielleicht auch noch Zeit, die würde das wahrscheinlich auch sehr, sehr gerne mit mir machen.
0: Ja, oh Mensch, dann hast du ja zwei super Optionen, aber ich glaube mal, wenn deine Mama hört, sie kann ein Tochter-Mama-Wochenende machen mit Nico Santos am Strand, da wird der Onkel wahrscheinlich auch sagen, geht ihr beiden mal.
2: Da müsste ich nochmal nachfragen.
0: Das klingt aber, als ob du eine ganz besondere Verbindung zu deiner Mama hast.
2: Ach, meine Mama ist eine ganz tolle Person. Meine Mama hat uns in der Jugend sehr viel gegeben und musste sehr viel übernehmen. Mein Vater ist sehr früh verstorben und deshalb habe ich mit meiner Mama eine ganz enge Verbindung. Und die hat halt immer sehr viel für mich und meinen Bruder gemacht. Und deshalb ist es umso schöner, wenn man solche Sachen noch gemeinsam irgendwie erleben kann.
0: Total.
2: Ja.
0: Kathleen, ich freue mich für euch. Ihr steht auf jeden Fall auf der Gästeliste und wir machen uns ein richtig schönes Wochenende.
2: Ja.
0: Sehr
2: das
0: gut.
2: Klingt super toll.
0: So, deine Kids warten schon. Dann jetzt ganz viel Spaß beim Sportunterricht.
2: Ja.
0: Dann heizt die jetzt mal ordentlich ein.
2: Ja, machen wir.
0: Dann wünsche ich dir einen schönen Mittwoch.
2: Danke, danke. Ebenso.
0: Danke. So, ein paar Gästelistenplätze habe ich hier noch frei. Alle Infos in der Antenne Niedersachsen App dazu. Und hier ist er jetzt für euch. Nico Santos, Play with Fire bei Antenne Niedersachsen.

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0: Also einen Menschen habe ich damit jetzt gerade schon mal glücklich gemacht mit dem Song Coldplay Feels Like Falling in Love. Britta hat sich sehr gefreut, hat sie uns gerade geschrieben, das freut mich. Und in der nächsten halben Stunde, ich habe gerade mal geguckt, auch schön mit dabei. Whitney Houston, I Wanna Dance With Somebody. Wir haben Naked in Portugal mit dabei. Wir haben Madcon mit dabei. Es wird eine gute halbe Stunde, bleibt dran.
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0: Also alle, die im Dachgeschoss ohne Klimaanlage wohnen, die atmen heute auf. Heute wird es zwar sonnig, aber nicht so heiß wie gestern. Ich habe die Maxi-Werte für euch. 17 Grad heute an der See, das ist schon mal ordentlich. 24 Grad in Göttingen, auch noch aushaltbar. Und bis 20 Grad im Oberharz.
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0: Ganz genau. 3 Minuten vor 10:30. Hallo, liebe Autofahrer. A1 Bremen Richtung Osnabrück. Wir haben Baustellenstau. Ab Posthausen kostet euch 16 Minuten hier. A1 Osnabrück Richtung Bremen. Baustellenstau ab Stur 59 Minuten plus vor der Weserbrücke. Unfallaufnahme jetzt auf der A2 Berlin Richtung Hannover. Im Baustellenstau ab Peine Ost 37 Minuten plus. Hallo auf die A7 Hannover Richtung Hamburg. Ab Dorfmark 33 Minuten mehr. A30 Bad Oeynhausen Richtung Osnabrück. Ab Nattbergen 14 Minuten plus. A31 Emden Richtung Meppen ab Leer Nord. Hier sind es 21 Minuten mehr. B73, Cuxhaven Richtung Hamburg, ab Stade, hier sind es auch 19 Minuten plus. Die Grafschaft Bentheim, da haben wir gerade einen Großbrand. In Nordhorn brennt eine Lagerhalle. Wenn ihr da in der Nähe wohnt, haltet bitte Fenster und Türen geschlossen. Und ihr habt uns noch lange Wartezeiten an der Elbfähre Glückstadt-Wischhafen gemeldet. Richtung Schleswig-Holstein braucht da ein bisschen Geduld, eine Stunde da mehr.
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0: Ihr Lieben, kommt mir gut durch diesen Mittwoch. Hier ist Antenne Niedersachsen mit Kim Brugsch und Whitney Houston für euch.

0: Niedersachsen hier.
1: Am Mittwoch, ich bin's, Kim Brugsch. Hi! Erinnert ihr euch noch an diesen spektakulären Raub im Louvre? Ja, ist ja auch noch nicht so lange her, 7 Monate ungefähr. Da wurde mitten aus dem berühmtesten Museum der Welt Juwelen geklaut, Kunstwerke, inklusive Verfolgungsjagd. Es gab einen riesen Medienhype. Ja, Hollywood wird schon nervös. Ist, muss man sagen, bestes Filmmaterial. Besser kann man sich das eigentlich nicht ausmalen. Und ich hab gedacht, finde ich mega. Ja, ich bin dafür. Brad Pitt ist mit dabei, George Clooney ist mit dabei und die machen so ein bisschen auf Ocean's 13 Style, oder? Ja, kann losgehen. Hier gibt's jetzt für euch Hoobastank, The Reason. Bei uns, Antenne Niedersachsen.

0: in Niedersachsen, Kim Brooks hier. Und Leute, ich sende hier heute nicht alleine. Ich habe ungefähr seit einer Stunde so eine hartnäckige Studiofliege hier bei mir. Und das ist wirklich, das ist nicht so eine kleine, das ist so ein richtiger Brummer. Ich habe das Gefühl, die wäre gerne Teil der Mittagsshow. Also immer, wenn ich das Mikro hier anmache, dann kommt die angeflogen. Gibt's also, vielleicht habt ihr die auch schon gehört. Also das Brummen, das bin nicht ich. Das ist meine Studiofliege hier. Gleich habe ich für euch Ace of Base. Passt zum Wetter da draußen. All that she wants. Der Lieblingshit noch vor den Nachrichten.
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0: das Wetter sieht fantastisch aus. Sonnig, blauer Himmel, 18 bis 24 Grad. Kommt nicht viel dazwischen heute.
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2: 5:11, ich bin Alena Tribold. Guten Tag. Ex-RAF-Terroristin Daniela Klette muss 13 Jahre in Haft. Das hat das Landgericht in Verden eben entschieden. Im Prozess ging es um Raubüberfälle auf Supermärkte und Geldtransporter auch in Niedersachsen. Die Staatsanwaltschaft hatte 15 Jahre Haft gefordert. Bei einer Regierungserklärung im Landtag hat Ministerpräsident Olaf Lies den finanziell angeschlagenen Kommunen in Niedersachsen Lösungen versprochen, auch gemeinsam mit dem Bund. Er betonte, wie wichtig die Kommunen sind.
3: Dort entscheide sich, ob Politik wirkt, so Lies. Am Rande der Sitzung in Hannover demonstrieren heute Bürgermeisterinnen und Bürgermeister, um ein Zeichen zu setzen. Die Abgeordneten im Landtag sollen heute unter anderem über mehr Geld für Beamte entscheiden. Auch um die Frage, ob ein Untersuchungsausschuss im Fall des korrupten Staatsanwalts aus Hannover eingesetzt wird, geht's heute. Sarah Buletta, Nachrichtenredaktion.
2: Die deutsche Wirtschaft kommt nicht in Schwung. Wegen der Auswirkungen des Iran-Kriegs erwarten die Wirtschaftsweisen dieses Jahr nur ein Mini-Wachstum der deutschen Wirtschaft von 0,5%. Im vergangenen Herbst hatten die Experten noch mit einem Konjunkturplus von 0,9% gerechnet. Die Ungewissheit darüber, wie lange der Krieg dauert und welche Auswirkungen der noch auf die deutsche Wirtschaft hat, sind ein erhebliches Risiko für die Prognose, hieß es von den Experten. Und weitere Meldungen des Tages hat jetzt Tine Klimach.
4: Der gesetzlichen Pflegeversicherung droht ein Milliardendefizit. Die Bundesregierung arbeitet an einer Reform. Nun ist eine weitere Erhöhung des Beitragssatzes für Kinderlose um 0,1 Prozentpunkte im Gespräch. Postbankkunden und Kundinnen müssen sich ab heute wieder auf Einschränkungen einstellen. Die Gewerkschaft Verdi hat die Belegschaft bis Samstag zu Warnstreiks aufgerufen. Hintergrund sind die laufenden Tarifverhandlungen. Zum Sport. Tennisstar Alexander Zverev spielt bei den French Open heute um den Einzug in die dritte Runde. Sein Gegner ist der Tscheche Tomáš Macháš. Das Match wird in der Night Session ab dem Abend ausgetragen. Der Hamburger will seinen ersten Grand Slam Turniersieg holen.
0: 3:53. Jetzt noch schnell der Antenne Niedersachsen. Stau und Blitzerservice für euch. Wir haben Baustellenstau auf der A1 Bremen Richtung Osnabrück. Ab Posthausen 20 Minuten plus. A1 Osnabrück Richtung Bremen in der Gegenrichtung. Ebenfalls Baustellenstau ab Stur. Kostet euch hier aber eine Stunde. A2 Berlin Richtung Hannover. Unfallaufnahme im Baustellenstau. Ab Peine Ost 36 Minuten mehr. Hallo auf die A7 Hannover Richtung Hamburg. Ab Dorfmark. Hier braucht ihr auch ein bisschen Geduld. 42 Minuten jetzt schon mehr. Fahrt bitte vorsichtig, eine Entenfamilie unterwegs auf der A30 Osnabrück Richtung Niederlande zwischen Rheine und Rheine-Nord. Achtung, da ist eine kleine Entenfamilie unterwegs. B73 Cuxhaven Richtung Hamburg ab Stade 22 Minuten mehr. Ein Großbrand in der Grafschaft Bentheim in Nordhorn, brennt eine Lagerhalle. Wenn ihr da in der Nähe wohnt, haltet bitte Fenster und Türen geschlossen. Und immer noch lange Wartezeiten an der Elbfähre Glückstadt-Wischhafen. Richtung Schleswig-Holstein müsst ihr gut eine Stunde obendrauf rechnen.
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0: Ihr seid gerade im Auto unterwegs, ja, vielleicht zum nächsten Termin, vielleicht zum Sport, vielleicht in den Supermarkt. Stellt euch bitte nur mal ganz kurz vor, wie verlockend wäre das jetzt einfach durchzufahren. Ab ans Meer, ne? Schön, oder? Von mir gibt's den passenden Sound. So ein bisschen Sommergroove schon. Hier sind Sia und David Guetta. Floating through space.

0: einmal kurz weggeträumt. Hier ist Antenne Niedersachsen. Hi, Kim Bruksch an eurer Seite. Und viele von uns sind, glaube ich, stolz, wenn sie es so zweimal die Woche ins Fitnessstudio schaffen. Und jetzt kommen Forscher um die Ecke und sagen, ja, für die Gesundheit wäre es eigentlich eher besser, wenn wir 10 Stunden pro Woche uns bewegen. Also 10 Stunden pro Woche. Wie stellen die sich das vor? Grob gesagt sind das jetzt mal 1,5 Stunden am Tag. Na, herzlichen Dank auch. Ja, hilft ja nichts. Brauchen wir die richtigen Motivationssongs und die sammeln wir heute schon den ganzen Morgen. Was motiviert euch zum Sport, bei der Arbeit? Ja, gern mal her mit den Songs. Wir sammeln und ich habe Ruth dran.
1: Ja, das ist der Song Give It Up von Casey and the Sunshine Band. Der begleitet mich schon mein ganzes Leben lang. Mhm. Und es ist tatsächlich so, wenn ich mal schlechte Laune habe oder mir geht es nicht so gut körperlich und so, dann denke ich, boah, jetzt musst du diesen Song hören. Und wenn ich den dann höre, dann kriege ich wirklich gute Laune. Und dann geht es einem nachher besser.
0: Das ja. Wirklich. Du, der geht ja auch sofort ins Ohr, oder? Also hier, der geht doch auch so ganz simpel los eigentlich, dieses na na na na na na na na na na na.
1: Genau, das kann man auch immer schön üben.
0: Ja, Baby, give it up.
1: Give it up, baby, oh, give it up.
0: Wow, ja.
1: Na, na, na, na, na, na, na, na, na.
0: Hey.
1: Ja, genau.
0: Ja, genau, ganz ehrlich. Also, wer da keine gute Laune bei dem Song kriegt, da weiß ich auch nicht.
1: Ja, genau, das ist auch so, das ist wirklich. Und meine Tochter, die lebt in Berlin und sie sagte, und immer wenn ich den höre, muss ich an dich denken.
0: Oh.
1: Weil du den früher schon immer gehört hast und dann bist du durch unsere Küche gehüpft und hast getanzt.

0: Antenne Niedersachsen Stars for Free am Start mit Nico Santos. 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
9: Das ist momentan so ein ganz anderes Gefühl da draußen, ne? Morgens schon mit Sonnenbrille raus, Eiskaffee, Sonnencreme in der Nase. Ein Traumwetter, finde ich. Maxi-Werte heute bis 24 Grad. Wir haben 15 Stunden Sonne, leicht lockere Wolken. Ja, ansonsten blauer Himmel. Und jetzt kleine Extra-Ausgabe für euch.
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9: Die frühere RAF-Terroristin Daniela Klette muss ins Gefängnis. Das Landgericht Verden hat sie heute unter anderem wegen schwerer Raubüberfälle auf Supermärkte und Geldtransporter verurteilt. Vor Ort in Verden ist unser Reporter Daniel Flüß. Daniel, wie hoch ist denn die Strafe jetzt ausgefallen?
10: Ja, im Vorfeld wurde spekuliert, ob es heute zu einem Urteil kommt oder ob der Prozess doch fortgesetzt wird. Doch dann war es sehr schnell klar, die ersten Worte des Richters direkt im Namen des Volkes ergeht folgendes Urteil. 13 Jahre Haft für Daniela Klette. Aus dem proppevollen Besucherraum gab es Pfiffe und Sprechchöre danach. Aktuell läuft noch die Urteilsbegründung.
9: Danke dir, Daniel. Wir halten euch dann natürlich weiter auf dem Laufenden. Gleich wieder bei uns in den Nachrichten um 5 vor 12.
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9: Hallo liebe Autofahrer, wir gucken auf die A1 Bremen Richtung Osnabrück. Wir haben Baustellenstau ab Posthausen 17 Minuten hier mehr. A1 Osnabrück Richtung Bremen, Baustellenstau ab Delmhorst Ost. Hier braucht ein bisschen mehr Geduld, eine Stunde plus vor der Weserbrücke. A2 Berlin Richtung Hannover, Unfallaufnahme im Baustellenstau ab Peine Ost kostet euch hier 46 Minuten. Vorsicht bitte, wir haben Metallteile auf der A7 Hamburg Richtung Hannover zwischen Dorfmark und Bad Fallingbostel. A7 Hannover Richtung Hamburg ab Hamburg-Dorfmark, hier sind es 42 Minuten mehr. A31 Emden Richtung Meppen ab Leer Nord plant hier bitte 25 Minuten obendrauf. Ein Großbrand in der Grafschaft Bentheim in Nordhorn, da brennt eine Lagerhalle, haltet da in der Nähe Fenster und Türen geschlossen. Und immer noch lange Wartezeiten an der Elbfähre Glückstadt-Wischhafen Richtung Schleswig-Holstein, hier müsst ihr eine Stunde mehr einrechnen. Und Ali hat noch einen Blitzer geschickt und zwar im Heidekreis stehen sie in Vierde, Stadt Bad Fallingbostel, da nicht so schnell fahren.
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9: Der Antenne Niedersachsen Vormittag hier mit Kim Brooks und ich sage vielen Dank euch fürs Einschalten.
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0: Someday. Genau das Richtige. Für dieses Wetter da draußen. Antenne Niedersachsen bei der Arbeit. Kim Brugsch hier. Und gleich habe ich neue Musik noch von Michael Schulte mit dabei. Und vorher können wir mal noch mal ganz kurz träumen. Und zwar geht es um Olympia. Stellt euch das bitte mal vor. Olympia bei uns im Norden. Das wäre doch was, oder? Ob sich die Stadt, ob sich Hamburg für die Olympischen Spiele 2036, 2040 und 2044 bewerben soll, das entscheidet sich jetzt in diesen Tagen. Heute ist übrigens der letzte Tag für die Briefwahl und am Sonntag wird dann abgestimmt. Leute, ich fände es richtig cool. Olympia bei uns im Norden. Weil Olympia schreibt einfach die besten Geschichten. Und eine davon habe ich jetzt für euch.
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0: Bei den Olympischen Spielen sind schon mal zwei Personen als eine angetreten. 1984 verletzt sich die Puerto Ricanerin Madeleine de Jesus kurz vor der 4x400 Meter Staffel. Ersatzläuferin gibt es damals noch nicht. Also läuft einfach ihre Zwillingsschwester damals für sie, obwohl sie offiziell gar nicht im Team ist. Die Staffel qualifiziert sich sogar, doch der Cheftrainer entdeckt den Schwindel und zieht das komplette Team aus dem Wettbewerb zurück.
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0: hat Post Malone bei Antenne Niedersachsen. Hi, grüßt euch. Kim Brooks hier. Und immer wenn ich diesen Song spiele, freuen sich ganz, ganz viele von euch. Und woher ich das weiß, weil ihr uns das schreibt. Bitte nochmal, macht sofort gute Laune. Das ist ein Song, der motiviert mich. Und genau dafür ist dieser Song hier gemacht. Motivation vor der Mittagspause gibt's hier gleich bei mir. Der Lieblingshit vor den Nachrichten für euch.
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0: Mehr Motivation geht hier eigentlich gar nicht am Arbeitsplatz. Hier ist Antenne Niedersachsen. Grüßt euch. Und wenn man rausguckt, ist man auch motiviert, weil das sieht einfach gut aus da draußen. Wir haben blauen Himmel, wir haben Sonne satt, bis zu 15 Stunden Sonne. Ja, und angenehme Temperaturen heute. 17 Grad bei euch in Emden bis 24 Grad in Göttingen. Das ist schön für alle, die gestern gesagt haben, oh, das ist wieder viel zu heiß da draußen.
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2: 5:12, ich bin Alena Tribold. Guten Tag. 13 Jahre Haft. So lautet das Urteil gegen die frühere RAF-Terroristin Daniela Klette. Die Richter am Landgericht Verden sahen es als erwiesen an, dass sie mit ihren mutmaßlichen Komplizen Burkhard Garweg und Ernst Volker Staub Geldtransporter und Supermärkte in Niedersachsen und NRW überfallen hat. In Verden ist unser Reporter Daniel Flüß. Daniel, wie ist denn das Urteil im Gerichtssaal aufgenommen worden?
3: Na, mit Pfiffen und Freiheit für Daniela Sprechchören von ihren knapp 30 bis 40 Unterstützern. Der Besucherraum war wirklich bis auf den letzten Platz voll. Die Polizei musste dann da einschreiten. Eine Frau wurde abgeführt, andere verließen aus Protest den Besucherraum. Daniela Klette und auch ihre Verteidiger, die nahmen das Urteil regungslos zur Kenntnis.
2: Die Wirtschaftsweisen erwarten in diesem Jahr wegen der Auswirkungen des Iran-Kriegs nur ein Mini-Wachstum der deutschen Wirtschaft von 0,5%. Im vergangenen Herbst hatte der Sachverständigenrat noch mit einem Konjunkturplus von 0,9% gerechnet.
4: Sprit ist teurer geworden, Öl, Gas und das spüren natürlich auch die Unternehmer. Zudem rechnen die Experten damit, dass auch die Inflation weiter ansteigt, also dass wir Verbraucher an Kaufkraft verlieren. Das milliardenschwere Investitionsprogramm der Regierung für die Infrastruktur könnte für ein bisschen mehr Wachstum sorgen, so die Wirtschaftsweisen. Gleichzeitig fordern sie aber Reformen von der Regierung und das heißt vor allem den Anstieg der Sozialbeiträge begrenzen. Claudia Wächter, Nachrichtenredaktion.
2: Und weitere Meldungen des Tages jetzt von Tine Klimach.
5: Rund 5000 Superreiche besitzen nach Berechnungen der Unternehmensberatung Boston Consulting Group mehr als ein Viertel des Finanzvermögens in Deutschland. Demnach ist die Zahl der Menschen, die mehr als 100 Millionen Dollar besitzen, um rund 1100 gegenüber dem Vorjahr gestiegen. Plastikflaschen, Snackverpackungen und Tüten gehören an vielen Küsten weltweit dazu. Pro Jahr landen rund 20 Millionen Tonnen Plastik in der Umwelt. Eine im Fachjournal One Earth veröffentlichte Studie stellt nun fest, die größten Verschmutzer der Meere sind vor allem kurzlebige Einwegprodukte aus dem Alltag. Zum Sport. Heute startet für die Fußballnationalmannschaft die Mission Weltmeisterschaft. In Herzogenaurach trifft sich das Team zum Trainingslager.
0: Ganz genau 2:52 der Antenne Niedersachsen. Stau- und Blitzerservice noch schnell für euch. A1 Bremen Richtung Osnabrück. Wir haben Baustellenstau. Ab Posterhausen kostet euch hier 17 Minuten. In der Gegenrichtung A1 Osnabrück Richtung Bremen. Ebenfalls Baustellenstau ab Delmenhorst Ost. Ihr braucht da ein bisschen mehr Zeit, eine Stunde mehr. Unfallaufnahme läuft auf der A2 Berlin Richtung Hannover. Ab Peine Ost 46 Minuten hier plus. Hallo auf die A7 Hannover Richtung Hamburg. Ab Dorfmark 42 Minuten mehr. A30 Bad Oeynhausen Richtung Osnabrück. Ab Gohfeld 13 Minuten mehr. A31, das ist Emden Richtung Meppen. Ab Leer Nord 25 Minuten plus. Und immer noch Großbrand in der Grafschaft Bentheim in Nordhorn. Da brennt eine Lagerhalle. Haltet da bitte Fenster und Türen geschlossen. Und lange Wartezeiten an der Elbfähre Glückstadt Bischhafen. Plant hier bitte eine Stunde on top.
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0: Ja, mit Special Guest heute Julius, 13 Jahre alt. Und er hat mitten in der Osnabrücker Innenstadt einfach mal einen Witzeautomaten aufgestellt. Da packt man 20 Cent rein und dann kriegt er einen Witz raus. Wie so ein Kaugummiautomat. Und weil wir das so fantastisch finden, kriegen wir jetzt hier von Julius jeden Tag zur Mittagspause einen Witz. Julius, dein Part.
7: Ich habe mit meiner Topfpflanze ausgemacht, dass ich sie nur noch einmal im Monat gieße. Sie ist darauf eingegangen.
0: Oh.

0: Das ist der Song für zerrissene Jeans und Cowboy-Boots. Dasha mit Austin hier bei uns. Antenne Niedersachsen, moin, Kim Brooks hier. Und diesen Moment kennen wir alle von Stromberg.
1: Ein Hund im Büro!
2: Ja, da habe ich einen
1: Hund im Büro!
0: Ja, da gibt es jetzt ein Upgrade in Hamburg, und zwar ein Hund in der S-Bahn. Ist, glaube ich, ein Albtraum für alle Hundebesitzer. Also der Hund reißt sich los, springt in die abfahrende Bahn. Genau das ist in Hamburg passiert. Hündin Jackie fährt plötzlich einfach mal 4 Stationen alleine, ohne Frauchen weiter. Zum Glück, muss man sagen, hatte ein Fahrgast ganz schnell reagiert, hat die Polizei gerufen, hat sich um Jackie so lange gekümmert. So, die Polizei hat Jackie wieder mitgenommen zur Wache, und da hat auch schon Frauchen gewartet. Also Happy End. Alles nochmal gut gegangen. Gott sei Dank. So, noch mehr Good Feelings habe ich jetzt für euch. Hier ist Avicii. Wake me up. Ich wünsche euch einen schönen Donnerstag. Einen schönen Mittwoch. Entschuldigt.

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18: Also dem Wetter würde ich heute eine 1 mit Sternchen geben. Es ist sonnig, aber nicht zu heiß da draußen. Lasst uns mal auf die Temperaturen gucken. 19 Grad werden mir bei euch in Auhagen angezeigt. Genauso auch in Unsen und bei euch in Betlen sind es 20 Grad. Na, ein bisschen geht noch was. Topwerte heute bis 24 Grad. Ja, und ansonsten kommt auch nicht viel dazwischen. Blauer Himmel, kaum eine Wolke zu sehen. Genießt das nochmal.
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18: 5 Minuten vor 12:30. Hallo, liebe Autofahrer. Vorsicht bitte, neuer Unfall auf der A1 Hamburg Richtung Bremen zwischen Bremer Kreuz und Opus-Mahndorf. Wir haben Baustellenstau auf der A1 Bremen Richtung Osnabrück ab Posthausen 34 Minuten mehr. In der Gegenrichtung A1 Osnabrück Richtung Bremen, Baustellenstau ab Stur, das ist vor der Weserbrücke, das kennt er da, eine Stunde plus. A2 Berlin Richtung Hannover, Unfallaufnahme im Baustellenstau ab Heine Ost 38 Minuten plus. Vollsperrung auf der A7 Hannover Richtung Hamburg, da hat es einen Lasterunfall gegeben zwischen Dorfmark und Soltau Süd, deswegen ab Bad Fallingbostel jetzt schon eine Stunde mehr. A30 Bad Oeynhausen Richtung Osnabrück, ab Gohfeld 22 Minuten mehr. A31, das ist Emden Richtung Meppen, ab Leer Nord 18 Minuten plus. Großbrand immer noch in der Grafschaft Bentheim. In Nordhorn, da brennt eine Lagerhalle. Haltet da bitte in der Nähe Fenster und Türen geschlossen. Ihr habt uns noch lange Wartezeiten an der Elbfähre Glückstadt für Schafen gemeldet. Eine Stunde da mehr in Richtung Schleswig-Holstein.
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18: Könnte gerade schlimmer laufen, oder? Sonne scheint da draußen, Mittagspause. Ich habe noch einen schönen 80er für euch. Schön, dass ihr bei mir seid. Hier ist Kim Brugt bei Antenne Niedersachsen mit Fleetwood Mac.

0: Mittagsbräuschen in der Sonne. Hinterher gönnt ihr euch noch ein schönes Eis. Hier ist Antenne Niedersachsen. Hi, Kim Brugsch. Es läuft bei euch. Und wenn ihr jemanden mal wieder so eine richtige Freude machen wollt und ihr gerade noch überlegt, ach Mensch, was kann ich denn mal machen? Ich hätte eine Idee. Ich hab da was für euch.
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0: Am Samstag, da wird's richtig besonders im Nordseehalbad. Caroline Siel, Halesiel, da treffen wir uns hoffentlich alle. Das ist eine ganz kleine, intime, exklusive Atmosphäre. Und ihr seid hoffentlich mit dabei. Kathleen aus Jever, die hat mir vorhin erzählt, wem sie gerne mal wieder ein Lächeln ins Gesicht zaubern möchte.
2: Ach, meine Mama ist eine ganz tolle Person. Meine Mama hat uns in der Jugend sehr viel gegeben und musste sehr viel übernehmen. Mein Vater ist sehr früh verstorben und deshalb habe ich mit meiner Mama eine ganz enge Verbindung. Und die hat halt immer sehr viel für mich und meinen Bruder gemacht. Und deshalb ist es umso schöner, wenn man solche Sachen noch gemeinsam irgendwie erleben kann.
0: Oh, auf jeden Fall gemeinsam Zeit. Und ich glaube, liebe Kathleen, wenn das deine Mama jetzt im Radio gehört hat oder noch jetzt gerade noch mal gehört, dann macht das Herz Luftsprünge. Schöne Überraschung gibt's eigentlich gar nicht. 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

0: Solea schickt uns sonnige Grüße gerade aus Italien. Hier ist Antenne Niedersachsen mit Kim Brugsch. Ja, er und seine Frau haben am Wochenende ihren dritten Hochzeitstag gefeiert. Glückwunsch nochmal von uns. Ich kann mir vorstellen, wahrscheinlich schön mit Pasta, Wein, Meerblick. In diesem Sinne, schöne Mittagspause, gleich mit dabei, die Pet Shop Boys. Der Lieblingshit vor den Nachrichten gibt's gleich.
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0: Die Pet Shop Boys bei Antenne Niedersachsen. Lasst uns mal schnell aufs Wetter
1: kommen. 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
0: Mensch, habe ich doch gerade gesagt hier. Wir gucken mal auf die Temperaturen. Das sieht ganz gut aus. 17 Grad heute maximal an der See, 24 Grad bei euch in Göttingen und im Oberharz auch heute maximal 20 Grad. Alle im Dachgeschoss ohne Klimaanlage, die sind heute sehr dankbar. Im Vergleich zu gestern sehr angenehm.
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3: 5:01, ich bin Frederik Heimann. Guten Tag. Die frühere RAF-Terroristin Daniela Klette ist vom Landgericht Verden zu 13 Jahren Gefängnis verurteilt worden, weil sie mit ihren mutmaßlichen Komplizen Burkhard Garwig und Ernst Volker Staub Geldtransporter und Supermärkte in mehreren Städten überfallen hat, hier bei uns in Niedersachsen und in Nordrhein-Westfalen. Antenne Niedersachsen-Reporter Daniel Flüß ist für uns vor Ort.
4: Ja, hier schräg gegenüber von der umgebauten Reithalle haben sich die Unterstützerinnen und Unterstützer von Daniela Klette positioniert, warten mit Bannern auf den Gefangenenkonvoi. Ein Jahr wurde ja hier in Verden verhandelt. Die Anwohner sagten mir eben, ja, trotz der strengen Sicherheitsvorgaben gemerkt, hat man diesen Prozess eigentlich nicht so stark im Ort. Eine merkte aber auch an, dass drumherum, sprich die Sicherheitsvorkehrung, seien aus ihrer Sicht unverhältnismäßig.
3: Dankeschön, Daniel. In Nordhorn in der Grafschaft Bentheim musste die Feuerwehr vorhin zu einem Großeinsatz im Gewerbe- und Industriepark ausrücken. In einer Lagerhalle hatte Verpackungsmaterial Feuer gefangen. Die Warn-App Nina rief Anwohner auf, Fenster und Türen geschlossen zu halten. Die Feuerwehr Nordhorn brachte den Brand dann unter Kontrolle. Die Nachlöscharbeiten zogen sich aber über Stunden. Verletzt wurde niemand. Zur Brandursache gibt's noch keine Infos. Und alles, was jetzt noch wichtig ist, zusammengefasst von Tine Klimach.
5: Menschenhandel soll in Deutschland künftig konsequenter verfolgt und härter bestraft werden können. Das sieht ein Gesetzentwurf aus dem Bundesjustizministerium vor, den das Bundeskabinett heute beschlossen hat. Die Wirtschaftsweisen erwarten in diesem Jahr wegen der Auswirkung des Iran-Kriegs nur ein Mini-Wachstum der deutschen Wirtschaft von 0,5%. Im vergangenen Herbst hatte der Sachverständigenrat noch mit einem Plus des Bruttoinlandsprodukts von 0,9% gerechnet. Der Trend zur Teilzeit hält in Deutschland ungebrochen an. Immer mehr Beschäftigte arbeiten mit reduzierter Stundenzahl. 2025 erreichte die Teilzeitquote unter den Beschäftigten mit rund 32% einen neuen Höchststand, wie das Statistische Bundesamt in Wiesbaden mitteilte.
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0: Ja, das machen wir gleich nochmal. Da wollte ich euch den Verkehr natürlich nicht vorenthalten. Moment, jetzt müssen wir hier die Knöpfe erstmal wieder richtig regeln. Kriegen wir das hin? Ja, mein System lädt. Es will nicht. Na gut, komm, dann machen wir den Verkehr mal so eben schnell. Guck mal auf die Straßen der Antenne Niedersachsen. Stau- und Blitzerservice für euch. A1 Hamburg Richtung Bremen. Neuer Unfall zwischen Bremer Kreuz und Uppsalmarndorf. A1 Bremen Richtung Osnabrück. Wir haben Baustellenstau ab Posthausen. Hier braucht ihr 34 Minuten mehr. A1 Osnabrück Richtung Bremen. Baustellenstau ab Stur. Eine Stunde mehr davor der Weserbrücke. A2 Berlin Richtung Hannover. Unfallaufnahme hier im Baustellenstau. Ab Peine-Ost sind das 38 Minuten mehr. Hallo auf der A7, Hannover Richtung Hamburg. Voll gesperrt hier nach dem Lasterunfall zwischen Dorfmark und Soltau Süd. Deswegen ab Bad Fallingbostel eine Stunde mehr. A30 Bad Oeynhausen Richtung Osnabrück. Ab Gotfeld, hier sind es 22 Minuten plus. Die A31, das ist Emden Richtung Meppen. Ab Leer Nord 18 Minuten mehr. Dann haben wir noch die Grafschaft Bentheim, da haben wir den Großbrand und zwar in Nordhorn, da brennt immer noch die Lagerhalle. Wenn ihr da in der Nähe wohnt, haltet da bitte Fenster und Türen geschlossen. Und ihr habt uns noch gemeldet, lange Wartezeiten an der Elbfähre Glückstadt Wischhafen, eine Stunde hier mehr. So, jetzt haben wir's, wir starten nochmal von vorn.
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0: Oh, das klingt doch gut hier. Schön, dass ihr bei mir seid. Und falls ihr euch vielleicht gerade ein schönes Eis in der Sonne gönnt. Absolut richtige Entscheidung. Von mir gibt's eure Lieblingshits. DJ Alle Farben habe ich mit dabei in der nächsten halben Stunde. Ray Parker Jr. Und den Anfang macht hier Ray Garvey für euch. Ich wünsche euch einen schönen Mittwoch.

0: mit Ray Parker Jr. hier. Zurück aus der Mittagspause. Schön, dass ihr wieder bei mir seid. Antenne Niedersachsen hier. Kim Brugsch an eurer Seite. Und Anfang der Woche haben wir ja hier spekuliert. Na? Jetzt ist es offiziell. Max Giesinger bringt seinen neuen Song mit Eumara raus.
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0: Also ich muss zugeben, einige von euch haben das ja auch getippt und schon geschrieben. Und bei Insta haben die beiden jetzt uns auch schon so einen kleinen Vorgeschmack gegeben, wie das dann klingen kann. Achtung.
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0: Ja, bist du deppert. Mit Akzent, ne? Eumara, der kommt ja auch aus Bayern. Also ich bin gespannt. Großstadt soll der neue Song heißen. Und sobald er natürlich draußen ist, hat er den bei uns. Jetzt haben wir ihn erstmal solo hier. Hier ist Max Giesinger für euch mit Wenn sie tanzt. Macht euch einen richtig schönen Mittwoch mit uns, Antenne Niedersachsen.

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8: Ramona schreibt gerade, endlich wieder mit dem Hund rausgehen. Ja, die letzten Tage war das mittagsrum einfach viel zu heiß. Heute geht das wieder. Temperaturen ganz entspannt heute, 18 bis 24 Grad. Dazu sonnig, blauer Himmel. Da kommt heute nicht viel dazwischen. Genießt das.
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8: 4 Minuten vor 13:30. Hallo, liebe Autofahrer. A1 Bremen Richtung Osnabrück ab Posthausen, hier braucht ihr 30 Minuten mehr. A1 Osnabrück Richtung Bremen ab Stur 47 Minuten plus. Unfallaufnahme läuft jetzt auf der A2 Berlin Richtung Hannover ab Heine Ost 41 Minuten mehr. A7 Hannover Richtung Hamburg, wir haben eine Vollsperrung hier nach dem Lasterunfall zwischen Dorfmark und Soltau Süd, deswegen ab Walsrode 1 Stunde mehr. Die A7 Kassel Richtung Hannover, Unfallstau ab Göttingen Nord 56 Minuten plus. A7 Kassel Richtung Hannover, Unfall in der Baustelle zwischen Dresdenstedt und Hannover Süd. Die Helfer winken euch da jetzt aber durch, deswegen ab Derneburg Salzgitter 45 Minuten mehr.
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8: Wenn ihr da jetzt gerade irgendwo im Stau steht oder in der Vollsperrung steht, ihr Lieben, wir sind bei euch. Ich bringe euch da durch. Kim Brookshire, moin.
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Jason Derulo gehört einfach zum Sommer dazu, oder? Hier ist Antenne Niedersachsen. Hi, Kim Bruckschner an eurer Seite. Und es wird gerade wild spekuliert, wer ist dabei bei der Hochzeit des Jahres? Am 3. Juli in New York natürlich ist die Rede hier von der Hochzeit von Taylor Swift und Travis Kelce. Ja, viele hoffen auf den Anruf. Es gibt nämlich keine klassischen Einladungskarten, sondern den Anruf von Taylor Swift höchstpersönlich, damit da nicht zu viele Infos vorher durchsickern. So, und die wichtigste Frage gerade im Netz, sind Prinz William und die Family eingeladen? William, der wurde jetzt nämlich bei den Kollegen neulich angesprochen im Interview. Ist er dabei? Und hat er nur gesagt, no comment. Und mal ehrlich, no comment heißt eigentlich so viel wie, ja, ich bin dabei. Ganz sicher auf der Gästeliste steht auf jeden Fall er hier, Ed Sheeran.

0: Snap. Entspannten Mittwoch wünsche ich euch. Hier ist Antenne Niedersachsen. Hi, Kim Brugsch an eurer Seite. Es ist doch schon wieder kurz vor zwei. Das heißt, wir haben es doch schon wieder fast geschafft hier. Schönes Eis gleich in der Sonne. Ja, drei Kugeln bestellt. Wieder mal nicht dran gedacht, dass man so schnell ja gar nicht schlecken kann, wie das Eis schmilzt. Macht nichts. Passenden Sound gibt's gleich von mir. Britney Spears. Ups, I did it again. Macht euch einen schönen Mittwoch.
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1: Ganz viel Sonne heute, wenige Wolken am Himmel und vor allem richtig schön, nicht so unangenehm heiß wie gestern. Die Höchstwerte heute zwischen 15 und 24 Grad, das lässt sich doch schon deutlich besser aushalten. Regen ist auch erstmal kein Thema. Morgen sieht's ganz ähnlich aus wie heute, locker bewölkt, sehr sonnig, maximal 24 Grad. Am Freitag, da ziehen dann auch wieder im Tagesverlauf Regen, teilweise auch Gewitterwolken auf, denn zusätzlich wird's sehr warm und teilweise natürlich auch sonnig. 21 bis maximal 29 Grad erwarten uns dann am Freitag.
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3: 5:02, ich bin Frederik Heimann. Guten Tag. Die frühere RAF-Terroristin Daniela Klette ist vom Landgericht Verden zu 13 Jahren Haft verurteilt worden, unter anderem wegen Raubes, Verstößen gegen Waffengesetze, Menschenraubes und Erpressung, weil sie mit ihren mutmaßlichen Komplizen Burkhard Garwig und Ernst-Volker Staub Geldtransporter und Supermärkte in mehreren Städten hier in Niedersachsen und in Nordrhein-Westfalen überfallen hat. Reporter Daniel Flüß ist für uns vor Ort.
4: Ja, hier schräg gegenüber von der umgebauten Reithalle haben sich die Unterstützerinnen und Unterstützer von Daniela Klette positioniert, warten mit Bannern auf den Gefangenenkonvoi. Ein Jahr wurde ja hier in Verden verhandelt. Die Anwohner sagten mir eben, ja, trotz der strengen Sicherheitsvorgaben gemerkt, hat man diesen Prozess eigentlich nicht so stark im Ort. Eine merkte aber auch an, dass drumherum, sprich die Sicherheitsvorkehrungen, seien aus ihrer Sicht unverhältnismäßig.
3: Nach der schweren Schiffskollision vor 2 Jahren fällt in Elsfleth am Montag der Startschuss für den Neubau der Eisenbahnbrücke über die Hunte. Mit dabei unter anderem Bundesverkehrsminister Schnieder und unser niedersächsischer Ministerpräsident Lies. Denn der Neubau ist super wichtig in der Region. Die provisorische Huntebrücke für Züge lässt sich nicht öffnen und deshalb können Schiffe nur eingeschränkt drunter durchfahren. Die neue Hubdrehbrücke in Elsfleth könnte dann frühestens Ende nächsten Jahres in Betrieb gehen. Und alles, was noch wichtig ist, jetzt zusammengefasst von Thomas Bleskin.
5: Die Wirtschaftsweisen erwarten in diesem Jahr wegen der Auswirkungen des Iran-Kriegs nur ein Mini-Wachstum der deutschen Wirtschaft von 0,5%. Im vergangenen Herbst hatte der Sachverständigenrat noch mit einem Plus des Bruttoinlandsprodukts von 0,9% gerechnet. Das Bundeskabinett hat eine Neufassung des Baugesetzbuchs beschlossen, die vor allem den Wohnungsbau in Schwung bringen soll. Planungsverfahren sollen digitalisiert, verkürzt und für Bürgerinnen und Bürger durchsichtiger werden. Daneben sollen Kommunen mehr Handhabe gegen sogenannte Schrottimmobilien bekommen. Die deutsche Luftfahrt- und Tourismusbranche sieht trotz der Lage im Nahen Osten keine Gefahr für Flugausfälle im Sommer wegen fehlenden Kerosins. Die Lufthansa erklärte, mögliche Ausfälle über die Straße von Hormuz könnten durch Importe aus den USA und Afrika ausgeglichen werden. Reisende müssten sich weder um ihre Buchungen noch um nachträgliche Preissteigerungen sorgen.
1: Der Antenne Niedersachsen Stau- und Blitzerservice. A1 Bremen Richtung Osnabrück. Ab Posthausen braucht er gerade 20 Minuten länger. Auf der A1 Osnabrück Richtung Bremen sind es ab Stur ca. 40 Minuten plus. A2 Berlin Richtung Hannover. Vorsicht, da läuft die Unfallaufnahme im Baustellenstau. Ab Peine Ost kostet euch das ungefähr eine halbe Stunde. Dann die A2 Hannover Richtung Dortmund. Neuer Unfall hier passiert zwischen Bad Alsen Ost und Bad Alsen. Die A7 Hannover Richtung Hamburg ist aktuell gesperrt nach einem Lasterunfall hier zwischen Dorfmark und Soltau Süd. Deswegen braucht ihr ab Walsrode eine Stunde mehr, wenn ihr dann umfahrt. A7 Kassel Richtung Hannover. Vollsperrung auch hier nach einem Unfall zwischen Nörten-Hardenberg und Nordheim West. Eure letzte freie Abfahrt ist dann Göttingen-Nord und auch da braucht ihr dann ungefähr eine Stunde länger. Und die A7 Kassel Richtung Hannover. Da ist der Unfallstau ab Derneburg-Salzgitter. Euch wünsche ich mal eine gute und vor allem sichere Fahrt. Und jetzt brauche ich wieder eure Hilfe. Morten Krüger hier, Micha und Mareike sind ja diese Woche noch im Urlaub. Darum darf ich sie diese Woche vertreten. Und damit die Show jetzt starten kann, brauchen wir jemanden von euch, der sie eröffnet. Netterweise ist meine Kollegin Kim Brooks hier vom Vormittag schon da. Ist mit dem Dartpfeil bewaffnet.
6: Genau, ich bin bereit.
1: Und schmeißt jetzt auf die Niedersachsen-Karte. Oh, das war aber
6: das war
1: ganz mittig, ne?
6: Ganz nah Osnabrück, Bramsche, ja, ne? Ibbenbüren. Was haben wir da unten? Großmarienhütte.
1: Ja, ist also quasi wirklich im Zentrum von Osnabrück gelandet. Ne? Also genau. Wenn ihr in Osnabrück wohnt oder irgendwo im Landkreis Osnabrück, würde ich eigentlich sagen. Osnabrückerland. Genau. Dann ruft jetzt an und öffnet diese Show. Schnackt kurz mit uns. 0800 3123 100. Alle Menschen aus Osnabrück und drumherum. Da freuen wir uns jetzt, wenn die jetzt hier anrufen. 0800 3123 100. Und bis dahin gibt es natürlich gute Musik, wie ihr das so gewohnt seid bei uns. Felix Jähn, Natalie Imbruglia und Harry Styles.

0: 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Genau die richtige Musik für diesen sonnigen Tag. Hallo, hier ist Antenne Niedersachsen heute mit Morten Krüger für Micha und Mareike. Die beiden sind noch im Urlaub. Und ich hoffe, ich habe auch genau die richtige Person, die diese Show eröffnet. Denn ihr wisst ja, jeden Tag schmeißen wir einen Fall auf die Niedersachsen-Karte. Und da, wo dieser Dartpfeil landet, da braucht mir jemand von euch, der diese Show eröffnet. Er ist diesmal, der Pfeil ist in Osnabrück gelandet. Mal sehen, wer unserem Aufruf gefolgt ist.
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4: Grüß dich.
0: Nadine. Geht's dir gut?
1: Ja, hallo, Sonne scheint, bestens.
0: Herrlich. Wo treibst du dich in Osnabrück rum? Bist du in der Wüste?
1: Könnte man meinen, ne? Nee, ein bisschen dahinter. Ich arbeite neben den 4 Buchstaben, die fürs gute Einrichten und Wohnen sorgen.
0: Verstehe, okay.
4: Aber dann bist du gerade noch bei der Arbeit?
1: Ja, ich darf noch im Büro sitzen.
0: Esst ihr jede Mittagspause Hotdogs?
1: Ich arbeite ja nur nebenan, aber nein, tun wir nicht. Aber wir machen das tatsächlich manchmal gemeinschaftlich Hotdog essen.
4: Das gehört dazu, ne? Gab's denn heute in der Mittagspause ein schönes Eis bei dir zur Abkühlung?
0: Ja, das mindestens.
1: Ja, ein kleines Eis gab es. Ich musste es aber selbst besorgen, aber habe dann die Mannschaft mit versorgt. Das kam schon gut an.
0: Direkt beliebteste Kollegin im Büro.
1: Ja. Mindestens für heute.
4: Das läuft doch bei dir, du.
0: Richtig schön. Vielen Dank, dass du deine gute Laune hier noch ins Studio mitgebracht hast.
1: Sehr
0: und dann
1: gerne.
0: Können wir sehr gut gelaunt jetzt in diese Sendung starten. Vielen Dank.
1: Ja, mach das.
0: Machen wir, okay.
4: Jo. Ciao, mach's gut.
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19: Jetzt können wir auch wieder rausgehen, ohne direkt Angst haben zu müssen, einen Hitzeschlag zu bekommen. Heute lässt sich echt wieder gut aushalten, maximal 15 bis 24 Grad. Dazu trotzdem sehr sonnig, kaum eine Wolke am Himmel. So geht's dann auch morgen weiter. Es bleibt sommerlich und sonnig, auch bei Höchstwerten um die 24 Grad. Erst am Freitag müssen wir dann neben Sonne auch wieder mit Regen rechnen. Außerdem wird's wieder heiß mit bis zu 29 Grad, also Gewitter sind dann auch möglich.
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14: Mit Sandra Meyer. Moin. Die Region Hannover macht Druck auf den S-Bahn-Betreiber Transdev. Hintergrund ist der anhaltende Fahrzeugmangel.
8: Verkehrsdezernent Ulf Birger-Franz bezeichnet den aktuellen Zustand als nicht akzeptabel. Demnach sind 64 Züge nötig, um einen reibungslosen Ablauf zu gewährleisten. Zeitweise fahren aber nur 50 Bahnen. Leidtragende sind die Fahrgäste, die in überfüllten Zügen stehen oder gar nicht erst ankommen. Die Region fordert, dass Transdev zusätzliche Ersatzfahrzeuge Fahrzeuge anmietet, um den Betrieb in den Griff zu bekommen. Sarah Buletta, Regionalredaktion.
14: Und die Feuerwehr hat auf dem Bundeswehrgelände in Scheuen bei Celle zwei Fallschirmspringer aus Bäumen gerettet. Mit Drehleitern brachten sie die Soldaten aus mehreren Metern Höhe wieder sicher nach unten. Sie blieben unverletzt.
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19: A1 Bremen Richtung Osnabrück ab Posthausen plant da eine halbe Stunde längere Fahrt ein. 40 Minuten mehr in der Gegenrichtung A1 Osnabrück Richtung Bremen hier ab Stur. Dann die A2 Berlin Richtung Hannover. Unfallaufnahme läuft hier im Baustellenstau. Ab Peine Ost kostet euch das 40 Minuten an der Baustelle Hemmeler Wald. Dann die A2 Hannover Richtung Dortmund. Vorsicht, neuer Unfall passiert zwischen Bad Alsen Ost und Bad Alsen. Die A7 Hannover Richtung Hamburg ist gerade gesperrt nach einem Lasterunfall hier im Bereich zwischen Dorfmark und Soltau Süd. Deswegen braucht ihr für die Umfahrung Abweizrode ungefähr eine Stunde länger. A7 Kassel Richtung Hannover ist auch voll gesperrt hier nach einem Unfall im Bereich zwischen Nörten-Hardenberg und Nordheim-West. Die letzte freie Abfahrt für euch ist Göttingen-Nord und auch da braucht ihr ungefähr eine Stunde, um das zu umfahren. Eine Viertelstunde Zeitverlust ungefähr auf der B6 in Bremen, die Oldenburger Straße zwischen Bremen-Neustadt und der Auffahrt Münchner Straße. Gut und sichere Fahrt euch.
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19: Und das ist Genesis hier bei Antenne Niedersachsen in Visobetal.

0: Das ging doch jetzt echt schon ziemlich schnell. Schwuppdiwupp ist schon wieder Mittwoch. Kurze Woche, schon fast wieder halb rum. Aber das heißt auch, dass wir uns ja jetzt schon ganz bald am Strand sehen.
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0: Wir laden euch ein zum exklusivsten Konzert des Jahres, schon diesen Samstag im Nordsee-Hallbad Karolinensee-Halersiel. Ihr entspannt in der Liege, ganz entspannt im Strandkorb, steckt mit den Füßen im Sand und auf der Bühne ist Nico Santos. 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Und es wird jetzt Zeit, die nächsten Gästelistenplätze zu vergeben. Ich sage Moin an Petra aus Sehnde.
2: Hallo.
0: Bei uns steht ja demnächst so eine Veranstaltung an, jetzt kommendes Wochenende tatsächlich schon.
2: Ja.
0: Und das ist ja auch in Karolinensiel und ich habe gehört, da bist du ja auch ziemlich gerne.
2: Ja, wir fahren seit 16 Jahren, fahren wir da regelmäßig in Urlaub
0: hin. Ach, schön. Warum ist das so dein Herzensort? Warum ist Karolinensiel irgendwie so dein Lieblingsplatz?
2: Kann ich nicht genau sagen. Als wir das erste Mal da hingefahren sind, war das dann schon, als ob wir da immer schon hingefahren sind. Also das ist wirklich so hinkommen und wirklich der Urlaub fängt an. Also ich kann keine echte Begründung für geben. Mhm.
0: Aber ich glaube, das Gefühl, das kennen viele, wenn man irgendwie, wenn es einfach alles passt, wenn man sich denkt, hier fühle ich mich wohl. Schön. Und das ist ja jetzt natürlich ein Zufall, dass er jetzt quasi Nico Santos an deinem Herzensort spielt.
2: Ja, perfekt. Also und das am Strand, das ist natürlich genial, ne?
0: Ja, also eigentlich musst du da schon hin, oder?
2: Auf jeden Fall.
0: Wen würdest du da mitnehmen?
2: Meine beste Freundin Iris. Also wir machen schon seit ein paar Jahren immer gemeinsam mal so einen Wochenendurlaub und da sind wir uns immer relativ grün, was das immer betrifft und das ist echt schön immer.
0: Ja. Großartig. Ja. Petra, dann würde ich sagen, dann ruft doch jetzt gleich mal Iris an, überlegt, was ihr einpackt und ich schreibe euch dann jetzt auf die Gästeliste. Ihr seid dabei bei Stars for Free am Strand mit Nico Santos.
2: Ach, das ist ja cool, super. Ach, wie schön, ich freue mich.
0: Wir freuen uns ganz doll, dass ihr beide mit dabei seid, solche Küstenexpertinnen wie ihr seid. Und
2: perfekt.
0: Dann bringt einfach eure gute Laune mit, wie ihr jetzt schon habt und dann sehen wir uns einfach am Samstag am Strand.
2: Perfekt, super, freue ich mich ganz herzlich. Dankeschön.
0: Und wir stimmen uns musikalisch jetzt schon mal ein. Hier ist Nico Santos mit Human Being.
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0: Das ist Schaus mit Love Tonight hier bei Antenne Niedersachsen und ihr klappt am besten schon mal eure Tische ein, bringt die Sitze jetzt in eine aufrechte Position. Wir fliegen ja gleich los. Lenny Kravitz nimmt uns mit. Fly away, das ist gleich der Lieblingshit vor den Nachrichten. Hört ihr in nicht mal 3 Minuten.
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0: jetzt das Wetter für Niedersachsen mit dem Update fürs ganze Land.
1: Sehr sonnig, nur wenige Wolken unterwegs und es ist nicht so unangenehm heiß heute. Höchstwerte liegen so zwischen 15 und 24 Grad und Regen ist erstmal nicht in Sicht. Morgen sieht es nämlich auch genauso aus wie heute. Locker bewölkt, es bleibt sonnig und es bleibt auch warm, maximal 24 Grad sind drin. Freitag, da wird es dann noch heißer, 21 bis 29 Grad maximal. Aber es sind dann auch wieder Regenwolken im Anmarsch und weil es so heiß wird, sind dann teilweise auch Gewitter möglich.
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3: 5:03, ich bin Frederik Heimann. Guten Tag. Die frühere RAF-Terroristin Daniela Klette ist zu 13 Jahren Gefängnis verurteilt worden, weil sie gemeinsam mit 2 mutmaßlichen Komplizen zwischen 1999 und 2016 Geldtransporter und Supermärkte überfallen hat, und zwar hier in Niedersachsen und in Nordrhein-Westfalen, so das Landgericht Verden heute. Bei 8 Überfällen wurden mehr als 2 Millionen Euro erbeutet. Die Staatsanwaltschaft hatte 15 Jahre Haft für Klette gefordert. Unterstützer Klettes hatten bei der Urteilsverkündung dagegen mit Buhrufen reagiert und Freiheit für Klette gefordert. Ja, viele Menschen hier in Niedersachsen sind verunsichert. Wegen Kriegen, hoher Preise und auch wegen wirtschaftlicher Unsicherheit. Das hat Ministerpräsident Lies heute in einer Regierungserklärung eingeräumt. Niedersachsen stehe aber stabil da, so der Ministerpräsident. Der Oppositionsführer, CDU-Chef Lechner, wirft der Landesregierung dagegen fehlende Entscheidungen und mangelnde Führung vor.
4: Lies kündigte Milliardeninvestitionen an in Infrastruktur, Bildung, Wohnungsbau und Digitalisierung. Außerdem betone er die Unterstützung von Industrie- und Energiewende hier am Automobilstandort Niedersachsen. Niedersachsen sei zwar stark, sagte Lechner, viele Probleme würden von Rot-Grün aber seit Jahren nicht gelöst. Er kritisierte unter anderem die Unterrichtsversorgung, die Digitalisierung, die Krankenhauspolitik und den Umgang mit den Kommunen. Hannes Westermann, Hannover.
3: Und alles, was noch wichtig ist, jetzt zusammengefasst von Thomas Bleskin.
5: Die Wirtschaftsweisen erwarten in diesem Jahr wegen der Auswirkungen des Iran-Kriegs nur ein Mini-Wachstum der deutschen Wirtschaft von 0,5%. Im vergangenen Herbst hatte der Sachverständigenrat noch mit einem Plus des Bruttoinlandsprodukts von 0,9% gerechnet. Das Bundeskabinett hat eine Neufassung des Baugesetzbuchs beschlossen, die vor allem den Wohnungsbau in Schwung bringen soll. Planungsverfahren sollen digitalisiert, verkürzt und für Bürgerinnen und Bürger durchsichtiger werden. Daneben sollen Kommunen mehr Handhabe gegen sogenannte Schrottimmobilien bekommen. Die deutsche Luftfahrt- und Tourismusbranche sieht trotz der Lage im Nahen Osten keine Gefahr für Flugausfälle im Sommer wegen fehlenden Kerosins. Die Lufthansa erklärte, mögliche Ausfälle über die Straße von Hormuz könnten durch Importe aus den USA und Afrika ausgeglichen werden. Reisende müssen sich weder um ihre Buchungen noch um nachträgliche Preissteigerungen sorgen.
1: Der Antenne Niedersachsen Stau- und Blitzerservice. A1 Bremen Richtung Osnabrück. Ab Posthausen braucht ihr ungefähr eine halbe Stunde länger. In der Gegenrichtung A1 Osnabrück Richtung Bremen ist es eine Stunde mehr hier ab Stur. A2 Berlin Richtung Hannover. Da läuft die Unfallaufnahme in der Baustelle. Darum ab Peine Ost ungefähr 40 Minuten längere Fahrt. Dann die A7 Hannover Richtung Hamburg. Die Sperre ist jetzt aufgehoben worden zwischen Dorfmark und Soltau Süd. Aber der Stau baut sich jetzt erst langsam ab. Aktuell noch eine Stunde längere Fahrt. Aber das dürfte jetzt schnell deutlich weniger werden. Dann die A7 Kassel Richtung Hannover. Die ist leider immer noch voll gesperrt nach einem Unfall zwischen Nörten-Hardenberg und Nordheim-West. Eure letzte freie Abfahrt ist der Götting-Nord. Danach braucht ihr ungefähr eine Stunde länger, um das zu umfahren. Dann die A37 Messe-Schnellweg in Hannover Richtung Burgdorf. Ab Buchholz aktuell eine Viertelstunde plus. Genauso wie auf der B6 in Bremen. Die Oldenburger Straße zwischen Bremen-Neustadt und der Auffahrt Münchner Straße. Auch hier 16 Minuten mehr. Gute und sichere Fahrt euch.
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1: Ja, die beiden sind nächste Woche wieder da. Solange schmeiß ich hier noch die Sendung Morten Krüger hier. Und jetzt, wo wir langsam aus dem Mittagstief wieder rauskommen, ist doch der perfekte Zeitpunkt, sich nochmal ein schönes Eis zu holen. Hörerin Janine aus Osnabrück hat eben den Beweis geliefert. Die hat eine Runde Eis für die Kollegen mitgebracht und wurde, völlig überraschend, total dafür gefeiert. So einfach ist es, beliebteste Kollegin oder Kollege bei der Arbeit zu werden. Und ich sag's ganz ehrlich, das sage ich nur, weil ich hoffe, dass jetzt einer meiner Kollegen losgeht und ein Eis holt. Hallo? Kann wer ein Eis holen? Ich hoffe mal das Beste. Jetzt erstmal gute Musik von Dermot Kennedy und Lil Nas X.

0: einen schönen sonnigen Mittwochnachmittag wünsche ich euch. Ihr hört Antenne Niedersachsen. Musikalisch geht's gleich weiter mit Cyndi Lauper. Girls just want to have fun.
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0: Und Niedersachsens zweitbeste Mama, Kollegin Sabrina,
3: moin,
0: nimmt uns wieder mit in ihre Elternbubble.
3: Die Herzogin hat sich auf ihr Wappen bei TikTok geschrieben, alte Sprache 2026 neu einzusetzen. Und das ist ziemlich lustig. Beispiel: 10 Wege zu sagen, dass dein Kind nervt, in der vor 500 Jahren Version. Das Ergebnis meiner Liebe diskutiert gerade mit mir über Gurkenscheiben. Mein kleines Wunder testet gerade meine Grenzen und die der Nachbarn. Mein Herzensprojekt hat heute eine schwierige Phase. Mm-hmm. Oder auch mein Ein und Alles ist gerade der Grund, warum ich im Auto sitze. Allein. Ohne Ziel. Mein Highlight allerdings, zu sagen, dass das Kind heute besonders schwierig ist in der Mittelalter-Variante. Die Frucht meines Leibes treibt heute wieder aus.
2: 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Herrlich. 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

0: Antenne Niedersachsen hier mit Morten, für mich auch Mareike, die sind diese Woche nochmal im Urlaub. Ich wollte euch nur ein kurzes Eis-Update geben. Ich wollte euch nur wissen lassen, meine Kollegen haben mir leider kein Eis mitgebracht. Ich weiß nicht, was mit denen los ist, ob die selber keine Lust haben auf Eis. Ich hoffe, eure Kollegen waren da aktiver und ihr sitzt jetzt mit einer schönen Kugel oder einem Eis am Stiel am Arbeitsplatz und genießt doch ein bisschen den Nachmittag. Aber ich will den Tag noch nicht vom Abend loben. Es kann noch viel passieren. Mal sehen.
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0: Und heute lässt es sich doch wieder richtig gut aushalten. Maximal 15 bis 24 Grad, dazu ganz viel Sonne und kaum eine Wolke am Himmel. So sieht es auch morgen aus. Es bleibt sommerlich, es bleibt sonnig bei maximal 24 Grad. Am Freitag, da müssen wir neben viel Sonne auch wieder mit Regen rechnen. Außerdem wird es sehr heiß, maximal 29 Grad drin. Gewitter sind dann auch möglich.
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14: Mit Sandra Meier. Moin. Es ist für Straßen, Schwimmbäder, Schulen oder auch Krankenhäuser. Der nächste Schritt ist gemacht, dass die Kommunen in Niedersachsen bald das Geld aus dem Infrastruktur-Sondervermögen des Bundes beantragen können. 4,7 Milliarden Euro stehen zur Verfügung. Hannes Westermann, wie viel bekommen denn die Kommunen hier bei uns in der Region?
15: Nach Peine gehen etwa 18,7 Millionen. Hildesheim darf mit rund 36 Millionen rechnen. Die größte Summe geht mit rund 255 Millionen Euro an die Region Hannover. Davon erhält die Landeshauptstadt etwa 131 Millionen. Wie viel jede Kommune bekommt, hängt unter anderem von Einwohnerzahl und Finanzstärke ab.
14: Und nach Schmierereien am AfD-Bürgerbüro in Nienburg ermittelt die Polizei wegen Sachbeschädigung. Unbekannte hatten die Fassade besprüht und Scheiben eingeschlagen. Die Beamten suchen Zeugen.
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0: A1 Bremen Richtung Osnabrück ab Posthausen plant da ungefähr eine halbe Stunde mehr ein und in der Gegenrichtung A1 Osnabrück Richtung Bremen ab Stur ungefähr eine Dreiviertelstunde mehr. A2 Berlin Richtung Hannover, Unfallaufnahme läuft in der Baustelle, in dem Stau ab Heine Ost kostet euch das 40 Minuten ungefähr hier an der Baustelle Hämeler Wald. Dann die A7 Hannover Richtung Hamburg, 10 Minuten plus ab Hamburg-Waltershof. Fast eine Stunde mehr auf der A7 Hannover Richtung Hamburg hier durch den Unfallstau ab dem Walsroder Dreieck. A7 Kassel Richtung Hannover, Vollsperrung nach einem Unfall zwischen Nörten-Hardenberg und Nordheim-West. Da könnt ihr umfahren über die letzte freie Abfahrt, das ist aktuell Göttingen-Nord, braucht aber ungefähr eine Stunde länger dann. A39 Wolfsburg Richtung Braunschweig, ab Weilhausen auch nochmal 10 Minuten plus, genauso wie auf der A352 Hannover Richtung A7, hier ab Langenhagen-Kaltenweide. Und eine gute Viertelstunde mehr auf der B6 in Bremen, Oldenburger Straße zwischen Bremen-Neustadt und der Auffahrt Münchner Straße. Gute und sichere Fahrt euch.
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3: Das verbinde ich echt stark mit dem Frühling, weil es halt einfach so eine Zeit ist, in der man dann endlich wieder raus kann, endlich wieder in der frischen Luft und in der Sonne. Ja, einfach gute Laune.

0: Jetzt nur noch wenige Minuten, dann geht's raus in die Sonne. Antenne Niedersachsen hier mit Morten Krüger, diese Woche für Micha und Mareike am Start. Ja, eine Ministerin, die vor Gericht muss. Das ist, glaube ich, immer eine spannende Schlagzeile. In diesem Fall ist es aber wirklich nur die Spitze des Eisbergs. Ihr erinnert euch mit Sicherheit, vor ein paar Monaten hat ja das Land Albanien angekündigt, dass sie ab jetzt die weltweit erste KI-Ministerin haben. Aber das ist halt eben nicht eine Frau, die für alles zuständig ist, was KI angeht, sondern es ist eine KI, die ein Ministerium leitet. Die sollte dann gegen Korruption vorgehen, so nach dem Motto, ja, Maschinen sind ja nicht bestechlich. Aber jetzt kommt die Ironie an der Geschichte. Jetzt wird nämlich gegen die Betreiber der KI ermittelt, wegen Korruption. Die sollen nämlich Millionen Euro veruntreut haben. Sieht also so aus, als ob aus der weltweit ersten KI-Ministerin vielleicht bald die weltweit erste zurückgetretene KI-Ministerin wird.
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1: Sonne satt, wenige Wolken und nicht so schlimm heiß, wie es gestern war. Höchstwerte heute zwischen 15 und 24 Grad, Regen ist aber erstmal nicht in Sicht. Morgen sieht es ziemlich genauso aus wie heute auch, locker bewölkt, sonnig und maximal 24 Grad sind drin. Freitag, da sind dann wieder Regenwolken im Anmarsch und weil es zu warm wird mit maximal 29 Grad, sind dann auch Gewitter möglich.
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3: 5 vor 4, ich bin Frederik Heimann. Guten Tag. 13 Jahre Haft, so lautet das Urteil gegen die frühere RAF-Terroristin Daniela Klette. Die Richter in Verden sahen es als erwiesen an, dass sie mit ihren mutmaßlichen Komplizen Burkhard Garweg und Ernst Volker Staub Geldtransporter und Supermärkte hier in Niedersachsen und in Nordrhein-Westfalen überfallen hat. In Verden dabei unser Reporter Daniel Flüß. Daniel, wie ist das Urteil im Gerichtssaal aufgenommen worden?
4: Na, mit Pfiffen und Freiheit für Daniela Sprechchören von ihren knapp 30 bis 40 Unterstützern. Der Besucherraum war wirklich bis auf den letzten Platz voll. Die Polizei musste dann da einschreiten. Eine Frau wurde abgeführt, andere verließen aus Protest den Besucherraum. Daniela Klette und auch ihre Verteidiger, die nahmen das Urteil regungslos zur Kenntnis.
3: Nach der schweren Schiffskollision vor 2 Jahren fällt in Elsfleth am Montag der Startschuss für den Neubau der Eisenbahnbrücke über die Hunte. Mit dabei unter anderem Bundesverkehrsminister Schnieder und unser niedersächsischer Ministerpräsident Lies. Denn dieser Neubau ist super wichtig in der Region. Die provisorische Huntebrücke für Züge, die lässt sich nämlich nicht öffnen. Deshalb können Schiffe nur eingeschränkt unten durchfahren. Die neue Hubdrehbrücke in Elsfleth könnte frühestens Ende nächsten Jahres dann in Betrieb gehen. Und alles, was noch wichtig ist, jetzt zusammengefasst von Thomas Bleskin.
5: Die Spritpreise in Deutschland sinken zwar weiter, nach Einschätzung des ADAC aber zu langsam. Beide Kraftstoffe sind weiter deutlich teurer als vor Beginn des Iran-Kriegs. Der ADAC kritisierte, niedrigere Ölpreise würden von den Mineralölkonzernen nur verzögert an die Verbraucher weitergereicht. Berichte über mögliche Diskussionen zu einem Austausch von Kanzler Merz sorgen in der Union für Unruhe. Bild und Stern berichten unter Berufung auf führende Christdemokraten über entsprechende Gedankenspiele. Als möglicher Nachfolger wird unter anderem Nordrhein-Westfalens Ministerpräsident Wüst genannt. Das Umfeld von Merz wies die Spekulationen scharf zurück. Das Bundeskabinett will die deutsche Filmbranche stärken. Große Streamingdienste wie Netflix, Amazon Prime oder Disney Plus sollen künftig verpflichtend in Deutschland investieren. Einen entsprechenden Gesetzentwurf hat das Kabinett heute beschlossen.
1: Der Antenne Niedersachsen Stau- und Blitzerservice. A1 Bremen Richtung Osnabrück. 26 Minuten längere Fahrt hier durch den Stau ab Horsthausen. A1 Osnabrück Richtung Bremen. Das ist die Gegenrichtung ab Stur. Da braucht ihr eine Dreiviertelstunde mehr. A2 Berlin Richtung Hannover. Da läuft aktuell die Unfallaufnahme im Baustellenstau. Darum ab Heine-Ost momentan eine halbe Stunde längere Fahrt. A7 Hannover Richtung Hamburg. Das sind 12 Minuten mehr hier ab Hamburg-Waltershof. Ein Unfallstau auf der A7 Hannover Richtung Hamburg hier ab dem Weizroder Dreieck kostet euch ungefähr 55 Minuten. Dann die A7 Kassel Richtung Hannover ist immer noch voll gesperrt nach einem Unfall zwischen Nörten-Hardenberg und Nordheim-West. Eure letzte freie Abfahrt ist Göttingen-Nord. Dann die A28 Bremen Richtung Oldenburg ab Ganderkesee-Ost. Der Stau kostet euch eine Viertelstunde. A39 Wolfsburg Richtung Braunschweig ab Weihhausen 22 Minuten plus. Und auf der A352 in Hannover Richtung A7 eine Viertelstunde längere Fahrt ab Langenhagen-Kaltenweide. Und noch die B6 Bremen-Oldenburger Straße, 16 Minuten mehr hier zwischen Bremen-Neustadt und der Auffahrt Münchner Straße. Gute und sichere Fahrt euch.
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1: Diese Woche mit Morten, denn Micha und Mareike sind beide im Urlaub und ich hoffe sehr, die bringen mir einen Kühlschrankmagneten mit. Ich finde, das ist einfach das beste Urlaubsmitbringsel. Da gibt es so viele hässliche Kühlschrankmagneten und ich mache es mir dann immer zur persönlichen Aufgabe, einen richtig schönen Magneten mitzubringen. Aber es gibt halt auch Menschen, die verstehen unter Urlaubsmitbringsel irgendwie was ganz anderes. Und warum eine Frau für ihr Souvenir jetzt gut 3000 Euro Strafe zahlen muss, das hört ihr gleich nach Musik von den Spice Girls und Ray Dalton.

0: die Spice Girls. Läuten den Feierabend ein mit ihrem Gute-Laune-Hit Wannabe hier bei Antenne Niedersachsen. Ich bin Morten Krüger, diese Woche für Micha und Mareike am Start. Und wir alle versuchen ja doch aus unserem Urlaub irgendwie was mitzunehmen. Für einige reicht da schon das Gefühl der Entspannung. Für andere ist es dann eher der Kühlschrankmagnet für die schöne Erinnerung. Und dann gibt es eben noch Leute, die einfach komplett unhinged sind, die einfach komplett übertreiben. Auf Sardinien wurde jetzt eine Touristin erwischt mit... Das ist echt. Mit 40 Kilo Sand, Muscheln und Kieselsteinen im Gepäck. Das wollte sie alles vom Strand mitnehmen, ist nur leider irgendwie auf Sardinien verboten. Ich glaube, auf ziemlich allen Inseln und Urlaubsgebieten darfst du auch nichts vom Strand mitnehmen, weil wenn alle 40 Kilo Sand mitnehmen, dann haben die langsam keinen mehr. Aber darum droht ihr jetzt natürlich eine Geldstrafe von 3.000 Euro. Aber ich frage mich auch, wenn dann ihr Kind irgendwie beim Koffertragen hilft und fragt, Mama, was hast du denn da drin? Steine oder was? Naja, ich bin mir sicher, sie wird nächstes Mal sicherlich auch lieber nur den Kühlschrankmagneten mitnehmen.
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0: ist Antenne Niedersachsen mit Morten, für Micha und Mareike und es sind die News des Tages. Die frühere RAF-Terroristin Daniela Klette ist ja vor dem Landgericht Verden heute zu 13 Jahren Gefängnis verurteilt worden. Von Anfang an mitbegleitet hat den Prozess mein Kollege Antenne Niedersachsen-Porter Daniel Flüst, war es heute auch den ganzen Tag ja mit vor Ort.
1: Ja, gegen 14 Uhr, als der Gefangenenkonvoi hier abfuhr, da machten ihre Unterstützerinnen und Unterstützer mit Sprechchören und auch mit Transparenten hier an der Straße nochmal richtig großen Lärm. Neben mir stoppte dann ein älterer Herr mit Fahrrad, machte schnell ein Foto mit seinem Smartphone. Der hatte auch mehrere Prozesstage aus Interesse vor Ort mitverfolgt.
2: Ich bin selbst Jurist und habe auch zu einer gewissen Zeit in Berlin studiert und einiges schon in der Szene mitbekommen.
0: Und verhandelt wurde ja wegen des großen Zuschauerandrangs in der umgebauten Reithalle in Verden-Eitze. Wie lief denn das für die Anwohner vor allem?
1: Ja, als es vor genau einem Jahr hier losging, ich erinnere mich noch, da kam ein Radfahrer uns entgegen, sah uns Journalisten im Pulk plus die maskierten Polizisten und meinte nur, meine Fresse, ja, was ein Aufriss. Das hat sich teilweise geändert. Der Prozess war in diesem Jahr wenig Thema hier im Ort.
3: Nein, also man hat nicht viel davon gespürt. Ich glaube, das öffentliche Interesse war auch gar nicht so groß. Ich selber war auch nicht dabei, habe mir keinen Prozesstag angeschaut und finde das überdimensioniert.
4: Man ist froh einfach, dass sowas Großes und Unangenehmes vorbei ist.
1: Also ab sofort keine Parkverbotsschilder mehr hier auf der Allee und auch keine Polizeimannschaftswagen.
0: Danke, Daniel Flüß in Verden, wo heute ja die frühere RAF-Terroristin Daniela Klette zu 13 Jahren Haft verurteilt worden ist.
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15: Sonne satt und nur wenige Wolken am Himmel. Und es lässt sich heute auch wieder temperaturmäßig deutlich besser aushalten. Aktuell bei euch in Helbsen 22 Grad, genauso wie in Amedorf und auch in Wickbeusen 22 Grad. So geht's dann auch morgen weiter. Es bleibt sommerlich und sonnig, Höchstwerte bei maximal 24 Grad. Erst am Freitag müssen wir dann neben viel Sonne auch wieder mit Regen rechnen. Es wird auch wieder ziemlich heiß, bis zu 29 Grad. Gewitter sind dann auch möglich.
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16: Mit Sandra Meyer. Moin. Die Region Hannover macht Druck auf den S-Bahn-Betreiber Transdev. Hintergrund ist der anhaltende Fahrzeugmangel.
17: Verkehrsdezernent Ulf Birger-Franz bezeichnet den aktuellen Zustand als nicht akzeptabel. Demnach sind 64 Züge nötig, um einen reibungslosen Ablauf zu gewährleisten. Zeitweise fahren aber nur 50 Bahnen. Leidtragende sind die Fahrgäste, die in überfüllten Zügen stehen oder gar nicht erst ankommen. Die Region fordert, dass Transdev zusätzliche Ersatzfahrzeuge anmietet, um den Betrieb in den Griff zu bekommen. Sarah Buletta, Regionalredaktion.
16: Und die Feuerwehr hat auf dem Bundeswehrgelände in Scheuen bei Celle 2 Fallschirmspringer aus Bäumen gerettet. Mit Drehleitern brachten sie die Soldaten aus mehreren Metern Höhe wieder sicher nach unten. Sie blieben unverletzt.
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15: A1 Bremen Richtung Hamburg, 12 Minuten Zeitverlust hier durch den Stau ab Hamburg-Harburg. A1 Bremen Richtung Osnabrück, da sind es 26 Minuten mehr hier ab Posthausen. In der Gegenrichtung ab Stur eine Dreiviertelstunde ungefähr. Dann die A2 Berlin Richtung Hannover, da läuft immer noch die Unfallaufnahme in der Baustelle. Darum ab Heine-Ost ungefähr eine halbe Stunde Stau. A7 Hannover Richtung Hamburg, ab Hamburg-Waltershof eine Viertelstunde plus. Auf der A7 Hannover Richtung Hamburg durch den Unfallstau sind es ab dem Walsroder Dreieck schon fast 50 Minuten längere Fahrt. A7 Kassel Richtung Hannover, voll gesperrt nach einem Unfall hier im Bereich zwischen Nörten-Hardenberg und Nordheim-West. Eure letzte freie Abfahrt ist da Göttingen-Nord. A28 Bremen Richtung Oldenburg, 20 Minuten plus ab Ganderkesee-Ost. A39 Wolfsburg Richtung Braunschweig, ab Weihhausen ungefähr eine Viertelstunde mehr. Und auch auf der A352 Hannover Richtung A7, Viertelstunde plus ab Langenhagen-Kaltenweide. Und auch auf der B6 in Bremen, Oldenburger Straße, ca. 15 Minuten länger. längere Fahrt zwischen Bremen-Neustadt und der Auffahrt Münchner Straße.
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15: Gute und sichere Fahrt wünsche ich euch jetzt mit Ten Sharp und You.

0: Ed Sheeran bringt uns gut gelaunt Richtung Feierabend, da freuen wir uns schon drauf und die Vorfreude steigt ja auch auf ein unvergessliches Konzert schon an diesem Wochenende.
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0: 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Die nächsten Plätze vergeben wir genau jetzt. Oliver aus Hamburg ist dran. Ich würde sagen, du kannst bestimmt eine kleine Auszeit gebrauchen, oder?
2: Ja, das könnte ich gebrauchen. Bei dem Wetter sowieso.
0: Aber jetzt wirklich eine besondere Sache. Ist es richtig, dass du bisher noch nie auf einem Konzert warst?
2: Ja.
0: Krass, wie kommt das?
2: Ich bin 88 geboren, wir sind viel umgezogen, dann war das Geld dafür nicht da, weil halt so viel Geld war.
0: Aha. Also hat sich einfach nicht ergeben, keine Zeit, ja, kein Geld, irgendwie kann ich auch verstehen, dann gibt man das Geld oder die Zeit dann für irgendwas anderes aus, was dann irgendwie wichtiger ist in dem Moment. Ja.
2: Genau.
0: Aber dann würde ich sagen, dann wird es ja jetzt auf jeden Fall höchste Zeit, dass du mal ein richtig tolles Konzert erlebst.
2: Ja, das auf jeden Fall.
0: Oliver, dann sage ich einfach, wir sind wirklich sehr geehrt, dass wir dich auf dein erstes Konzert schicken dürfen. Du bist nämlich dabei bei Stars for Free am Strand mit Nico Santos.
2: Cool, geil, da freue ich mich.
0: Ja, wir freuen uns auch, dass es dann gleich sowas Besonderes wird, weil das wird ja echt nicht dein typisches Konzert. Du musst dich nicht zwischen tausenden Leuten durchdrängeln, sondern das wird ja ganz gediegen am Strand. Du sitzt in der Liege oder im Strandkorb, hast ein Getränkchen in der Hand und hast irgendwie noch einen netten Menschen mit dabei. Wen würdest du denn mitnehmen?
2: Meine Frau.
0: Ist die routinierte Konzertgängerin?
2: Sie ist vor 10 Jahren auf dem Konzert gewesen.
0: Ja, okay, dann wird es ja bei euch beiden höchste Zeit. Sehr schön, dann freuen wir uns sehr, dass wir euch damit jetzt einen ganz besonderen Abend bescheren können. Und dann freuen wir uns, dich am Strand zu sehen bei dem tollen Konzert.
2: Dankeschön, freuen wir uns auch.
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1: Heute mit Höchstwerten zwischen 15 und 24 Grad, also das lässt sich doch deutlich angenehmer draußen aushalten, als es noch gestern war. Dazu wenige Wolken unterwegs, also ein bisschen Schatten kriegen wir auch. Aber Regen ist erstmal kein Thema, morgen auch nicht. Da sieht es nämlich ziemlich genauso aus wie heute, locker bewölkt. Es bleibt weiterhin sehr sonnig und die Höchstwerte liegen so bei 24 Grad. Freitag, da sieht es ein bisschen anders aus, da wird es erstmal noch wärmer als jetzt heute. 21 bis 29 Grad maximal, außerdem sind auch wieder Regenwolken im Anmarsch und Gewitter sind dann auch möglich.
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3: 5:05, ich bin Frederik Heimann. Guten Tag. Die frühere RAF-Terroristin Daniela Klette ist zu 13 Jahren Gefängnis verurteilt worden, weil sie gemeinsam mit 2 mutmaßlichen Komplizen Geldtransporter und Supermärkte überfallen hat, hier in Niedersachsen und in Nordrhein-Westfalen, so das Landgericht Verden heute. Bei 8 Überfällen seien mehr als 2 Millionen Euro erbeutet worden. Die Staatsanwaltschaft hatte 15 Jahre Haft für Klette gefordert. Unterstützer Klettes hatten bei der Urteilsverkündung dagegen mit Buhrufen reagiert und Freiheit für Klette gefordert. Ja, viele Menschen hier in Niedersachsen sind verunsichert wegen Kriegen, hoher Preise und wirtschaftlicher Unsicherheit. Das hat Ministerpräsident Lies in einer Regierungserklärung eingeräumt. Niedersachsen stehe aber stabil da, so der Ministerpräsident. Der Oppositionsführer, CDU-Chef Lechner, wirft der Landesregierung dagegen fehlende Entscheidungen und mangelnde Führung vor.
4: Lies kündigte Milliardeninvestitionen an in Infrastruktur, Bildung, Wohnungsbau und Digitalisierung. Außerdem betone er die Unterstützung von Industrie- und Energiewende hier am Automobilstandort Niedersachsen. Niedersachsen sei zwar stark, sagte Lechner, viele Probleme würden von Rot-Grün aber seit Jahren nicht gelöst. Er kritisierte unter anderem die Unterrichtsversorgung, die Digitalisierung, die Krankenhauspolitik und den Umgang mit den Kommunen. Hannes Westermann, Hannover.
3: Und alles, was noch wichtig ist, jetzt zusammengefasst von Thomas Bleskin.
5: Die Spritpreise sinken weiter, aber langsam. Innerhalb einer Woche hat sich Superbenzin der Sorte E10 um 2,7 Cent verbilligt, Diesel um 4,5 Cent. Der ADAC hält den aktuellen Preisrückgang an den Tankstellen allerdings für viel zu gering. Die Wirtschaftsweisen erwarten in diesem Jahr wegen der Auswirkungen des Iran-Kriegs nur ein Mini-Wachstum der deutschen Wirtschaft von 0,5%. Im vergangenen Herbst hatte der Sachverständigenrat noch mit einem Plus des Bruttoinlandsprodukts von 0,9% gerechnet. Der Trend zur Teilzeit hält in Deutschland ungebrochen an. Immer mehr Beschäftigte arbeiten mit reduzierter Stundenzahl. 2025 erreichte die Teilzeitquote unter abhängig Beschäftigten mit 31,9% einen neuen Höchststand, wie das Statistische Bundesamt mitteilte.
1: Der Antenne Niedersachsen Stau- und Blitzerservice, 2:05 haben wir's. A1 Bremen Richtung Osnabrück, ab Posthausen plant da ungefähr 25 Minuten mehr ein und auch in der Gegenrichtung staut es sich hier ab Stur, das ist ungefähr eine Dreiviertelstunde mehr. A2 Berlin Richtung Hannover, da läuft immer noch die Unfallaufnahme im Baustellenbereich, ab Peine Ost braucht eine halbe Stunde länger deswegen. A7 Hannover Richtung Hamburg, 12 Minuten plus hier ab Hamburg-Waltershof. Eine Dreiviertelstunde immer noch mehr durch den Unfallstau ab dem Walsroder Dreieck, das ist die A7. Hannover Richtung Hamburg. Dann die A7 Kassel Richtung Hannover, ab Göttingen Nord, da verliert ihr ungefähr 40 Minuten. A28 Bremen Richtung Oldenburg, ab Ganderkesee Ost 20 Minuten mehr, 12 Minuten mehr auf der A352 in Hannover Richtung A7, hier ab Langenhagen-Kaltenweide und immer noch eine Viertelstunde plus auf der B6 in Bremen, die Oldenburger Straße zwischen Bremen-Neustadt und der Auffahrt Münchner Straße. Kommt gut und sicher an.
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1: Diese Woche darf ich den Nachmittag mit euch verbringen. Morten Krüger hier, Micha und Mareike sind beide nämlich noch im Urlaub. Ja, eine kleine Runde mit dem Fahrrad fahren, Gassi gehen oder auch einfach nur entspannt auf der Terrasse direkt in der Sonne sitzen. Das geht heute alles wieder. Bei den Temperaturen, da schmelzen wir nicht direkt weg, ist doch herrlich. Genießt diesen Feierabend, egal was bei euch so ansteht. Begleiten euch mit den Lieblingshits von Nick Kamen, von Joe und alle Farben.

0: Ja, während viele jetzt nach Hause fahren, machen sich die Nachtschichter schon mal langsam bereit für die Arbeit. Für euch haben wir gleich einen richtigen Motivationssong. Addicted to You von Avicii.
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0: Und wie immer nimmt uns Niedersachsens zweitbeste Mama,
3: das bin ich,
0: Kollegin Sabrina, mit in die Elternbubble.
3: Und wir machen heute eine kleine Zeitreise mit der Herzogin von TikTok. Die zeigt uns 5 zauberhafte mittelalterliche Formulierungen, um zu sagen, dass das Kind heute irgendwie anstrengend ist. Mein kleiner Sonnenschein hat heute Gewitter. Der Grund, warum ich keinen zweiten KW brauche, mein Puls ist schon bei 180. Mein ganzer Stolz hat heute beschlossen, mein Feind zu sein. Mm. Meine größte Errungenschaft liegt gerade im Supermarkt, schreiend auf dem Boden. Und mein Highlight zu sagen, dass das Kind heute besonders ist, in der Mittelalter-Variante, der Segen ist heute besonders lebendig.
0: Ja.

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2: Das sind doch entspannte Feierabendtemperaturen zwischen 15 und 24 Grad. Dazu immer noch super sonnig und kaum eine Wolke am Himmel. Und es bleibt auf jeden Fall auch trocken. Auch morgen geht es genauso weiter. Es bleibt sommerlich sonnig. Maximal 24 Grad sind drin. Freitag, da müssen wir aber neben der vielen Sonne, die wir kriegen, auch wieder mit Regen rechnen. Im weiteren Tagesverlauf kommt das so auf uns zu. Außerdem wird es auch sehr heiß Freitag. Maximal 29 Grad sind drin. Gewitter können dann auch mit dabei sein.
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4: Mit Sandra Meyer. Moin. Es ist für Straßen, Schwimmbäder, Schulen oder auch Krankenhäuser. Der nächste Schritt ist gemacht, dass die Kommunen in Niedersachsen bald das Geld aus dem Infrastruktur-Sondervermögen des Bundes beantragen können. 4,7 Milliarden Euro stehen zur Verfügung. Hannes Westermann, wie viel bekommen denn die Kommunen hier bei uns in der Region?
5: Nach Peine gehen etwa 18,7 Millionen. Hildesheim darf mit rund 36 Millionen rechnen und Celle bekommt 21,6 Millionen. Die größte Summe geht mit rund 255 Millionen Euro an die Region Hannover. Davon erhält die Landeshauptstadt etwa 131 Millionen. Wie viel jede Kommune bekommt, hängt unter anderem von Einwohnerzahl und Finanzstärke ab.
4: Die Region Hannover macht Druck auf den S-Bahn-Betreiber Transdev. Hintergrund ist der anhaltende Fahrzeugmangel.
6: Verkehrsdezernent Ulf Birger-Franz bezeichnet den aktuellen Zustand als nicht akzeptabel. Demnach sind 64 Züge nötig, um einen reibungslosen Ablauf zu gewährleisten. Zeitweise fahren aber nur 50 Bahnen. Leidtragende sind die Fahrgäste, die in überfüllten Zügen stehen oder gar nicht erst ankommen. Die Region fordert, dass Transdev zusätzliche Ersatzfahrzeuge anmietet, um den Betrieb in den Griff zu bekommen. Sarah Buletta, Regionalredaktion.
4: Und am Hildesheimer Dom blüht gerade der 1000-jährige Rosenstock. Er ist das Wahrzeichen von Stadt und Bistum. Seine Geschichte reicht bis zur Bistumsgründung um 815 zurück und selbst nach der Zerstörung des Doms im Zweiten Weltkrieg hat die Pflanze wieder ausgetrieben.
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2: Na, da ist jetzt ein bisschen mehr los mitten in der Rush-Hour. A1 Bremen Richtung Hamburg, da sind es 10 Minuten mehr durch den Stau ab Dibbersen. A1 Bremen Richtung Osnabrück, 23 Minuten mehr ungefähr ab Posthausen und in der Gegenrichtung ab Stur fast eine Stunde längere Fahrt. Dann die A2 Berlin Richtung Hannover. In der Baustelle läuft immer noch die Unfallaufnahme. Ab Heine-Ost kostet euch das dann ungefähr eine halbe Stunde. A2 Dortmund Richtung Hannover, 10 Minuten mehr hier ab Langenhagen. A7 Hannover Richtung Hamburg, ab Hamburg-Waltershof plant er 20 Minuten mehr ein. Unfallstau auf der A7 Hannover Richtung Hamburg, hier ab dem Walzroder Dreieck, das sind ca. 35 Minuten mehr. A28 Bremen Richtung Oldenburg, Ganderkesee Ost, da staut es sich 20 Minuten plus für euch. A352 in Hannover, wenn ihr Richtung A7 fahrt, dann ab Langenhagen-Kaltenweide ungefähr 10 Minuten länger. Und auf der B6 in Bremen-Oldenburger Straße eine Viertelstunde Zeitverlust zwischen Bremen-Neustadt und der Auffahrt Münchner Straße. Gute Fahrt euch.
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0: Na, wenn das mal nicht nach Feierabend klingt. Jon Bon Jovi mit Living on a Prayer hier bei Antenne Niedersachsen. Schön, dass ihr mit dabei seid. Hier ist Morten Krüger, diese Woche für Micha und Mareike am Start. Ja, und dass die Deutsche Bahn sich mal verspätet, das ist nun wirklich für niemanden eine Überraschung. Aber gerade geht ein Fahrgast viral, der zu spät ausgestiegen ist. Der ist nämlich im Zug eingeschlafen und viel zu spät wieder aufgewacht. Und das Personal hat ihn dann irgendwie beim Durchgucken auch übersehen. Und er findet sich plötzlich in der ICE-Waschanlage wieder. Entdeckt wird er aber dann zum Glück doch noch.
1: An die Person, die anscheinend hier durch meinen Zug geheizt hat, kommen Sie bitte einmal in die andere Richtung, die Sie gelaufen sind, also die Richtung, die Sie gerade gefahren sind. Einmal bitte ganz vorne zur Spitze. Ich habe hier die Tür offen. Kommen Sie bitte einmal nach ganz vorne. Dankeschön.
0: Also, der Lokführer hat irgendwie bemerkt, dass da wer durch seinen Zug geistert und ruft ihn eben nach vorne zu sich in die Kabine. Aber der Fahrer hat zum Glück noch einen Plan.
2: Wir fahren jetzt in der Abschaltanlage und fahren ins ICE-Werk und von dort aus kriege ich dich dann hoffentlich irgendwie raus.
3: Okay, ich kann nicht hier irgendwo raushoppen oder so?
2: Nee, hier darfst du auf gar keinen Fall raus. Wenn du hier rausgehst, dann habe ich ein Riesenproblem.
3: Okay.
2: Das wird nichts. Du musst dich jetzt hier hinsetzen, noch ein bisschen mehr einmal wenden und musst dich jetzt ein bisschen gedulden. Es tut mir leid.
0: Das Verschlafen hat sich aber doch ein bisschen gelohnt, denn der Fahrgast kriegt tatsächlich noch so richtig Insiderwissen vom Lokführer.
3: Was ist AFB?
4: Er ist im Prinzip ganz vergleichbar wie mit einem Tempomat beim Auto.
3: Ach so.
4: Sorgt dafür, dass ich nicht schneller fahre als das, was ich einstelle.
0: Wie geil, oder? Also die User auf TikTok lieben das Video übrigens. Und ich würde mal behaupten, der Lokführer hat sich auch mega gefreut, weil ich meine, sonst muss er da halt so alleine in der Waschanlage so sein Ding machen und so nur die übliche Arbeit. Und jetzt hat er einen Gast da, dem er das einfach mal erklären konnte. Ist doch ein Win-Win, würde ich sagen. 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
1: Ja, ganz viel Sonne, wenige Wolken nur unterwegs und Feierabendtemperaturen sehr angenehm, wie ich finde, zwischen 15 und 22 Grad. Regen ist aktuell erstmal kein Thema. Morgen sieht es nämlich ziemlich genauso aus wie heute. Es bleibt locker bewölkt, es bleibt sehr sonnig und wir kriegen wieder Höchstwerte, so um die 24 Grad. Aber am Freitag, da ziehen dann auch wieder neue Regen und teilweise auch Gewitterwolken auf und es wird wieder sehr warm, 21 bis 29 Grad maximal.
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3: 5 vor 6, ich bin Frederik Heimann. Guten Abend. Raub, Verstöße gegen Waffengesetze, erpresserischer Menschenraub und schwere räuberische Erpressung. Die Ex-RAF-Terroristin Daniela Klette wurde heute zu 13 Jahren Haft verurteilt. Antenne Niedersachsen-Reporter Daniel Flüß war dabei.
4: Sie haben als Trio brutalste Taten begangen, um ihren Lebensunterhalt zu sichern und dabei Tote und Verletzte in Kauf genommen. Das sagte der Richter bei der Urteilsbegründung. Klette und ihre Verteidiger nahmen das Urteil regungslos zur Kenntnis. Im Besucherraum wurde es dagegen emotional. Viele Unterstützer von ihr pfiffen oder sprangen auf. Ein Jahr lang wurde hier im Pferdener Ortsteil Eitze ja in einer umgebauten Reithalle verhandelt. Für die 1500 Anwohner wird es jetzt ab sofort wieder etwas ruhiger.
3: Wegen eines Stellwerksausfalls bei Lüneburg ist der Bahnverkehr zwischen Hamburg und Berlin im Moment stark beeinträchtigt und das wohl auch noch bis morgen Vormittag. Deshalb gibt es gerade Verspätungen und Zugausfälle zwischen Hamburg und Berlin. Und das Ganze ist noch besonders ärgerlich, weil ja auf der Strecke Hannover-Hamburg auch gerade gebaut wird. Man kommt also momentan nur noch sauschlecht mit Fernzügen nach Hamburg oder auch von da weg. Und alles, was noch wichtig ist, gibt's jetzt zusammengefasst von Thomas Bleskin.
5: Die Spritpreise in Deutschland sinken zwar weiter, nach Einschätzung des ADAC aber zu langsam. Beide Kraftstoffe sind weiter deutlich teurer als vor Beginn des Iran-Kriegs. Der ADAC kritisierte, niedrigere Ölpreise würden von den Mineralölkonzernen nur verzögert an die Verbraucher weitergereicht. Berichte über mögliche Diskussionen zu einem Austausch von Kanzler Merz sorgen in der Union für Unruhe. Bild und Stern berichten unter Berufung auf führende Christdemokraten über entsprechende Gedankenspiele. Als möglicher Nachfolger wird unter anderem Nordrhein-Westfalens Ministerpräsident Wüst genannt. Das Umfeld von Merz wies die Spekulationen scharf zurück. Das Bundeskabinett will die deutsche Filmbranche stärken. Große Streamingdienste wie Netflix, Amazon Prime oder Disney Plus sollen künftig verpflichtend in Deutschland investieren. Einen entsprechenden Gesetzentwurf hat das Kabinett heute beschlossen.
1: Der Antenne Niedersachsen Stau- und Blitzerservice. A1 Bremen Richtung Osnabrück, da sind es noch 20 Minuten mehr durch den Stau ab Posthausen. In der Gegenrichtung ab Stur verliert ihr ungefähr 50 Minuten. Dann die A1 Osnabrück Richtung Bremen. Vorsicht, neuer Unfall passiert hier bei Bremen-Hemelingen. A2 Berlin Richtung Hannover, circa noch 20 Minuten Zeitverlust durch den Stau ab Heine-Ost. A7 Hannover Richtung Hamburg, auch hier 20 Minuten längere Fahrt ab Hamburg-Waltershof. A7 Hannover Richtung Hamburg, Unfallstau hier ab dem Walzroder 3 kostet euch ungefähr noch eine halbe Stunde. A7 Hannover Richtung Kassel, da sind es 24 Minuten mehr ab Echte. Eine Viertelstunde plus auf der A28 Bremen Richtung Oldenburg ab Gandakesee Ost. A29 Alhorn Richtung Oldenburg ab Großen Kneten steht ihr 12 Minuten länger. Auf der A30 Niederlande Richtung Osnabrück sind es ab Rheine-Nord 13 Minuten mehr. Und Vorsicht auf der B210 Wilhelmshaven-Wittmund, die ist jetzt in beide Richtungen gerade voll gesperrt worden. Da gab es einen Unfall in Höhe Jever Zentrum. Euch eine gute und sichere Fahrt.
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1: diese Woche mit Morten Krüger, Mecha und Mareike sind im wohlverdienten Urlaub. Nächste Woche sind die wieder am Start. Aber ich würde sagen, wir machen uns jetzt trotzdem einen ganz entspannten Feierabend und dabei helfen uns auf jeden Fall Michael Patrick Kelly, Coolio mit seinem geilsten Song aus den 90ern und Matt Smith zusammen mit Niall Horan hier. Drive safe wünsche ich euch auch und einen schönen Feierabend.

der Paddy Kelly hier bei Antenne Niedersachsen, heute mit Morten Krüger, für Micha und Mareike. Es gibt mal wieder einen Beweis dafür, keiner liebt seine Fans so sehr wie Taylor Swift. Die folgende Geschichte ist nämlich jetzt vor ein paar Tagen passiert. Ein 8-jähriges Mädchen aus Ohio ist damit im Video viral gegangen. Ihr Nachbar hat nämlich auf der Veranda Gitarre gespielt und gesungen. Und das fand die 8-Jährige so toll, dass sie sich dann einen Song von ihrer Lieblingskünstlerin will, nämlich Taylor Swift. Sie bastelt also einen Papierflieger und schreibt drauf, ey, könntest du was von ihr singen, und schmeißt den Flieger über den Gartenzaun. Und der macht das natürlich super gerne. Ich meine, einer 8-Jährigen kann man auch schweren Wunsch ausschlagen, muss man auch dazu sagen. Aber über 3 Millionen Menschen haben das Video schon gesehen. Und anscheinend auch Taylor Swift. Die schickt dem kleinen Mädchen nämlich eine Gitarre zu. Mit ihrer originalen Unterschrift drauf. Wirklich süß, muss man sagen. Und das zeigt halt wirklich, dass Taylor Swift extrem viel für ihre Fans übrig hat. Und auch immer wieder, ja, was zurückgeben will, weil ohne die hätte sie natürlich gar nicht so einen Riesenerfolg. Und hier ist sie, Taylor Swift mit Shake It Off bei Antenne Niedersachsen.

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2: So ist doch eigentlich optimal, oder? Ganz viel Sonne, eigentlich fast keine Wolke am Himmel und angenehme Feierabendtemperaturen jetzt zwischen 15 und 22 Grad. Morgen sieht's eigentlich ziemlich genauso aus, so sommerlich wie heute auch und weiterhin sehr sonnig. Maximal 24 Grad kriegen wir morgen. Aber am Freitag, da kriegen wir neben sehr viel Sonne auch wieder neuen Regen. Außerdem wird's ziemlich heiß, 29 Grad sind möglich. Gewitter sind dann auch mit dabei.
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4: Mit Sandra Meier. Moin. Es ist für Straßen, Schwimmbäder, Schulen oder auch Krankenhäuser. Der nächste Schritt ist gemacht, dass die Kommunen in Niedersachsen bald das Geld aus dem Infrastruktur-Sondervermögen des Bundes beantragen können. 4,7 Milliarden Euro stehen zur Verfügung. Hannes Westermann, wie viel bekommen denn die Kommunen hier bei uns in der Region?
5: Nach Peine gehen etwa 18,7 Millionen. Hildesheim darf mit rund 36 Millionen rechnen. Die größte Summe geht mit rund 255 Millionen Euro an die Region Hannover. Davon erhält die Landeshauptstadt etwa 131 Millionen. Wie viel jede Kommune bekommt, hängt unter anderem von Einwohnerzahl und Finanzstärke ab.
4: Und nach Schmierereien am AfD-Bürgerbüro in Nienburg ermittelt die Polizei wegen Sachbeschädigung. Unbekannte hatten die Fassade besprüht und Scheiben eingeschlagen. Die Beamten suchen Zeugen.
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2: A1 Bremen Richtung Osnabrück. Noch eine Viertelstunde Zeitverlust durch den Stau ab Posthausen. In der Gegenrichtung ab Stur ungefähr noch eine Dreiviertelstunde plus. A1 Osnabrück Richtung Bremen. Vorsicht, da gab es einen Unfall in Höhe Bremen-Hemelingen. Dann die A2 Berlin Richtung Hannover. 12 Minuten längere Fahrt hier noch ab Peine Ost. Dann die A7 Hannover Richtung Hamburg. Ab Bad Fallingbostel braucht ihr ungefähr 18 Minuten länger durch. Und im weiteren Verlauf ab Hamburg-Waltershof dann nochmal eine Viertelstunde mehr. A7 Hannover Richtung Kassel. Da läuft aktuell die Unfallaufnahme. Vorsicht hier zwischen Echte und Nordheim-Nord. Darum ist da aktuell nur eine Spur frei. A31 Emsland Richtung Ostfriesland. Neuer Unfall hier passiert. Vorsicht zwischen Laten und Dörpen. B6 der Westschnellweg in Hannover. Wenn ihr Richtung Nienburg fahrt, da gab es einen Unfall zwischen der Herrenhäuser Straße und der Mecklenheide Straße. Und auch die B20 Wilhelmshaven-Wittmund ist in beide Richtungen aktuell gesperrt nach einem Unfall in Höhe Jever-Zentrum. Euch wünschen wir eine gute und sichere Fahrt.
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2: Und das sind Eurythmics Sweet Dreams. Euch einen schönen Abend.

0: Ja, bei dem Song kann man einfach nicht anders als mitsingen. Madonna mit American Pie hört ihr gleich bei uns.
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0: Jedes Jahr verletzen sich rund 4000 Menschen beim Grillen, oft im Zusammenhang mit Spiritus. Matthias Heidecke von den Johannitern weiß, was sonst noch am häufigsten dabei schief geht.
2: Der Grill sollte auf jeden Fall sicher stehen, so dass er nicht umkippen kann, entsprechend auch vor Wind am besten geschützt und dass auf keinen Fall Kinder unbeaufsichtigt am Grill irgendwo hantieren, dass man sich gut vorbereitet, den Grill auf jeden Fall nicht alleine lässt. Grillen mit blanken Fingern ohne Handschuhe ist immer natürlich eine potenzielle Gefahr und Bekleidung des Oberkörpers auch bei warmem Wetter sollte gegeben sein, dass spontan einer Funkenflug auch nicht direkt auf die Haut trifft.
0: Bei kleineren Verbrennungen rät der Experte zum Kühlen mit lauwarmem Wasser. Und auch wenn es seltsam klingt, bei starken und großen Verbrennungen auf keinen Fall kühlen.
2: Haben wir großflächige Verbrennungen, wir nehmen jetzt als Beispiel den Oberkörper, der verbrannt ist, dann ist das Thema Kühlen auf jeden Fall nicht mehr von Relevanz, weil hier haben wir die große Gefahr der Unterkühlung, die sich hier einstellen kann. Meistens ist der Grill ja im Garten und im Affekt kühlt man dann mit dem Gartenschlauch. Das ist kaltes Wasser, das unterkühlt die Menschen. Wir empfehlen da bei Großflächenverbrennungen ganz klar das sterile Abdecken der Brandwunden und das warme Halten der Patienten unabhängig von der Jahreszeit.
0: Und im Zweifel einfach bei Unfällen immer die 112 anrufen, sagt Matthias Heidecke von den Johannitern, denn die können oft schon am Telefon gut einschätzen, wie schwer die Verletzung ist und was als nächstes passieren muss. Trotzdem wünschen wir euch viel Spaß beim Brutzeln.
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1: Klarer Himmel und ganz viel Sonne, das den ganzen Abend und auch heute Nacht. Die Feierabendtemperaturen liegen zwischen 15 und 22 Grad. Regen ist erstmal nicht in Sicht. Morgen sieht es nämlich erstmal ganz genauso aus wie heute. Es bleibt locker bewölkt, es bleibt sommerlich, sonnig, maximal 24 Grad sind drin. Freitag ist das dann schon wieder ein bisschen andere Geschichte. Da kriegen wir zwar auch sehr viel Sonne ab, aber daneben kommen dann auch neue Regenwolken auf uns zu. Es wird außerdem sehr warm, maximal 29 Grad. Und Gewitter sind dann auch möglich.
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3: 5:07, ich bin Frederik Heimann. Guten Abend. Dass viele Menschen in Niedersachsen gerade verunsichert sind wegen Kriegen, hoher Preise und wirtschaftlicher Unsicherheit, das hat Ministerpräsident Lies auch in einer Regierungserklärung eingeräumt. Niedersachsen stehe aber stabil da, so der Ministerpräsident, und kündigt Milliardeninvestitionen an. Der Oppositionsführer, CDU-Chef Lechner, wirft der Landesregierung dagegen fehlende Entscheidungen und mangelnde Führung vor. Er kritisiert unter anderem die Unterrichtsversorgung, die Digitalisierung oder die Krankenhauspolitik. Raub, Verstöße gegen Waffengesetze, erpresserischer Menschenraub und schwere räuberische Erpressung. Die Ex-RAF-Terroristin Daniela Klette wurde heute zu 13 Jahren Haft verurteilt. Antenne Niedersachsen-Reporter Daniel Flüß war dabei.
4: Sie haben als Trio brutalste Taten begangen, um ihren Lebensunterhalt zu sichern und dabei Tote und Verletzte in Kauf genommen. Das sagte der Richter bei der Urteilsbegründung. Klette und ihre Verteidiger nahmen das Urteil regungslos zur Kenntnis. Im Besucherraum wurde es dagegen emotional. Viele Unterstützer von ihr pfiffen oder sprangen auf. Ein Jahr lang wurde hier im Pferdener Ortsteil Eize ja in einer umgebauten Reithalle verhandelt. Für die 1500 Anwohner wird es jetzt ab sofort wieder etwas ruhiger.
3: Und alles, was heute Abend noch wichtig ist, gibt's jetzt zusammengefasst von Thomas Bleskin.
5: Die Spritpreise sinken weiter, aber langsam. Innerhalb einer Woche hat sich Superbenzin der Sorte E10 um 2,7 Cent verbilligt, Diesel um 4,5 Cent. Der ADAC hält den aktuellen Preisrückgang an den Tankstellen allerdings für viel zu gering. Die Wirtschaftsweisen erwarten in diesem Jahr wegen der Auswirkungen des Iran-Kriegs nur ein Mini-Wachstum der deutschen Wirtschaft von 0,5%. Im vergangenen Herbst hatte der Sachverständigenrat noch mit einem Plus des Bruttoinlandsprodukts von 0,9% gerechnet. Der Trend zur Teilzeit hält in Deutschland ungebrochen an. Immer mehr Beschäftigte arbeiten mit reduzierter Stundenzahl. 2025 erreichte die Teilzeitquote unter abhängig Beschäftigten mit 31,9% einen neuen Höchststand, wie das Statistische Bundesamt mitteilte.
1: Der Antenne Niedersachsen Stau- und Blitzerservice ist 7:03. A1 Osnabrück Richtung Bremen. Ab Stur braucht ihr immer noch ca. 20 Minuten länger. A1 Osnabrück Richtung Bremen. Vorsicht, da gab es einen Unfall bei Bremen-Hemelingen. Dann die A7 Hannover Richtung Hamburg. Da ist eine Ölspur auf der Straße. Vorsicht zwischen Altwarmbüchen und Großburgwedel. A7 Hannover Richtung Hamburg. Ein dicker Stau hier zwischen Bad Fallingbostel und Dorfmark. Der kostet euch ungefähr eine halbe Stunde. Dann die A7 Hannover Richtung Kassel. Da läuft aktuell die Unfallaufnahme zwischen Echte und Nordheim Nord. Vorsicht, ihr werdet da über die rechte Spur geleitet. Dann die A31 Emsland Richtung Ostfriesland. Neuer Unfall hier aktuell passiert zwischen Laten und Dörpen. B6, der Westschnellweg in Hannover Richtung Nienburg, im Feierabendverkehr sowieso schon sehr voll. Jetzt ist da auch noch ein Unfall passiert zwischen Hannover, Herrenhäuser Straße und der Mecklen-Heidestraße. 20 Minuten dauert es da länger jetzt für euch. Dann noch die B210 Wilhelmshaven-Wittmund, aktuell in beide Richtungen gesperrt nach einem Unfall in Höhe Jeferzentrum. Denkt da bitte an die Rettungsgasse, falls sie weiterhin nötig ist. Euch wünschen wir eine gute und vor allem sichere Fahrt.
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1: Na, da haben wir die kurze Woche doch schon wieder so gut wie geschafft. Schön, dass ihr mit dabei seid. Egal, ob ihr jetzt noch zum Supermarkt fahrt, direkt auf die Terrasse sprintet und dort euch in die Sonne legt oder vielleicht auch noch zum Sport fahrt. Wir begleiten euch dabei mit den Lieblingshits von Hozier, Alphaville und Alex Warren.

0: Diese Wahnsinnsstimme von Hozier bringt uns entspannt durch diesen sonnigen Abend, wo man nicht direkt wegschmilzt. Ist doch schön. Antenne Niedersachsen hier mit Morten Krüger. Ja, Olympia bei uns im Norden. Am Sonntag entscheidet ja Hamburg, ob sich die Stadt für die Olympischen Spiele 2036, 2040 oder 2044 bewerben soll. Heute ist der letzte Tag für die Briefwahl tatsächlich. Ich sag's ehrlich, ich fänd's mega cool. Olympia schreibt immer ganz besondere Geschichten. Und eine davon hat Kim Brugsch vom Vormittag für euch.
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2: Bei den Olympischen Spielen sind schon mal zwei Personen als eine angetreten. 1984 verletzt sich die Puerto Ricanerin Madeleine de Jesus kurz vor der 4x400 Meter Staffel. Ersatzläuferin gibt es damals noch nicht. Also läuft einfach ihre Zwillingsschwester damals für sie, obwohl sie offiziell gar nicht im Team ist. Die Staffel qualifiziert sich sogar, doch der Cheftrainer entdeckt den Schwindel und zieht das komplette Team aus dem Wettbewerb zurück.
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9: Das Wetter in Niedersachsen meist mit klarem Himmel und wenn dann nur ein paar vereinzelte Wolken unterwegs heute Abend und in der Nacht. Die Temperaturen gehen runter auf 11 bis 9 Grad. Teilweise kann es auch noch ein Stückchen kühler sein. Morgen wird es dann so ziemlich genau wie heute. Es bleibt sehr sommerlich, es bleibt sehr sonnig vor allen Dingen. Höchstwerte so bei 24 Grad. Erst am Freitag müssen wir dann wieder mit neuem Regen und teilweise auch mit Gewittern rechnen. Außerdem wird es ziemlich heiß, wieder maximal 29 Grad möglich.
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10: Mit Sandra Meyer. Moin. Es ist für Straßen, Schwimmbäder, Schulen oder auch Krankenhäuser. Der nächste Schritt ist gemacht, dass die Kommunen in Niedersachsen bald das Geld aus dem Infrastruktur-Sondervermögen des Bundes beantragen können. 4,7 Milliarden Euro stehen zur Verfügung. Hannes Westermann, wie viel bekommen denn die Kommunen hier bei uns in der Region?
11: Nach Peine gehen etwa 18,7 Millionen. Hildesheim darf mit rund 36 Millionen rechnen und Celle bekommt 21,6 Millionen. Die größte Summe geht mit rund 255 Millionen Euro an die Region Hannover. Davon erhält die Landeshauptstadt etwa 131 Millionen. Wie viel jede Kommune bekommt, hängt unter anderem von Einwohnerzahl und Finanzstärke ab.
10: Die Region Hannover macht Druck auf den S-Bahn-Betreiber Transdev. Hintergrund ist der anhaltende Fahrzeugmangel.
12: Verkehrsdezernent Ulf Birger Franz bezeichnet den aktuellen Zustand als nicht akzeptabel. Demnach sind 64 Züge nötig, um einen reibungslosen Ablauf zu gewährleisten. Zeitweise fahren aber nur 50 Bahnen. Leidtragende sind die Fahrgäste, die in überfüllten Zügen stehen oder gar nicht erst ankommen. Die Region fordert, dass Transdev zusätzliche Ersatzfahrzeuge anmietet, um den Betrieb in den Griff zu bekommen. Sarah Buletta, Regionalredaktion.
10: Und am Hildesheimer Dom blüht gerade der 1000-jährige Rosenstock. Er ist das Wahrzeichen von Stadt und Bistum. Seine Geschichte reicht bis zur Bistumsgründung um 815 zurück und selbst nach der Zerstörung des Doms im Zweiten Weltkrieg hat die Pflanze wieder ausgetrieben.
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0: Genau so darf's doch gerne den ganzen Sommer weitergehen. Schön, dass ihr mit dabei seid hier bei Antenne Niedersachsen, Morten Krüger im Studio. Und wir lieben es doch eigentlich alle, wenn wir Politiker bei so richtig Doppelmoral-Momenten erwischen. Und jetzt gibt's wirklich ein sehr verrücktes Beispiel dafür. Ihr erinnert euch, vor ein paar Monaten hat Albanien verkündet, dass sie ab jetzt die weltweit erste KI-Ministerin haben. Aber eben nicht eine Frau, die für KI zuständig ist, sondern eine KI, die ein Ministerium leitet. Die sollte dann gegen Korruption vorgehen, so nach der Idee, ja, also Maschinen, die kann man ja nicht bestechen. Ja, aber jetzt kommt die Ironie an der Geschichte. Die Betreiber der KI, die kann man sehr wohl bestechen und gegen die wird ermittelt wegen Korruption. Die sollen nämlich Millionen Euro veruntreut haben. Sieht also so aus, als ob aus der weltweit ersten KI-Ministerin bald die weltweit erste zurückgetretene KI-Ministerin wird.
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0: Kurzwetter in Niedersachsen. Heute Abend und in der Nacht bleibt es meistens klar. Wenn, dann sind nur ein paar Wolken unterwegs. Es bleibt auf jeden Fall auch trocken. Die Temperaturen gehen jetzt langsam runter und sinken dann in der Nacht auf 11 bis 9 Grad. Teilweise wird es auch noch ein Stückchen kühler. Morgen wird es dann so ziemlich genau wie heute den Tag über. Es bleibt sommerlich und sonnig, Höchstwerte bei 24 Grad. Erst am Freitag müssen wir dann neben Sonne auch wieder mit Regen rechnen im Tagesverlauf. Außerdem wird es wieder ziemlich heiß, maximal 29 Grad sind drin. Gewitter sind dann auch möglich.
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2: Ich bin Thomas Bleskin. Die Wirtschaftsweisen erwarten in diesem Jahr wegen der Auswirkungen des Iran-Kriegs nur ein Mini-Wachstum der deutschen Wirtschaft von 0,5%. Im vergangenen Herbst hatte der Sachverständigenrat noch mit einem Plus des Bruttoinlandsprodukts von 0,9% gerechnet.
3: Sprit ist teurer geworden, Öl, Gas und das spüren natürlich auch die Unternehmer. Zudem rechnen die Experten damit, dass auch die Inflation weiter ansteigt, also dass wir Verbraucher an Kaufkraft verlieren. Das milliardenschwere Investitionsprogramm der Regierung für die Infrastruktur könnte für ein bisschen mehr Wachstum sorgen, so die Wirtschaftsweisen. Gleichzeitig fordern sie aber Reformen von der Regierung und das heißt vor allem den Anstieg der Sozialbeiträge begrenzen. Claudia Wächter, Nachrichtenredaktion.
2: Das Bundeskabinett hat eine Neufassung des Baugesetzbuchs beschlossen, die vor allem den Wohnungsbau in Schwung bringen soll. Planungsverfahren sollen digitalisiert, verkürzt und für Bürgerinnen und Bürger durchsichtiger werden. Daneben sollen Kommunen mehr Handhabe gegen sogenannte Schrottimmobilien bekommen.
4: Städte und Gemeinden mit zu wenig Wohnraum können künftig Bauen zum sogenannten überragenden öffentlichen Interesse erklären. Damit würden dann die entsprechenden Projekte Vorrang vor anderen Interessen bekommen, wenn es zum Beispiel um die Nutzung von Grünflächen geht. Das große Ziel der Ministerin, Bauen beschleunigen, denn das dauert hier in Deutschland immer noch viel zu lange. Und offensichtlich vernachlässigte Häuser sollen schneller instand gesetzt werden, in Extremfällen sogar enteignet werden können. Thomas Thonfeld, Berlin.
2: Die Spritpreise in Deutschland sinken zwar weiter, nach Einschätzung des ADAC aber zu langsam. Super EC kostete zuletzt im Schnitt knapp 1,98 Euro pro Liter, Diesel rund 1,95 Euro. Beide Kraftstoffe seien damit trotz Preisrückgangs weiter deutlich teurer als vor Beginn des Irankriegs. Der ADAC kritisierte, niedrigere Ölpreise würden von den Mineralölkonzernen nur verzögert an die Verbraucher weitergegeben. Bei einem schweren Verkehrsunfall in Dienstlaken sind 2 12-jährige Jungen ums Leben gekommen. Nach Polizeiangaben wurden die Kinder auf Fahrrädern von einem Auto erfasst und starben später im Krankenhaus. Ein weiteres Kind wurde leicht verletzt. Die 47 Jahre alte Autofahrerin kam schwer verletzt in eine Klinik. Zur Ursache des Unfalls ermittelt nun ein spezialisiertes Unfallaufnahmeteam.
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0: Ein Abend, der sich eigentlich schon ziemlich wie Urlaub anfühlt, finde ich. Perfekte Feierabendtemperaturen und endlich mal eine Sonne, die uns nicht direkt zum Schmelzen bringt. Richtig schön. Und apropos Urlaub, warum es sich nicht immer lohnt, ein ganz besonderes oder ganz außergewöhnliches Urlaubsmitbringsel einzustecken, das hört ihr gleich, denn im schlimmsten Fall kann das sogar zu einer 3000 Euro Strafe führen. Jetzt erstmal die Lieblingshits von Shawn Mendes, Lena Miles und Kamerad.

0: Wir bringen euch entspannt durch die Spätschicht. Hier ist Antenne Niedersachsen mit Morten Krüger. Jetzt ist es nicht mehr allzu lang hin, dann starten wir in die Sommerferien. 5 Wochen sind es noch und dann geht's ab in den Urlaub. Und da versuchen wir doch alle irgendwie ein bisschen was mitzunehmen, was mitzubringen. Für einige ist es das Gefühl der Entspannung, das reicht dann schon. Für andere ist es eher so ein Kühlschrankmagneten, bei mir auf jeden Fall. Der erinnert dann so schön an diese Momente, die man erlebt hat. Und dann gibt's halt noch Leute, die einfach komplett übertreiben. Auf Sardinien wurde nämlich jetzt eine Touristin erwischt und die hatte einfach 40 Kilo Sand, Muscheln und Kieselsteine im Gepäck, die sie ja mit nach Hause nehmen wollte. Das hat sie alles vom Strand mitgeben lassen. Ist halt nur leider auf Sardinien verboten. Ich glaube auch an vielen anderen Stränden. Und darum droht jetzt ihr eine Geldstrafe von ja, 3.000 Euro. Ich bin mir sicher, nächstes Mal entscheidet sich auch diese Touristin lieber für einen Magneten.
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6: Das Wetter in Niedersachsen meist mit klarem Himmel und wenn dann nur ein paar vereinzelte Wolken unterwegs heute Abend und in der Nacht. Die Temperaturen gehen runter auf 11 bis 9 Grad, teilweise kann es auch noch ein Stückchen kühler sein. Morgen wird es dann so ziemlich genau wie heute, es bleibt sehr sommerlich, es bleibt sehr sonnig vor allen Dingen. Höchstwerte so bei 24 Grad. Erst am Freitag müssen wir dann wieder mit neuem Regen und teilweise auch mit Gewittern rechnen. Außerdem wird es ziemlich heiß, wieder maximal 29 Grad möglich.
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2: Bei dem Song, da kriege ich richtig gute Laune und ich

0: Nur noch zweimal arbeiten und dann ist schon Wochenende. Und dann ist auch das erste Konzerthighlight des Sommers.
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0: 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Ein paar Gästelistenplätze haben wir noch. Vorhin habe ich zum Beispiel Petra aus Sehende drauf geschrieben. Das Gute, sie kennt Karolinensiel schon in- und auswendig als Urlauberin.
3: Wir fahren seit 16 Jahren, fahren wir da regelmäßig in den Urlaub hin.
0: Ach, schön. Warum ist das so dein Herzensort? Warum ist Karolinensiel irgendwie so dein Lieblingsplatz?
3: Kann ich nicht genau sagen. Als wir das erste Mal da hingefahren sind, war das dann schon, als ob wir da immer schon hingefahren sind. Also das ist wirklich so hinkommen und wirklich der Urlaub fängt an. Also ich kann ich keine echte Begründung für geben. Mhm.
0: Aber ich glaube, das Gefühl, das kennen viele, wenn man irgendwie, wenn es einfach alles passt. Und das ist ja jetzt natürlich ein Zufall, dass er jetzt quasi Nico Santos an deinem Herzensort spielt.
3: Ja, perfekt. Also und das am Strand, das ist natürlich genial, ne?
0: 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Und hier ist er mit Rooftop.
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0: Das Wetter in Niedersachsen. Heute Abend und in der Nacht bleibt es meistens klar. Wenn, dann sind nur ein paar Wolken unterwegs. Es bleibt auf jeden Fall auch trocken. Die Temperaturen gehen jetzt langsam runter und sinken dann in der Nacht auf 11 bis 9 Grad. Teilweise wird es auch noch ein Stückchen kühler. Morgen wird es dann so ziemlich genau wie heute den Tag über. Es bleibt sommerlich und sonnig, Höchstwerte bei 24 Grad. Erst am Freitag müssen wir dann neben Sonne auch wieder mit Regen rechnen im Tagesverlauf. Außerdem wird es wieder ziemlich heiß, maximal 29 Grad sind drin. Gewitter sind dann auch möglich.
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2: Ich bin Thomas Bleskin. Die Wirtschaftsweisen erwarten wegen der Folgen des Iran-Kriegs nur noch ein Mini-Wachstum der deutschen Wirtschaft. Der Sachverständigenrat senkte seine Prognose für dieses Jahr auf 0,5%. Als Belastung gelten vor allem hohe Energiepreise und steigende Produktionskosten. Zugleich mahnten die Ökonomen schnelle Reformen bei Kranken- und Pflegeversicherung an. Die Bundesregierung rechnet ebenfalls nur noch mit einem schwachen Wachstum. Verfahren vor deutschen Verwaltungsgerichten sollen künftig schneller abgeschlossen werden. Das Bundeskabinett hat dafür eine Reform auf den Weg gebracht. Verwaltungsgerichte kontrollieren das Handeln der Behörden. Dabei geht es etwa um Streitigkeiten über Baugenehmigungen, um die Zuteilung eines Studienplatzes oder das Recht auf Asyl.
3: Im Schnitt dauern solche Verfahren im Moment rund 14 Monate. Künftig sollen mehr Entscheidungen durch Einzelrichter getroffen werden. Außerdem sollen Gerichte besser gegen aussichtslose und rechtsmissbräuchliche Klagen vorgehen können. Und wer gegen eine behördliche Entscheidung Widerspruch einlegen will, soll das künftig einfacher per Mail tun können, wenn die Behörde das anbietet. Außerdem sollen Gerichte höhere Zwangsgelder gegen Behörden verhängen können, bis zu 25.000 Euro statt bisher 10.000. Über die Reform müssen der Bundestag und die Länderkammer noch entscheiden. David Riemer, Berlin.
2: Die griechische Regierung will Minderjährigen künftig die Nutzung von E-Scootern auf Straßen verbieten. Ein entsprechender Gesetzentwurf soll in Kürze ins Parlament eingebracht werden.
4: Der Minister nahm kein Blatt vor den Mund. Viele Jugendliche würden diese Scooter behandeln, als wären sie Teil eines Videospiels. Schnell drauf, schnell los, ohne wirklich über die Folgen nachzudenken. Damit soll Schluss sein, sagte er. Auch aus den Krankenhäusern kommen deutliche Warnungen, die Zahl der Verletzten steige spürbar. Vor allem junge Fahrer, aber auch Touristen landen nach Stürzen in der Notaufnahme. Takis Athen.
2: Die deutsche Luftfahrt- und Tourismusbranche sieht trotz der Lage im Nahen Osten keine Gefahr für Flugausfälle im Sommer wegen fehlenden Kerosins. Die Lufthansa erklärte, mögliche Ausfälle über die Straße von Hormuz könnten durch Importe aus den USA und Afrika ausgeglichen werden. Reisende müssten sich weder um ihre Buchungen noch um nachträgliche Preissteigerungen sorgen.

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3: Mit Sandra Meyer. Moin. Es ist für Straßen, Schwimmbäder, Schulen oder auch Krankenhäuser. Der nächste Schritt ist gemacht, dass die Kommunen in Niedersachsen bald das Geld aus dem Infrastruktur-Sondervermögen des Bundes beantragen können. 4,7 Milliarden Euro stehen zur Verfügung. Hannes Westermann, wie viel bekommen denn die Kommunen hier bei uns in der Region?
4: Nach Peine gehen etwa 18,7 Millionen. Hildesheim darf mit rund 36 Millionen rechnen und Celle bekommt 21,6 Millionen. Die größte Summe geht mit rund 255 Millionen Euro an die Region Hannover. Davon erhält die Landeshauptstadt etwa 131 Millionen. Wie viel jede Kommune bekommt, hängt unter anderem von Einwohnerzahl und Finanzstärke ab.
3: Die Region Hannover macht Druck auf den S-Bahn-Betreiber Transdev. Hintergrund ist der anhaltende Fahrzeugmangel.
5: Verkehrsdezernent Ulf Birger-Franz bezeichnet den aktuellen Zustand als nicht akzeptabel. Demnach sind 64 Züge nötig, um einen reibungslosen Ablauf zu gewährleisten. Zeitweise fahren aber nur 50 Bahnen. Leidtragende sind die Fahrgäste, die in überfüllten Zügen stehen oder gar nicht erst ankommen. Die Region fordert, dass Transdev zusätzliche Ersatzfahrzeuge anmietet, um den Betrieb in den Griff zu bekommen. Sarah Buletta, Regionalredaktion.
3: Und am Hildesheimer Dom blüht gerade der 1000-jährige Rosenstock. Er ist das Wahrzeichen von Stadt und Bistum. Seine Geschichte reicht bis zur Bistumsgründung um 815 zurück und selbst nach der Zerstörung des Doms im Zweiten Weltkrieg hat die Pflanze wieder ausgetrieben.
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1: Ich bin Diana Kramer. Die Wirtschaftsweisen erwarten in diesem Jahr wegen der Auswirkungen des Iran-Kriegs nur ein Mini-Wachstum der deutschen Wirtschaft von 0,5%. Im vergangenen Herbst hatte der Sachverständigenrat der Bundesregierung noch mit einem Plus des Bruttoinlandsprodukts von 0,9% gerechnet.
2: Sprit ist teurer geworden, Öl, Gas und das spüren natürlich auch die Unternehmer. Zudem rechnen die Experten damit, dass auch die Inflation weiter ansteigt, also dass wir Verbraucher an Kaufkraft verlieren. Das milliardenschwere Investitionsprogramm der Regierung für die Infrastruktur könnte für ein bisschen mehr Wachstum sorgen, so die Wirtschaftsweisen. Gleichzeitig fordern sie aber Reformen von der Regierung und das heißt vor allem den Anstieg der Sozialbeiträge begrenzen. Claudia Wächter, Nachrichtenredaktion.
1: Vor einigen Tagen hatte US-Präsident Donald Trump Hoffnungen auf ein baldiges Ende des Iran-Kriegs geweckt, dann war er zurückgerudert. Heute hat sich Trump erneut eher zurückhaltend geäußert. Der Verhandlungsstand sei noch nicht zufriedenstellend, sagte er.
3: Der Iran habe fast alle seine Waffen, Flugzeuge und Schiffe verloren, sagte Trump, er verhandele aus der Not. Eine Lockerung der Sanktionen käme nicht in Frage. Trump betonte auch, er habe keine Eile, den Krieg zu beenden. Langsam gebe Teheran den USA, was sie wollten, meinte Trump, und entweder gibt es ein Abkommen oder sein Pentagon-Chef werde die Sache zu Ende bringen und ihnen den Garaus machen. Die Öl- und Benzinpreise und die wirtschaftlichen Folgen des Krieges sind nicht Trumps Priorität, das machte er wieder deutlich. Aus den USA, Tina Eck.
1: Die frühere RAF-Terroristin Daniela Klette ist zu 13 Jahren Gefängnis verurteilt worden. Das Landgericht Verden sah es als erwiesen an, dass sie gemeinsam mit ihren mutmaßlichen Komplizen Burkhard Garweg und Ernst Volker Staub Geldtransporter und Supermärkte in mehreren Städten in Niedersachsen und Nordrhein-Westfalen überfallen hat. Dabei soll das Trio mehr als 2 Millionen Euro erbeutet haben. Nach den beiden Männern wird weiter gesucht. Bei einem schweren Verkehrsunfall in Dienstlaken in NRW sind 2 12-jährige Jungen ums Leben gekommen. Nach Polizeiangaben wurden die Kinder auf Fahrrädern von einem Auto erfasst. Beide starben später im Krankenhaus. Ein weiteres Kind wurde leicht verletzt. Die 47 Jahre alte Autofahrerin kam schwer verletzt in eine Klinik. Zur genauen Unfallursache wird ermittelt.

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1: Ich bin Diana Kramer. Die deutsche Wirtschaft kommt nicht in Schwung. Die Folgen des Iran-Kriegs bremsen die erhoffte Erholung aus. Auch die Wirtschaftsweisen senken deshalb ihre Konjunkturprognose. Für dieses Jahr erwartet der Sachverständigenrat der Bundesregierung nur noch ein Mini-Wachstum von 0,5%. Die Wirtschaftsweise Veronika Grimm sieht neben den Kriegsfolgen aber auch strukturelle Gründe.
2: Insbesondere auch aufgrund steigender Sozialversicherungsbeiträge und Energiekosten belasten nun die Unternehmen und dämpfen die Investitionsnachfrage. Hinzu kommen die wirtschaftspolitische Unsicherheit und verhaltene Absatzerwartungen.
1: Die Wirtschaftsweise Veronika Grimm. Im vergangenen Herbst hatten die Sachverständigen noch mit einem Plus des Bruttoinlandsprodukts von 0,9% gerechnet. Berichte über mögliche Diskussionen zu einem Austausch von Bundeskanzler Friedrich Merz sorgen in der Union für Unruhe. Bild und Stern hatten unter Berufung auf führende Christdemokraten über entsprechende Gedankenspiele berichtet. Als möglicher Nachfolger wird dabei unter anderem Nordrhein-Westfalens Ministerpräsident Henrik Wüst genannt. Das Umfeld von Kanzler Merz wies die Spekulationen scharf zurück. Der Wohnungsbau in Deutschland soll beschleunigt werden. Das Bundeskabinett hat dafür den Weg freigemacht. Demnach soll ein neues Baugesetzbuch kommunale Planungen schneller machen und Wohnungsbau in Gebieten mit Knappheit bevorzugen. Etwa indem Verfahren digitalisiert, verkürzt und transparenter werden.
3: Städte und Gemeinden sollen noch leichter gegen sogenannte Schrottimmobilien vorgehen können. In extremen Fällen könnte dann sogar eine Enteignung möglich sein. Bauministerin Huberts bemängelt die zuletzt schwachen Zahlen beim Wohnungsbau. Im letzten Jahr sind nur noch knapp über 200.000 Wohnungen fertiggestellt worden. Kommunen mit angespanntem Wohnungsmarkt können künftig ein überragendes öffentliches Interesse für Wohnungsbau erklären. Dadurch soll die Bauplanung statt auf 5 bis 15 Jahren künftig in etwa 2 Jahren abgeschlossen werden können. David Riemer, Berlin.
1: Die Kämpfe zwischen Israel und der Hisbollah im Libanon verschärfen sich erneut deutlich. Israels Armee flog weitere Luftangriffe und rief große Teile des Südlibanons zur Evakuierung auf. Die Hisbollah setzte wiederum ihre Angriffe auf Nordisrael fort. Trotz einer Waffenruhe seit April werden weiter täglich Menschen getötet. Beobachter warnen vor einer neuen Eskalation des Konflikts.

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3: Mit Sandra Meyer. Moin. Es ist für Straßen, Schwimmbäder, Schulen oder auch Krankenhäuser. Der nächste Schritt ist gemacht, dass die Kommunen in Niedersachsen bald das Geld aus dem Infrastruktur-Sondervermögen des Bundes beantragen können. 4,7 Milliarden Euro stehen zur Verfügung. Hannes Westermann, wie viel bekommen denn die Kommunen hier bei uns in der Region?
4: Nach Peine gehen etwa 18,7 Millionen. Hildesheim darf mit rund 36 Millionen rechnen und Celle bekommt 21,6 Millionen. Die größte Summe geht mit rund 255 Millionen Euro an die Region Hannover. Davon erhält die Landeshauptstadt etwa 131 Millionen. Wie viel jede Kommune bekommt, hängt unter anderem von Einwohnerzahl und Finanzstärke ab.
3: Die Region Hannover macht Druck auf den S-Bahn-Betreiber Transdev. Hintergrund ist der anhaltende Fahrzeugmangel.
5: Verkehrsdezernent Ulf Birger-Franz bezeichnet den aktuellen Zustand als nicht akzeptabel. Demnach sind 64 Züge nötig, um einen reibungslosen Ablauf zu gewährleisten. Zeitweise fahren aber nur 50 Bahnen. Leidtragende sind die Fahrgäste, die in überfüllten Zügen stehen oder gar nicht erst ankommen. Die Region fordert, dass Transdev zusätzliche Ersatzfahrzeuge anmietet, um den Betrieb in den Griff zu bekommen. Sarah Buletta, Regionalredaktion.
3: Und am Hildesheimer Dom blüht gerade der 1000-jährige Rosenstock. Er ist das Wahrzeichen von Stadt und Bistum. Seine Geschichte reicht bis zur Bistumsgründung um 815 zurück und selbst nach der Zerstörung des Doms im Zweiten Weltkrieg hat die Pflanze wieder ausgetrieben.
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1: Ich bin Diana Kramer. Bundeskanzler Friedrich Merz hat seine Reformambitionen als Regierungschef unterstrichen. Deutschland habe die Kraft für einen neuen Aufbruch und er persönlich sei mit aller Kraft entschlossen, diesen Aufbruch mit seiner Regierung auch zu ermöglichen. Das sagte Merz am Abend bei einer CDU-Veranstaltung in seiner Heimat Arnsberg im Sauerland. Auf die aktuellen Spekulationen über einen möglichen Kanzlerwechsel ging Merz nicht ein. Bild und Stern hatten unter Berufung auf führende Christdemokraten über entsprechende Gedankenspiele berichtet. Als möglicher Nachfolger wurde NRW-Ministerpräsident Henrik Wüst genannt. Der ukrainische Präsident Selenskyj hat neue Gegenschläge im russischen Hinterland angekündigt. Das sei nötig, um Moskau klarzumachen, dass es für den Angriffskrieg gegen sein Land mit eigenen Verlusten bezahlen müsse, sagte Selenskyj in seiner abendlichen Videobotschaft.
2: Moskau droht zwar mit Vergeltungsschlägen, doch Selenskyj setzt selbstbewusst auf Attacke. Dabei ist unwahrscheinlich, dass er den Kreml hier in Moskau auf diese Weise zu Verhandlungen zwingen kann. Vielmehr belächeln russische Kommentatoren, dass Selenskyj einerseits Moskau droht und er sich andererseits nun mit einem Hilferuf an US-Präsident Trump wendet. In einem Brief bittet er Trump um mehr Raketen für die Abwehr von Moskaus Angriffen. Aus Moskau, Ulf Mauder.
1: Auf der Bahnstrecke Hamburg-Berlin gibt es seit dem Abend Verzögerungen. Grund ist der Ausfall eines Stellwerks bei Lüneburg. Nach Angaben der Bahn kann es noch bis Donnerstagnachmittag zu Verspätungen und Zugausfällen kommen.
3: Es fahren noch ICE-Fernzüge zwischen Hamburg und Berlin, betont die Bahn, aber nur alle 2 Stunden. Und um die Stellwerksstörung zu beheben, brauche man voraussichtlich noch bis Donnerstag. Betroffen ist auch der Regionalverkehr. Die lokale Bahngesellschaft Metronom etwa teilte mit, dass sich der Verkehr immer weiter aufstaue. Fahrgäste sollen möglichst auf den ohnehin fahrenden Ersatzverkehr ausweichen. Die Strecke Hamburg-Berlin wurde seit letzten Sommer generalsaniert. Seit Mitte Mai ist ein Teil wieder freigegeben. Mitte Juni soll die ganze Strecke wieder befahrbar sein. Aus Berlin, Ronny Tochau.
1: Griechenland greift durch. Die Regierung in Athen will Minderjährigen die Nutzung von E-Scootern auf Straßen verbieten und kündigte einen entsprechenden Gesetzentwurf an. Grund ist die steigende Zahl verletzter Jugendlicher. In Griechenland haben Unfälle mit E-Scootern auch unter Touristen deutlich zugenommen.

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1: So, ich guck mal kurz in die Runde. Sind alle da? Tiziana, Verkehrskai, ich bin auch da. Lotto-Jackpot ist geknackt, 120 Millionen anscheinend.
2: Das beschäftigt dich seit einer Woche mindestens.
3: Ja, ich habe noch gar nicht in meine App geguckt.
1: Nee, ich habe nachgeguckt, die 120 Millionen gehen nach Tschechien, aber hätte ja sein können,

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1: Wir erklären das nochmal kurz. Wir kriegen gleich den Text von einem Song. Dann geht die Musik los. Wir starten gemeinsam mit unseren Künstlerinnen und Künstlern. Die hören dann allerdings irgendwann auf zu singen. Und wir müssen alleine weiter singen. Und dann halten wir hoffentlich den Beat und sind dann, wenn der Song wieder einsetzt, an der richtigen Stelle.
0: Genau. Nicht schön, aber an der richtigen Stelle.
2: Ich wollte gerade sagen, und wir, die wir uns das nur anhören müssen, wir müssen da irgendwie durch, wenn die beiden das machen.
1: Vielleicht kurz Ohren zuhalten oder so.
0: Nein. Ich weiß, ich muss anfangen. Mit welchem Song?
1: Mit Eagle Eye Cherry und Safe Tonight.
0: Oh.
1: Mhm. Genau der. Was sagst du?
0: Meinst du? Coole Socke. Weiß ich nicht, glaube ich, nicht meine Stimmlage, aber wir haben ja gesagt, nicht schön, sondern es muss halt auf dem Beat sein.
1: Alles klar.
0: Okay.
1: Trifft den Beat.
0: Na dann.
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1: Oh, oh.
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2: Aber das war auch eine sehr lange Lücke, fand ich.
1: Das war eine lange Lücke und dafür hast du es gar nicht schlecht gemacht.
2: Und du hast sie da vorne einmal versungen, deswegen habe ich gedacht, du bist da sowieso schon gleich einen Takt raus, oder?
0: Tiana hat versucht mit so einem unmotivierten O-O mich da aus
2: dem Takt zu bringen. Du hast dich davor schon einmal versemmelt.
1: Ich wollte unterstützend an deiner Seite sein, mal zur Abwechslung.
2: Das glauben wir allerdings wieder nicht.
0: Ja. Wenn du mit anpackst, da ist es so, als wenn zwei loslassen würden.
1: Danke für nix.
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1: Heute geht's um eines der weltweit beliebtesten Getränke überhaupt, nämlich Kaffee. Die einen können nicht ohne ihren morgendlichen Espresso, die anderen schwören auf Latte Macchiato. Wieder andere bevorzugen Filterkaffee, sehr angesagt mittlerweile wieder, oder French Press. Kaum ein anderes Getränk ist so fest in unserem Alltag verankert wie der Kaffee. Auch bei mir. Aber ist er auch gesund? Klar ist, dass kaum ein anderes Getränk, abgesehen mal von Wasser, im Alltag so oft konsumiert wird. Doch sollten wir wirklich so viel Kaffee trinken, wie uns Kaffee schmeckt? Ist Kaffee womöglich in großen Mengen schädlich? Und wie sieht's eigentlich aus mit Nachhaltigkeit, Koffeingehalt und gesundheitlichen Aspekten? Wir gucken uns das heute mal ganz genau an und sprechen anschließend auch über Tee, und zwar über Tee mit Zusätzen. Ist dir beim Einkaufen bestimmt auch schon aufgefallen, es gibt ja mittlerweile die verrücktesten Teesorten. Tee mit Käsekuchengeschmack oder auch mit ganz anderen verrückten Aromen, die im Tee eigentlich irgendwie nichts zu suchen haben, finde ich zumindest. Darüber sprechen wir. Ich persönlich, ich liebe Kaffee und kann mir ein Leben ohne Kaffee gar nicht vorstellen. Ich habe zu Hause auch eine Siebträgermaschine, muss gestehen, ich habe da irgendwas verstellt und benutze sie seit längerem nicht mehr, weil ich total unfähig bin, was den Mahlgrad von Kaffee angeht und Brühzeit und so weiter. Aber Kaffee brauche ich jeden Morgen, um in den Tag zu kommen. Und was ich sehr interessant finde, meine Mutter hat wirklich, als ich Kind war, ich kann mich wirklich sehr lebhaft an jeden Morgen ihren Kaffee gebraucht. Ich habe den auch ganz oft gekocht für sie mit der klassischen Filterkaffeemaschine. Ich konnte als Teenager, auch als junger Erwachsener nicht verstehen, was man an Kaffee finden kann. Ich habe sehr spät angefangen. Ich glaube vielleicht mit 30 oder so. Aber jetzt ist es so, ich brauche diesen Kaffee. Habe ich keinen Kaffee, kriege ich schlechte Laune und bin unerträglich. Ein Leben ohne Kaffee können sich viele andere vielleicht auch gar nicht vorstellen, aber gleichzeitig gibt es auch ein paar, die Probleme durch zu viel Kaffee haben. Das höre ich auch immer wieder, dass Menschen sagen, ja, wenn ich zu viel Kaffee trinke, dann kann ich schlechter einschlafen oder habe Herzrasen, bin unruhig. Man muss auch ehrlich sagen, dass Kaffee für die Mehrheit nicht nur ein Genussmittel ist, sondern auch Mittel zum Zweck, nämlich wacher zu werden. Und genau dann bleibt es eben nicht nur bei einer Tasse, sondern wären es dann auch schnell mal 5 oder 6 Tassen Kaffee. Ist Kaffee nun gut für deine Gesundheit oder eher schlecht? Da gibt's ja immer wieder unterschiedliche Aussagen. Und wir schauen gleich auch mal auf die Vor- und Nachteile. Vorher aber noch so ein paar Fakten für dich rund ums Thema Kaffee. Kaffee stammt ursprünglich aus Äthiopien und wurde dann über die arabische Welt in den europäischen Kulturraum gebracht. Und wenn wir auf heute schauen, dann zählen Brasilien, Vietnam, Kolumbien, Indonesien oder Äthiopien zu den größten Erzeugern. Angebaut wird Kaffee in subtropischen und tropischen Zonen. Das ist der sogenannte Kaffeegürtel. Und man unterscheidet beim Kaffee hauptsächlich 2 Arten: Arabica und Robusta. Arabica gilt als feiner, weniger bitter, oft auch ein bisschen teurer. Robusta ist günstiger, hat ein bisschen mehr Koffein und einen, ja, erdigeren, kräftigeren Geschmack. In Sachen Verbrauch rangiert Kaffee in ganz vielen Ländern ganz weit oben. Die Deutschen trinken hier bei uns im Schnitt über 160 Liter Kaffee im Jahr. Das ist mehr als Wasser oder Bier und das finde ich persönlich schon ziemlich krass. Doch wie sieht's mit den Effekten auf unsere Gesundheit aus? Was sagt die Forschung zu Koffein und dem Herz-Kreislauf-System? Und muss man auf irgendwas Bestimmtes achten, wenn man regelmäßig Kaffee trinkt? Ich sag dir heute, Kaffee trinken, machen oder lassen. Ein Thema, das ganz, ganz vielen unter den Nägeln brennt, ist die große Frage, kann Kaffee meine Lebenserwartung erhöhen oder nicht? Hintergrund sind Studien wie zum Beispiel die EPIC-Studie, die deutet an, dass wenn man moderat Kaffee trinkt, also so 3 bis 4 Tassen maximal täglich, man ein geringeres Sterberisiko hat in Bezug auf Herz-Kreislauf-Erkrankungen und dass sogar bestimmte Krebserkrankungen Menschen gar nicht bekamen, die regelmäßig Kaffee tranken. Allerdings, und das ist so eine Langzeitstudie, sind solche Korrelationen immer mit Vorsicht zu interpretieren. probieren. Es kann auch sein, dass diese Kaffeetrinker in dieser Langzeitstudie auch andere gesunde Lebensstile hatten, also zum Beispiel nicht geraucht haben oder mehr Sport gemacht haben. Trotzdem sprechen die Daten erstmal dafür, dass Kaffee in Maßen wahrscheinlich mehr nützt als schadet, sofern man keine Vorerkrankungen oder Unverträglichkeiten hat. Ebenfalls sehr interessant, Kaffee kann wohl das Diabetesrisiko senken. Es gibt eine Meta-Analyse aus dem Jahr 2014, die andeutet, dass Menschen, die langfristig 3 bis 5 Tassen Kaffee pro Tag trinken, ein um 20% geringeres Risiko für Typ 2 Diabetes haben. Es wird hier so ein bisschen vermutet, dass Antioxidantien und die sekundären Pflanzenstoffe im Kaffee die Insulinempfindlichkeit verbessern. Trotzdem darf man das jetzt nicht auf Cappuccino mit massig Zucker und Sahne übertragen oder auf dieses leckere, süße Getränk, was es in dieser berühmten Kaffeehauskette gibt. Das muss man differenziert betrachten. Es geht bei diesen Studien im Regelfall wirklich um den, ich sag mal, nackten Kaffee. Das waren so 2 Studien, die ich mal kurz reinbringen wollte mit ein paar Informationen. Die eine ist halt relativ neu, als es um das Thema Lebenserwartung geht. Die andere ist halt schon über 10 Jahre alt. Aber lass uns mal gemeinsam auf die weiteren Vorteile vom Kaffee und vom Kaffeetrinken sprechen. Ja, Kaffee ist, und das ist der offensichtlichste Vorteil, ein Energiebooster. Schuld ist das Koffein. Es blockiert die Adenosinrezeptoren im Gehirn. Das ist dann der Stoff, der dich müde macht. Das heißt, Kaffee macht dich wacher, macht dich konzentrierter und ist deshalb auch ein ideales Getränk als Start in einen produktiven Tag oder auch um so ein Nachmittagstief so ein bisschen auszugleichen. Studien zeigen, dass Kaffee die Reaktionszeit, die Wachsamkeit, sogar das Kurzzeitgedächtnis verbessern kann. Wenn du also mal fokussiert arbeiten musst oder was Neues lernen willst, neuen Text lernen möchtest oder ähnliches oder vielleicht eine Sprache, dann kann wohl eine Tasse Kaffee helfen. Das zeigen zumindest einige Studien. Auch das ist ein Fakt, gibt's genug Untersuchungen. Kaffee enthält jede Menge Antioxidantien und die bekämpfen im Körper freie Radikale. Auch darüber haben wir hier im Podcast schon oft gesprochen. Diese freien Radikale greifen normalerweise unsere Zellen an. Antioxidantien bekämpfen die freien Radikale, schützen damit unsere Zellen. Es gibt sogar Studien, die sagen, dass Kaffee die größte Quelle von Antioxidantien in der westlichen Ernährung ist. Langfristig kann ein regelmäßiger Kaffeekonsum mit einem geringeren Risiko für einige Krankheiten verbunden sein. Ich habe es ja eben schon gesagt, es gibt Studien, die andeuten, dass das Risiko für Typ-2-Diabetes zurückgefahren wird. Es gibt auch Studien, die zeigen auf, dass bei einem moderaten Kaffeekonsum über längere Zeit Krankheiten wie Parkinson und Alzheimer seltener ausbrechen. Und auch bei Lebererkrankungen scheint Kaffee einen Schutzfaktor zu haben, besonders beim Thema Leberzirrhose. Kaffee kann, das kommt mit auf die Pro-Seite, Kaffee kann tatsächlich die Laune verbessern. Es wird so ein bisschen vermutet, dass Koffein die Ausschüttung von Dopamin und Serotonin im Gehirn steigert. Das sind ja die Glückshormone. Also Kaffee trinken macht dich ein bisschen glücklicher. Und ich kann das nachvollziehen. Wenn ich morgens meinen Kaffee nicht bekomme, bin ich grummelig. Trinke ich einen Kaffee, bin ich besser drauf. Koffein kurbelt außerdem den Stoffwechsel an, erhöht die Adrenalinwerte im Blut. Das ist zum Beispiel auch sehr ideal für sportliche Aktivitäten, weil damit die Leistungsfähigkeit gesteigert wird. Die Ausdauer soll verbessert werden. Auch das kommt mit auf die Pro-Seite. Kaffee hat so eine leicht abführende Wirkung, weil er die Darmbewegung stimuliert. Es gibt Menschen, die sagen, naja, ich brauche morgens auf jeden Fall einen Kaffee. Ohne den komme ich oder mein Darm nicht richtig in Schwung. Das ist auch erwiesen, nachgewiesen und wird von vielen durchaus genutzt. Kaffee kann auch so einen sozialen Aspekt haben, also gemeinsam Kaffee trinken ist ja in vielen Kulturen, auch bei uns hier in Deutschland, ein Ritual, hilft Beziehungen zu stärken. Auch du kennst es, dass man sich gerne mit Freunden verabredet auf einen Kaffee, so sagt man es gerne, auch wenn man vielleicht gar keinen Kaffee dann trinkt, sondern einen Tee, aber das ist irgendetwas, was mit Gemeinschaft verbunden wird. Es gibt Menschen, die sich auch kreativer fühlen, inspirierter fühlen, wenn sie beim Schreiben, beim Denken eine Tasse Kaffee dabei haben, kann ich absolut nachvollziehen. Das waren die Pros, die Vorteile und wie immer kennst du es hier im Podcast, machen oder lassen wir schauen auch auf die Nachteile und die kommen jetzt. Über allem steht, es kann zu Schlafstörungen kommen, denn Koffein bleibt sehr lange im Blut, teilweise bis zu 6 Stunden. Nach einer Tasse Kaffee ist die Hälfte des Koffeins noch im Blut unterwegs und das kann bei vielen Menschen zu Einschlafproblemen führen oder auch zu einem unruhigen Schlaf. ganz besonders dann, wenn man nachmittags oder auch noch abends Kaffee trinkt. Dieser regelmäßige Konsum von Kaffee kann auch zu einer Abhängigkeit führen. Man gewöhnt sich an die Wirkung, sodass man immer mehr trinken muss, um diesen Wachmacher-Effekt noch zu spüren. Und wenn man dann Kaffee absetzt für eine längere Zeit, dann können Kopfschmerzen, Müdigkeit, Reizbarkeit auftreten. Ich merke das auch bei mir. Ich habe irgendwann mal sanft angefangen, aber ich brauche echt ordentlich Kaffee. Ich bin auch wahrscheinlich bei 4-5 Tassen jeden Tag mittlerweile. Es gibt Menschen, die reagieren bei Koffein oder mit der Nutzung von Koffein auch stark mit einer erhöhten Herzfrequenz, also bekommen so Herzrasen oder höheren Blutdruck. Da sollte man vorsichtig sein, gerade wenn man Bluthochdruckprobleme hat, mit dem Arzt vorher sprechen. Aber es gibt ja auch entkoffeinierten Kaffee. Und mich letztens mit jemandem unterhalten, der sagte, es ist ganz lustig, er ist irgendwann umgestiegen auf entkoffeinierten Kaffee und hatte trotzdem das Gefühl, dass die Wirkung die gleiche war. Vielleicht ist es so eine Art Placebo-Effekt, aber zumindest hat er gesagt, dass er genauso wach war wie mit dem normalen Kaffee. Der Umstieg war gar nicht so schlimm. Kaffee regt die Magensäureproduktion an. Das ist auch ein Nachteil. Das kann bei einigen Menschen, nicht bei allen, aber kann bei einigen zu Sodbrennen führen, zu einem gereizten Magen. Gerade wenn man schwarzen Kaffee trinkt auf nüchternen Magen. Und wenn man dann auch noch dabei raucht, auch das gibt es ja, dass einige Menschen gerne Kaffee trinken, dazu eine Zigarette rauchen, ist eigentlich für den Magen keine gesunde Idee. Ein weiterer Nachteil, der hat erstmal gar nichts mit dir per se zu tun, sondern eher mit unserer Umweltbelastung, ist der Wasserverbrauch und das Thema Anbaufläche. Denn der Anbau von Kaffeepflanzen, der benötigt sehr viel Wasser. Nicht nur für die Pflanzen selbst, sondern auch für die Verarbeitung der Kaffeebohnen. Also für die Produktion von einem einzigen Kilo Kaffee werden nach statistischen Werten um die 21.000 Liter Wasser benötigt. Das ist schon heftig. Und wir haben das gleiche Problem auch beim Palmöl, auch beim Kaffee. Gibt es leider Länder, in denen Kaffee als Monokultur genutzt wird, angebaut wird, dass teilweise Wälder gerodet werden, das zerstört den Lebensraum von vielen Tierarten. Gleichzeitig entstehen halt eben Regionen, in denen nur noch Kaffee angebaut wird. Das laugt den Boden aus und macht natürlich auch den Kaffee und den Boden anfälliger für Schädlinge. Ist ein großes Thema, ein großes Problem. Dazu kommt, dass in vielen Anbaugebieten auch viel mit Pestiziden gearbeitet wird, um Schädlinge fernzuhalten. Das ist zum einen natürlich ein Drama für das Thema Umweltbelastung, Pestizide, die halt dann ins Grundwasser geraten, auch wieder vielleicht im Trinkwasser landen und zum anderen auch eine Auswirkung auf die Gesundheit der Arbeiterinnen und Arbeiter. Auch da gibt es wahnsinnig viel Material, auch im Netz viele Videos aus diesen Anbaugebieten. Dann fehlt es an Schutzkleidung, die sind diesen Pestiziden den ganzen Tag ausgesetzt und gut, am Ende auch, darf man nicht vergessen, landet das auch in der Kaffeebohne und landet damit auch in deiner Tasse Kaffee. Ja, und dann haben wir ein weiteres Problem. Das ist das Problem der Umweltbelastung durch den Verpackungsmüll. Und da geht's insbesondere um die Kaffeekapseln und um die vielen, vielen, vielen To-Go-Becher. Die sind ein großes Umweltproblem. Die Becher sind oft schwer recycelbar, weil die eben nicht nur aus Papier bestehen, sondern auch aus Mikroplastik. Die Kaffeekapseln, ganz oft aus Aluminium oder Kunststoff, sind ein echtes Umweltproblem. Da gibt's glücklicherweise Entwicklungen, kompostierbare Kaffeekapseln, wieder befüllbare Kaffeekapseln. Wenn du so eine Kapselmaschine nutzt, dann schau, dass du da auf nachhaltigere umsteigst und bei den To-Go-Bechern auch eher wiederverwendbare Becher nutzt. Die Arbeitsbedingungen in den Anbauländern sind auch ein Thema, das kommt auch bei mir mit auf die Kontraseite, weil es leider in vielen Regionen immer noch viel zu viele Kaffeebauern gibt, die in Armut leben, die nur einen Bruchteil dessen bekommen, was der Kaffee am Ende auf dem Weltmarkt kostet. Man muss es so sagen, viele große Kaffeeunternehmen profitieren hier von der Arbeit der Bauern, während die halt wirklich kaum ihren Lebensunterhalt damit verdienen können. Deshalb ist es wichtig, halt auch immer wieder auf Fairtrade-Siegel zu achten, dass auch die Kaffeebauern fair bezahlt werden für ihre Arbeit und eben nicht ausgebeutet werden. Da sind wir auch ganz schnell beim Thema Kinderarbeit, denn es gibt leider immer noch viele Anbauländer, in denen Kinderarbeit an der Tagesordnung ist, weil die Familien arm sind und sie auf die Hilfe der Kinder mit angewiesen sind, gerade bei diesen Kleinbauern, die halt eben dann an die Großkonzerne verkaufen, arbeitet die ganze Familie mit und das betrifft dann ganz oft leider auch Kinder. Die Arbeitsbedingungen sind auf diesen Kaffeeplantagen teilweise echt hart. Es gibt lange Arbeitszeiten, es gibt mangelnde Sicherheitsvorkehrungen. Ich habe es gerade schon gesagt beim Thema Pestizideinsatz. Es gibt selten Zugang zu gesundheitlicher Versorgung. Das ist ein echt großes Problem. Und es fehlt so ein bisschen an fairen Handelsalternativen. Also es gibt zwar Fairtrade-Initiativen, die decken aber wirklich nur einen ganz kleinen Teil des weltweit produzierten Kaffees ab. Es heißt dann am Ende schon, dass die meisten Bauern wahrscheinlich unter schlechten Bedingungen arbeiten müssen. Und deshalb kannst du wirklich nur Gutes tun, indem du darauf achtest, was du kaufst. Ist es Kaffee in Bioqualität? Trägt es das Fairtrade-Siegel oder zumindest das Siegel von der Rainforest Alliance? Wichtige Aspekte, da nicht zu billig einzukaufen. So, heute fehlt es mir ein bisschen schwer, hier eine klare Aussage am Ende zu treffen beim Thema Kaffee trinken, machen oder lassen. Es lässt sich nicht wirklich mit einem klaren Ja oder Nein beantworten. Die Vorteile sind durchaus stark, solange man den Konsum nicht übertreibt. Ich bin da also eher bei einem Machen. Man muss auch die Reaktion des eigenen Körpers ein bisschen im Blick behalten. Kaffee in Maßen scheint wohl laut dieser vielen Studien absolut gut zu sein, auch mit positiven Effekten verbunden. Ist jetzt kein Gesundheitselixier, aber so einige Gesundheitsrisiken, Risikofaktoren kann man wohl mildern. Wenn man den Kaffee richtig trinkt, nicht tonnenweise Zucker, nicht ewig viel Milch reinkippt. Übrigens zum Thema Milch haben wir auch mal eine Podcast-Folge gemacht, verlinke ich dir in die Shownotes. Wer schon Herzprobleme hat oder Schlafstörungen etc., der sollte besser mal seinen Arzt fragen, bevor er zu sehr auf Kaffee umsteigt. Und wer Kaffee nicht mag, der trinkt eventuell Tee. Und deshalb schauen wir jetzt auf das zweite Thema. Wir gucken mal auf Tee mit Popcorn- oder Erdbeer-Käsekuchen-Geschmack. Ich persönlich habe beides noch nicht probiert, muss ich zugeben. Ist mir aber ganz oft schon beim Einkaufen aufgefallen im Supermarkt, wie viele seltsame Teeprodukte es mittlerweile gibt. Wie viele Produkte auf dem Markt sind, die eigentlich mit Tee nicht mehr so viel zu tun haben. Also es gibt die Klassiker, ganz klar, grüner, schwarzer Tee. Es gibt ein paar Sorten, die sind aromatisiert. Da ist dann noch irgendwie Limette mit drin. Es gibt aber dann auch noch Sorten, die sollen nach Kuchen schmecken oder nach ganz speziellen Früchten, wie weiß ich, der italienischen Süßkirsche oder der sizilianischen Blutorange. Es gibt sogar Einhorntee für den Sprung ins Zauberland. Ist das alles nur ein lustiger Marketing-Gag oder schmeckt der Tee tatsächlich ganz anders als die klassischen Teesorten? Wenn du so eine Packung mal umdrehst und dir die Zutatenliste anschaust, dann findest du bei vielen Tees eine ganze Reihe an Zusätzen. Aromen, Gewürze, Nüsse, Samen, getrocknete Fruchtsäfte oder ätherische Öle zum Beispiel. Und genau zu diesen Zusätzen hat mir auch Melanie eine E-Mail geschrieben unter machen-oder-lassen@rtl.de. Sie möchte gern wissen, Tee mit Zusätzen, machen oder lassen. Schreib du mir auch gern, wenn du mal etwas wissen möchtest, die Pro- und Kontraliste haben möchtest, machen-oder-lassen@rtl.de oder schreib mir über meine Social-Media-Accounts bei Instagram oder TikTok. Ich persönlich bin jetzt nicht so der übermäßige Teetrinker. Wenn ich mir mal eine Tasse mache, dann ist das eher so in den Herbst- und Wintermonaten. Und dann achte ich schon drauf, dass das Bio-Tee ist, möglichst keine Zusätze hat. Und wenn Zusatz, dann halt wirklich mit Früchten oder so. Gibt mir persönlich einfach ein besseres Gefühl. Aber sind diese Zusätze im Tee wirklich ungesund? Ist das nur in meinem Kopf? Und wie schädlich kann das für dich sein? Was ist mit dem Tee an sich? Das klären wir erstmal. Wir fangen mal ganz vorne an mit der großen Frage, woher der Tee aus dem Supermarkt eigentlich überhaupt kommt. Die größten Teeproduzierenden und damit auch exportierenden Länder sind China und Indien. Das verrät ja auch der Name zum Beispiel einiger Sorten. Also Assam, Darjeeling, das sind nämlich Regionen in Indien. Es wird geschätzt, dass beide Länder so um die 60% des weltweiten Tees anbauen, ist doch eine ganz schöne Menge. Warum ist das so? Ja, ganz einfach, hat mit dem Klima zu tun. Es ist dort besonders gut geeignet. Tee mag es feucht, Tee mag es warm, also subtropisch und tropisch. Tatsächlich wird auch ein bisschen Tee in Deutschland angebaut, das aber nur in ganz, ganz geringen Mengen. Ja, warum erzähle ich dir das? Weil Tee leider sehr oft schadstoffbelastet ist und das liegt in erster Linie daran, dass der Tee aus Ländern kommt, in denen viel mehr Schadstoffe gespritzt werden als hier bei uns. Auch Schwermetalle sind ein bekanntes Problem und so zeigen leider auch immer wieder Tests, dass Tee leider sehr häufig belastet ist und da geht's auch um den Tee, den du im Supermarkt kaufen kannst. Auch das ist ein fettes Problem. Solltest du Tee also besser gar nicht trinken, also auch Tee mit Zusätzen direkt lassen? Nein, natürlich nicht. Tee ist gesund, es macht aber Sinn, hier besser ein Bioprodukt zu kaufen, also auf Qualität und Herkunft zu achten, öfter mal zwischen den Sorten zu wechseln, mal ein grüner Tee, mal ein schwarzer Tee oder ein Kräutertee. Und da wir das jetzt geklärt haben, kommen wir jetzt mal zur Frage, ob Zusatzstoffe im Tee gut oder eher schlecht sind. Tees mit Zusätzen, wie zum Beispiel mit Früchten, mit Kräutern, Gewürzen, Blüten oder auch ätherischen Ölen, die bieten natürlich eine Vielzahl von Vorteilen, die jetzt erstmal über den Geschmack deutlich hinausgehen. Schlicht gesagt ist vieles davon einfach gut für deine Gesundheit. Also Kräuter und Gewürze wie zum Beispiel Ingwer oder Kamille, die haben eine antioxidative, entzündungshemmende oder auch beruhigende Eigenschaft, können dazu beitragen, dass dein Immunsystem gestärkt wird oder dass bestimmte Beschwerden gelindert werden. Kennst du bestimmt auch, wenn du irgendwie Bauchschmerzen hast, dann gibt's einen Tee mit Kamille oder Fenchel. Wenn man erkältet ist, dann setzt man sehr gern auf Salbei oder Thymian-Tee. Auch ätherische Öle haben eine Wirkung auf deinen Körper. Dazu habe ich übrigens schon mal eine Folge aufgezeichnet. Die kannst du dir gerne nochmal anhören. Stelle ich dir gerne in die Shownotes. Ätherische Öle können nämlich zum Beispiel Stress lindern oder auch antibakteriell wirken, sind zu 100% reine Pflanzenstoffe. Bis hier also erstmal sehr viel Positives, sehr viel, was auf die Pro-Seite kommt. Ja, wie sieht's jetzt mit den zugeführten Aromen aus bei diesen speziellen Tees mit Käsekuchengeschmack und so weiter? Da muss man immer unterscheiden zwischen den synthetischen Aromen und den natürlichen Aromen. Natürliche Aromen, ganz klar, die werden ausschließlich aus pflanzlichen, tierischen oder mikrobiologischen Ausgangsstoffen hergestellt, zum Beispiel Sahnearoma aus Milch, also das Ganze ohne Chemie. Seit 2022 gibt es eine Bio-Verordnung, die besagt, dass Bio-Tees grundsätzlich nur mit natürlichen Aromen gefüttert werden dürfen quasi. Mindestens 95% der Inhaltsstoffe müssen aus der namensgebenden Frucht sein. Die restlichen 5% dürfen zur Geschmacksabrundung von anderen natürlichen Aromen stammen, aber nichts Synthetisches. Bei herkömmlichen Tees sieht es ein bisschen anders aus, da dürfen auch synthetische Aromen verwendet werden. Schmeckt dein Tee also nach Erdbeer, Käsekuchen, dann sicherlich nur, weil hier künstliche Aromen mit dabei sind. Und da sind wir dann auch schon bei den Nachteilen angekommen. Diese synthetischen Aromen, Farbstoffe, Konservierungsmittel, die können auch immer allergische Reaktionen auslösen und auch negative Auswirkungen auf deine Gesundheit haben. Ein paar Tees enthalten auch beigemischten Zucker, teilweise auch versteckt in der Zutat getrockneter Fruchtsaft. Und ganz klar, so ein übermäßiger Konsum von zuckerhaltigen Tees, der kann auch dazu führen, dass du viel mehr Kalorien zu dir führst, das Risiko von Karies, Diabetes, Fettleibigkeit damit erhöht wird. Auch die Qualität der Zusätze, die spielt eine große Rolle. Gerade in den günstigen Tees werden hier oft billige oder auch minderwertige Zusätze verwendet, um den Geschmack zu pimpen. Und da sollte man die Finger von lassen. Was machen wir daraus aus der Pro- und Kontraliste? Für mich ganz klar, Tee mit Zusätzen lassen, weil im Regelfall synthetische Zusätze oder zu viel Zucker enthalten ist. Zusätze wie Kräuter, Früchte, ätherische Öle, die können den Tee aufwerten, haben sogar positive gesundheitliche Effekte, da würde ich immer sagen machen, aber die Masse an Produkten, die du im Supermarkt bekommst, gerade mit den ausgefallenen Geschmacksrichtungen, die sind keine gute Entscheidung. Da sind meist synthetische Aromen das Thema und die können echt zu Problemen führen. Deshalb von mir eher ein Lassen.
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0: 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Und jetzt der Lieblingshit vor den Nachrichten.

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1: Ich bin Diana Kramer. Die Wirtschaftsweisen erwarten in diesem Jahr wegen der Auswirkungen des Iran-Kriegs nur ein Mini-Wachstum der deutschen Wirtschaft von 0,5%. Im vergangenen Herbst hatte der Sachverständigenrat der Bundesregierung noch mit einem Plus des Bruttoinlandsprodukts von 0,9% gerechnet.
2: Sprit ist teurer geworden, Öl, Gas, und das spüren natürlich auch die Unternehmer. Zudem rechnen die Experten damit, dass auch die Inflation weiter ansteigt, also dass wir Verbraucher an Kaufkraft verlieren. Das milliardenschwere Investitionsprogramm der Regierung für die Infrastruktur könnte für ein bisschen mehr Wachstum sorgen, so die Wirtschaftsweisen. Gleichzeitig fordern sie aber Reformen von der Regierung, und das heißt vor allem den Anstieg der Sozialbeiträge begrenzen. Claudia Wächter, Nachrichtenredaktion.
1: Angesichts der geänderten Bedrohungslage soll die Reserve der Bundeswehr künftig eine größere Rolle spielen. Dafür bereitet das Verteidigungsministerium eine Gesetzesänderung vor. Es will künftig auch in Friedenszeiten die Möglichkeit haben, Reservisten zum Dienst zu verpflichten, heißt es. In bestimmten Ausnahmen soll aber ein Einsatz von Reservisten nur bei Freiwilligkeit möglich sein, etwa bei Amtshilfe im Inland im Fall einer Naturkatastrophe oder bei Auslandseinsätzen. Menschenhandel soll in Deutschland künftig konsequenter verfolgt und härter bestraft werden können. Das sieht ein Gesetzentwurf aus dem Bundesjustizministerium vor, den das Bundeskabinett beschlossen hat.
3: Wer Menschen mit falschen Versprechungen nach Deutschland lockt, um sie hier dann unter Zwang arbeiten zu lassen, der wird künftig bei einer Verurteilung mit bis zu 10 Jahren Haft rechnen müssen. Diese Maximalstrafe ist bislang nur bei besonders schweren Fällen möglich. Neu ist außerdem, dass sich auch Kunden und Kundinnen strafbar machen, wenn sie etwa Leistungen bei Anbietern einkaufen, die klar fragwürdig sind. Da gibt es viele schwarze Schafe, etwa auf dem Bau und bei Nagelstudios. Aus Berlin, Lea Matschulat.
1: Nach dem Unfall mit 2 toten Kindern in Dienstlaken am Niederrhein prüfen Ermittler, ob bei der Autofahrerin ein medizinischer Notfall vorlag. Es spreche nichts für eine absichtliche Tat, teilte die Kreispolizei in Wesel mit. Die 47-Jährige hatte vor einer Schule die Kontrolle über ihr Auto verloren und war in eine Gruppe von 3 Jungen gefahren. 2 12-Jährige starben später im Krankenhaus, der 3. wurde leicht verletzt. Die Autofahrerin kam schwer verletzt in eine Klinik.

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1: Ich sag dir, ich bin eine der Mamas, die sich zuerst super tierisch auf die Sommerferien freut und dann so ab der Mitte sich aber auch wieder freut, dass sie bald vorbei sind.
2: Ich meine, man muss sich auch mal überlegen, das sind ja 6 Wochen einfach, ne? Ist eine unglaubliche lange Zeit. Wenn ich so an Frühjahr denke, da habe ich mich immer drauf gefreut. 6 Wochen zu Hause sein.
1: Und plus 3 oder so, ne? Also es ist ja immer, es fängt ja dann erst Mitte der Woche wieder an.
2: Ah, so, ja, stimmt. Stimmt. Das war auch.
1: Ja, plus 2.
2: Erst kam so das komische, unangenehme Gefühl mit den Zeugnissen, ne? Und dann wusste man, ah, okay, da haben wir vielleicht mal eine 4 und da, Gott sei Dank, es sind 3 Vieren, 5 Dreien und 2 Zweien. Ich war ja so eine mittelmäßige Schülerin, ne? Ich habe immer zugesehen, mehr Dreien zu haben und noch ein paar Zweien, aber 4 hatte ich da auf jeden Fall auch dazwischen. Oft in Sport eine 1 oder in Kunst dann eine 1. Jedenfalls wurde tatsächlich sofort nach dem letzten Schultag sofort die Tasche beiseite geworfen.
1: Mitsamt der Brotdose, die nach 6 Wochen wieder entdeckt wurde.
2: Leider ja, ne? Dann machst du die Brotdose auf und dann denkst du, oh, also ist schon ein bisschen grün geworden. Die
1: Dose kannst du direkt mit weg.
2: Kann man. Da ist nichts mehr zu retten, aber tatsächlich, mir ist es damals auch passiert. Ja, und dann hat man irgendwann mal wieder die Schultüte rausgekramt. Schultüte wollte ich schon sagen, den Rucksack. Und da hat man eben diese Brotdose wieder gefunden. Aber für mich waren jetzt so als Kindheit oder als Kind fand ich diese 6 Wochen zu kurz. Also die ging irgendwie total schnell rum, ne? Da hat man gezählt, so erste Woche rum, zweite Woche, dritte schon Halbzeit, oh Gott, vierte, fünfte.
1: Das stimmt, daran kann ich mich auch noch erinnern. Man hat mittendrin Panik gekriegt.
2: Richtig,
1: dass es schon Halbzeit vorbei ist.
2: Verdammt.
1: Wie? Und dann war's nur noch 2 Wochen oder so.
2: Wirklich, ja. Und dann dachte ich so, und dann als dann die 5. und die 6. Woche war, dachte ich, okay, cool down, Jenny. So ich mit 8, so Jenny, Zeitreise zurück, 8. Klasse. Als dann die 5. Woche angebrochen war, dachte ich, okay, du freust dich jetzt trotzdem, weil du hast immer noch 2 Wochen wie die Osterferien und die Herbstferien. Also so war mein Gedanke früher. Und meine Eltern, weiß ich ja nicht, vielleicht haben sie sich ja damals dann gefreut. Du sagst ja schon gerade, aus der Sicht der Eltern, dann freut man sich dann irgendwann mal auch, wenn wieder der geregelte Alltag losgeht, ne? Wie ist das so bei deiner Tochter jetzt so im Teenageralter? Freut sie sich bestimmt richtig auf die Ferien, ne?
1: Auf jeden Fall. Also doch auch nicht nur die Teenie-Tochter, sondern auch meine 8-Jährige ist ganz klar. Die kommt jetzt schon in die 4. Klasse. Boah, ich musste gerade kurz überlegen, auch schon in die 4. Klasse. Ist ja auch schon ein großes Mädchen. Doch, die freut sich auch total. Die freut sich auch über Wochenende. Die sagt auch immer, das Wochenende ist viel zu schnell vorbei. Aber so Sommerferien sind ja gerade was Besonderes, weil sie einfach mal 6 Wochen lang sind, ne?
2: Ja, total. Ich kann mich aber auch noch an Zeiten erinnern, dass kurz vor den Ferien immer richtig reingehauen wurde. Also manchmal hatte ich als Schüler immer das Gefühl, ey, wir haben noch das ganze Jahr Zeit, irgendwelche Tests zu schreiben, Diktate zu schreiben und Arbeiten zu schreiben. Und das wurde immer so nah beieinander, irgendwie 3 Arbeiten in einer Woche und kurz vor den Ferien reingehauen. Und da hieß es auch oft büffeln, büffeln, büffeln. Und da habe ich immer gezählt, ach Gott sei Dank, und bald sind Ferien, ne?
1: Ja, außer die letzte Woche in den Ferien. Ich glaube, da hatten die Lehrer auch schon keine Lust mehr, sowas bei uns irgendwie. Wir sind ja, ich glaube, 2 Stufen auseinander, ne?
2: Ja.
1: Genau, da wurden Filme geguckt, dann gab es noch einen Wandertag, weiß nicht, da hat die Klasse draußen irgendwo ein Picknick gemacht oder ist mit dem Fahrrad irgendwo hingefahren, Kanu fahren oder sowas.
2: In der Religionsstunde wurde dann oft so, heute ist Filmtag, geil. Und dann wurde so, wer holt den Fernseher? Ich!
1: Krass, ne? Mit was für eine Generation das war.
2: Wahnsinn.
1: Oder ne? Diesen Overhead-Projektor, weißt du noch, das Gerät?
2: Da wurde der Fernsehwagen geholt oder Mandalas wurden gemalt. Aber es war eher so in der Grundschule, ne? So Religionsunterricht, so wir malen jetzt Mandalas. Und das war schon so eine richtig schöne Zeit, dass man sagte, ich kann jetzt aufatmen, jetzt machen wir nur so gechillte Sachen. Oder manchmal wurde auch, ich weiß gar nicht, wir haben dann einfach gefrühstückt. Wir haben dann eine 2. Stunde, so, wir frühstücken jetzt nur. Ach, wie geil, ne?
1: Ja, schön, wenn die Lehrer das alles mitgebracht haben, ne?
2: Ja, stimmt. Also,
1: das wurde untereinander organisiert, ne?
2: Ja, irgendwie schon, ne? Auch das macht gerade Spaß, so ein bisschen eine kleine Zeitreise in die Vergangenheit zu machen. Aber auch meine Eltern waren froh, wenn es dann hieß, jetzt haben wir Ferien, weil ich muss sagen, mir fiel die Schule ja damals nicht so leicht, also ich habe das Lernen ja gelernt und meine Eltern, insbesondere meine Mama, weil die da etwas mehr Zeit hatte für, hat sich jeden Tag mit mir hingesetzt und auch Hausaufgaben gemacht, ne? Also hat mir alles nochmal erklärt und so, es war sehr, sehr mühsam, gerade in der Teenagerzeit hat es da auch echt ab und zu wirklich gekracht, weil, ach, das möchte man einfach nicht, ne? Wenn dann die Mama da auch noch sitzt und möchte die da irgendwelche Rechenaufgaben da erklären oder Englisch und irgendwann mal war sie ja auch mit ihrem Latein am Ende, in Anführungszeichen. Da haben wir uns dann auch eine Schulhilfe geholt tatsächlich, die hat dann mit mir gelernt, dann war es auch, wurde es tatsächlich besser. Aber meine Mama hat dann auch immer 3 Kreuzzeichen gemacht, so, ach cool, ne? Jetzt haben wir, sind die Ferien da. Und jetzt können wir auch alles ein bisschen gechillter machen. Wie ist das so bei euch? Plant ihr eure Ferien voll durch oder so? Also so mit Urlaub, mit Ausflügen oder macht ihr auch erstmal ein bisschen ruhiger?
1: Ja, also der Plan steht schon Anfang des Jahres fest, auf jeden Fall. Mein Mann muss sich natürlich Urlaub nehmen und da wir ja Schulkinder haben, müssen wir natürlich auch in den Ferien den Urlaub nehmen.

0: sobald, ich sag mal, diese letzte Schulwoche beginnt, ist bei mir aber auch schon klar, ein bisschen noch was Organisatorisches zu erledigen, was die Schule betrifft, die mit den Ausflügen und so. Aber dann ist auch wirklich erstmal Abschalten angesagt, ne?
1: Ja.
0: Genau, wir fahren jetzt dieses Mal auch genau Mitte der Ferien. Das passt auch ganz gut, weil die Kita, wo jetzt die kleine Liv reingeht, auch zufällig genau zur selben Zeit auch 3 Wochen Urlaub hat. So wird von der Eingewöhnung jetzt auch nicht so, also so ein langer Zeitraum unterbrochen. Ja, und dann ja, machen wir erstmal die erste Zeit gar nicht zu Hause. Dann macht man natürlich schönere Ausflüge, vielleicht mal zum Kettlerhof oder so. Habe ich letztens noch bei dir gesehen, ihr wart wieder im Kettlerhof. Da möchte ich auch gerne hin mit der kleinen Maus. Und ja, und dann geht's in Urlaub. Dann kommt das große Packen. Das Schönste für die Mütter vor dem Urlaub.
1: Der Stress schon da, ne?
0: Ja.
1: Also da braucht man erstmal wieder Urlaub vom Packen tatsächlich. Und dann auch die Anfahrt. Wobei, ich kann mich an einen Satz erinnern, muss ich ganz ehrlich sagen, da war deine Mittlere gerade geboren und du hast mir gesagt, als ich schwanger war, Jenny, mach dir keine Gedanken. Wenn du gerade Mama geworden bist und du hast ein Säugling, du kannst in den ersten Wochen gepflegt wegfahren. Wirklich, wir waren mit der Mittleren, also mit Laura, direkt an der Nordsee und ich habe mir solche Gedanken gemacht, wie wird das wohl? Mein Säugling, also Laura war ja super jung, sie schlief nur, dann stillst du ab und zu und macht nichts. Also entweder ziemlich nah am Anfang fahren, also wirklich mit einem Neugeborenen, oder wenn das Kind schon so weit entwickelt ist, in Anführungsstrichen, dass man auch wieder längere Strecken fahren kann und es versteht, weiß nicht, mit anderthalb oder zwei. Fand ich sehr, sehr interessant. Ich habe es natürlich auch direkt gemacht. Da so, ja gut, wenn Theresa das gesagt hat, wird das wohl so relax sein, ne? Ey, und was war? Wir fahren an die Ostsee, sind 6 Stunden/7 Stunden gefahren, weil wir auch noch im Stau waren. Unser Carlos war da tatsächlich erst 4 Wochen alt. Und wir haben es leider nicht gerochen. Haben wir leider nicht. Ja. So eine Stunde vor Ziel machen wir nochmal kurz Pause. Und ich nahm Carlos so raus und ich schaute ihn hinten an. Der war voll bis zum Nacken.
0: Oh nein.
1: Also es war alles voll im Maxi-Cosi. Der ganze Maxi, also diese, es gibt ja so einen Innenstoff, war alles voll. Ich habe gedacht.
0: Und dann auf dem Rastplatz. Und die Pampers waren irgendwo in irgendwelchen Taschen versteckt.
1: Pampers hat ja nicht mehr gereicht, weil ich musste ihn
0: baden. Ja, du musstest
1: ihn
0: komplett,
1: sobald 30 Grad draußen ist, trocknet an. Ja, ich musste ihn, das erste, was wir gemacht haben, als wir dann angekommen waren, war erstmal, wir haben ihn gebadet, frisch angezogen, Maxi-Cosi einmal auf links gedreht, das Notwendigste rausgewaschen. Es war die Hölle, muss ich sagen. Aber
0: der Urlaub war schön.
1: Der Urlaub war schön. Genau. Der Urlaub war wirklich schön. Es war wirklich, wirklich entspannt. Aber Kinder sind da auch super, super unterschiedlich. Ich weiß, dass viele Eltern Respekt vorhaben, auch vor Flügen. Oh, mein Kind ist noch so klein. Und man zahlt ja auch richtig viel Geld mittlerweile für einen Reiseurlaub. Also wirklich mit Flug und allem drum und dran und Kinderbespaßung. Und wenn man dann natürlich irgendwie wegfliegt, und wenn es nur für 2 Stunden sind, eben mal nach Mallorca oder so, aber dann hast du nur Ärger mit dem Kind, weil es sich nicht so gut wohlfühlt oder, dann haben wir auch viele Eltern die Sorge, ja geil, ne? Jetzt sind die 1.500, 2.000, 3.000 Euro für die Katz und es hat halt keinen Spaß gemacht. Das kann ich natürlich dann auch voll verstehen. Ich habe echt Glück mit den Kiddies, also die machen Fahrten richtig gut mit. Aber das ist dann halt auch mal, ja, da habe ich echt einfach Glück.
0: Ja.
1: Dank Tablet.
0: Ja, würde ich gerade sagen. Das hatten wir aber früher auch schon, so einen Kopfstützen-DVD-Player gab es früher schon, ne? Und das hatten wir dann bei meiner ersten Tochter auch schon für längere Fahrten.
1: Ja.
0: Aber genau das ist der Grund, warum wir, also was heißt nicht, uns weiter wegtrauen. Aber wir sind richtig zufrieden oben an der deutschen Nordsee. Da fährst du von unserem Münsterland aus 2,5 Stunden hin. Und wenn was wäre, ich sag mal, es wäre was mit der Katze oder weiß ich nicht was. Die bleiben natürlich zu Hause, der Hund kommt mit. Aber dann kannst du nochmal runterfahren. Ich bin sogar vorletztes Jahr für eine Freundin nochmal zurückgefahren, weil ich ihre Trauzeugin war. Bin ich mitten im Urlaub einmal einen Tag wieder zurück nach Hause, habe Hochzeit gefeiert, mitgefeiert und dann bin ich wieder hochgefahren.
1: Ja.
0: Das war auch irgendwie komisch. Das war auch das erste Mal, dass ich selber Autobahn gefahren bin, also bis zur Nordsee und zurück. Ne? Aber es ist einfach bequem, ne? Wenn man weiß, wo man hin soll und was man da machen kann mit den Kindern und

0: Kinder sind sowieso glücklich. Hauptsache mal woanders und Mama und Papa ganz für sich haben, ne?
1: Ja, das ist was Wahres. Und das ist auch, ich glaube, das ist auch generell so ein deutsches Ding. Wenn man, bei uns in Deutschland kann man prima Urlaub machen. Mhm. Übrigens werden Campingplätze ja momentan richtig gehypt. Ich habe das Gefühl, sogar seit Corona haben sich immer mehr ein Campingwagen, auch hier bei uns im Freundeskreis tatsächlich, findet da nach und nach echt ein Wandel statt. Ich von meiner Seite aus liebe sogar das Camping, obwohl wir es noch nie gemacht haben.
0: Lass uns beide das mal zusammen machen.
1: Ja, oh, aber René ist da immer...
0: Nicht mit den Kindern.
1: Also nicht mit den Kindern, nur mit zwei. Genau. Schön am See, im Zelt, die Muttis gehen...
0: Klongbierchen auf.
1: So ist es, ey.
0: Nee, also, ich möchte auch gern mal campen. Ich war noch nicht mal zelten, vielleicht als Kind oder so. Aber
1: ja, aber wobei ich glaube, dass wir schon zu sehr den Luxus gewohnt sind, ein schönes warmes Bettchen zu haben. Zelten habe ich früher damals richtig abgefeiert, als Kind, sogar als 20-Jährige. Heute weiß ich nicht mehr so ganz, aber ich wäre so ein Typ für, weiß nicht, einen Wohnwagen holen und dann tatsächlich so in den südlichen Ländern, also Spanien, und direkt da, weiß nicht, einen Platz richtig aussuchen und dann einen Urlaub machen, oder Kroatien. Aber René ist da überhaupt nicht so für. Mhm. Und bei uns im Freundeskreis, da waren auch viele Kontra-Camper, haben es jetzt mal ausprobiert und sind jetzt mega begeistert, ne? Die sagen, Jenny, ich sehe teilweise meine Kinder nur zweimal am Tag. Mama, dürfen wir eben ein Eis? Okay, alles klar. Und dann laufen die weiter, ne? Und die schließen ja auch Freundschaften schon untereinander. Da sind dann Spielplätze, da ist dann Aquapark direkt nebendran, Duschen, alles so richtig, richtig toll. Und das so...
0: Das ist ja auch so eine kleine Gemeinschaft, ne?
1: Voll,
0: ja,
1: man hilft sich untereinander.
0: Ja,
1: ja, mega. Also ich bin da auch, ich so tief im Inneren schlummert aus und so ein Campinggirl in mir, weil ich so das mag, so dieses einfach, dieses Ungebundene. Ich kann einfach in mein Auto steigen, in meinem Zuhause auf vier Rädern sein, die Kiddies einpacken und dann fahren wir einfach los.
0: Es ist ja nochmal ein Unterschied zwischen Camping, so ein Anhänger, oder ein Wohnwagen, ne? Also ich könnte mir auch gut vorstellen, einen Wohnwagen zu haben, da bist du halt in deinem Haus auf vier Rädern.
1: Ja, das stimmt.
0: Und dann hältst du irgendwo an. Also wenn ich mal groß bin, möchte ich das auch gerne haben.
1: Das ist gut. Meine Freundin erzählte sogar noch letztens, du, dann macht sie, wenn sie weiß, sie fahren jetzt in Urlaub. Ach so, und wohlgemerkt, das ist auch ein Pluspunkt, du kannst immer weg. Das sind mehrere Tage, sonst buchst du ja niemals einen Urlaub für so eine Woche oder fünf Tage. Mhm. Hey, das sind jetzt vier Tage, ja. Wir fahren kurz an die See, ist eine Stunde von uns entfernt. Ist natürlich mega. Und sie sagte, du, dann packe ich einen Tag vorher schön unseren Wohnwagen voll mit frischer Kleidung, ich falte schon mal alles und dann ein bisschen Essen reinstellen und so. Und ich guck die so an, ich sage, stimmt. Du kannst ja praktisch dein Hotelzimmer auf vier Rädern ja dann schon zu Hause einrichten. Ja. Und das ist ja super easy, ne? Badesachen rein, Windeln, Pampers, alles mit rein und fertig ist. Finde ich eine coole Nummer und ich glaube auch, dass das gerade für Familien so attraktiv ist, denn die Preise für eine vierköpfige Familie wegfliegen, Mallorca, Griechenland, Türkei, sind ja super, super heftig geworden. Wir, muss ich ja ganz ehrlich sagen, wir fliegen weg, aber ich weiß auch, wie viel das kostet. Ne? Ich bin natürlich dankbar, dass wir das können, dass wir so frei leben dürfen. Auch jetzt beruflich gesehen sind wir da ja Gott sei Dank auch noch nicht an Zeiten und an Ferienzeiten gebunden, da der Große erst nächstes Jahr zur Schule geht. Nichtsdestotrotz finde ich es einfach unfassbar teuer geworden und deswegen ist Campen eine mega geile Alternative. Mhm.
0: Und wie ist das bei dir? Also ich kenne die Antwort eigentlich schon, aber ich frage mal für die Zuhörer, bist du organisiert, wenn es ums Einpacken geht?
1: Ich vergesse gerne mal die Schuhe der Kinder.
0: Schreibst du Listen, so wie ich?
1: Nein, ich packe so drei Stunden vor Abflug oder Abfahrt zum Flughafen.
0: Krass, packe ich dann mal. Muss mir eigentlich mal eine Scheibe von dir abschneiden.
1: Ich packe wirklich und dann zu den Kindern, mach den Kleiderschrank rauf, zack, zack, zack, alles rein. Oh, noch ein paar Windeln haben wir, alles klar. Der Rest wird dann dort gekauft. Also ich mache das wirklich super kurz vor knapp. Weil ich weiß, also wenn wir jetzt zum Flughafen müssen und wir fahren so um 2 Uhr nachts los, dann lege ich mich nicht mehr aufs Ohr. Dann fange ich so um 10 Uhr abends an, die Koffer zu packen, zwitschern mir noch eine Serie rein und dann geht's los, ne? Also dann wecke ich die Kinder. Ja, das ist ja eh das Geilste. Ist mir schon zweimal passiert. Wir wecken oft unsere Kinder nachts. Und generell, wenn wir auch in Österreich Urlaub machen, wir fahren mit dem Auto und ich weiß, wir sitzen jetzt erstmal 10 Stunden im Auto, dann wecken wir die eigentlich schon echt nachts und legen sie schlafend ins Auto. das klappt mega. Wir hatten schon die geilsten Fahrten damit. Schön mit Bettdecke eingemurmelt und dann rein. Und ich kann mich an den Urlaub letztes Jahr erinnern. Da sind wir dann nach Mallorca geflogen. Und am Flughafen, auf dem Parkplatz, wirklich, wir holen die Koffer raus, wir holen Coco raus. Carlos haben wir dann geweckt. Und René so, und wo sind Carlos' Schuhe? Ich gucke ihn an. Ich merkte,
0: ich muss immer noch lachen.
1: Ich habe dir auf jeden Fall nicht eingepackt. Ich schieb das so auf René. Wie hast du nicht an seine Schuhe gedacht? Du warst doch dafür zuständig. Du hast ich so, oh. Ja, und das war wirklich eine Rotze, muss ich wirklich an dieser Stelle sagen. Durch den ganzen Flughafen geschlört. Coco sollte sowieso, wir sind ja auch keine Buggy-Freunde, ne? Das muss man ja auch sagen. Wir haben eine 2-jährige Tochter da gehabt und wir hatten keinen Buggy mit. Wir haben so selten Buggy mit. Nichts, ne? Das heißt, wir haben Coco getragen, wir hatten 4 Koffer. Wir gönnen uns dann ja immer richtig. Also wir sind nicht so die knappen Packer. Wenn ich dann pack, dann schmeiße ich alles rein und da haben wir auch 4 große volle Koffer voll. Und den Carlos auf Socken, der natürlich um 3 Uhr nachts auch getragen werden wollte. Durch den ganzen Flughafen in Düsseldorf und dann am Mallorca, also als wir dann angekommen sind. Ey, also der Flughafen dort sieht ja auch nicht so geil aus, ne? Da, wo war es denn? Palma. Es war so dreckig, es war so schmutzig und dann ab in den Touribus rein und er ist immer noch auf Socken bei 30 Grad. Also es war wirklich, und er so, darf ich, soll ich jetzt auf Socken laufen? Ja, mach.
0: Wir sind wie die Auswanderer oder so, keine Ahnung.
1: Er hatte so schwarze Füße, ne? Es war wirklich der Horror und wir haben dort auch keine Schuhe gefunden. Wir haben keine Schuhe. Wir haben am nächsten Tag, also wir waren da schon den ganzen Tag. Und dann erst am nächsten Tag haben wir dann abends irgendwo einen Stand gefunden, da gab es dann so nachgemachte Chucks, also auch keine Sandalen, sondern entweder gab es Flipflops und er kann auch Flipflops nicht laufen oder es gab so feste Schuhe,
0: auch
1: so
0: nicht. Chucks. Flipflops für Kinder, also.
1: Verstehe ich auch nicht, aber gut, die es gibt ja wirklich Mädels, die können drauf laufen, mein Sohn kann nicht drauf laufen. Und dann, der hatte Flipflops an, das ging gar nicht. Oh, hä, da muss mein Zeh durch? Das ist ja voll komisch, ne? Und dann hatte er diese Plastik-Converse-Schuhe da an. Ich werde nie wieder die Schuhe vergessen. Ich sag es dir, die Schuhe, das ist ja Horror. Du kannst alles andere vergessen, aber Schuhe,
0: das ist auch einfach, das Horror. Hat sich bei mir auch eingebrannt, aber das war auch einfach typisch du.
1: Ja, also so viel zum Thema, ob ich organisiert bin. Vielleicht fallen mir da noch so ein paar, 2, 3
0: Also ich rotiere schon 3 Tage vorher. Also es ist wirklich heftig.
1: Genau, wie sieht's mit Medikamenten aus? Nimmst du da auch so Annika-Kügelchen und...
0: Annika habe ich nicht, aber ich nehme alles mit. Also Womex A für Übelkeit, für die Reiseübelkeit zum Beispiel auch und... Paracetamol, Zäpfchen und in Tablettenform. Alles, was man braucht von oben nach unten. Die Juckreizsalbe, Fenestil und hast du nicht gesehen. Doch alles. Das steht auf meiner Liste ganz oben. Pille. Die muss natürlich auch oben drauf stehen, ne? Die kommt immer so, ah ja, stimmt ja, die Pille auch noch. So. Nee, wirklich. Ich habe eine riesen Liste, 3 Seiten lang.
1: Und wir sind in die Karibik geflogen, 2 Wochen mit Kleinkind und einem 4-Jährigen. Ich hatte nichts mit. Wirklich, ohne Scheiß jetzt. Ich denke nicht an Medikamente. So Medikamente sind für mich fernab. Weißt du, wann ich an Medikamente denke?
0: Wenn das Kind krank ist.
1: Nee, die Kinder werden auch tatsächlich nicht krank. Sondern wenn ich andere Muttis am Pool sehe oder da ist ein Kind gefallen oder so und so. Guck mal hier, ich habe hier Annika-Kügelchen und hier Pflaster und die, oder die packen ihre Wickeltasche aus oder so, flop, flop, flop, flop, flop, und so kommt so fit.
0: Kennst mein du diese Haus, mein Auto, ja. Mein Boot, hier mein Annika, meine Zäpfchen.
1: Kennst du diese Kulturbeutel, die du an der Wand aufhängst, ja, und die sich dann so aufklappen, ja, ja, nach, genau, unten? Genau so fühlt sich da an. So, erstmal alles, was man so dabei hat. Ne? Die mobile Apotheke. Ich finde das ja krass. Also ich bewundere das auch irgendwo, dass sie so krass organisiert sind. Manchmal habe ich auch gedacht, boah, bin ich so verkehrt, bin ich so falsch? Ich bin doch Mama von 2 Kindern, warum denke ich es an sowas nicht. Ja. Sogar meine Schwiegermama, ne, die hat mich, ich weiß nicht, da war Carlos 1 Jahr alt, hast du keine Annika-Salbe da? Du, ich hab welche da, hol sie dir ab. Ich sag, nö, ich hab sowas nicht, ne. Ja. Also, da bin ich wirklich, ich hab sowas nicht. Brauchte ich auch bislang, auch Gott sei Dank nicht. Und meine Gedanken sind ja immer, und danach lebe ich und glaube ich ja auch, wenn du dich schon vorab drauf vorbereitest, dann ziehst du es ja auch an. Weil du gehst ja davon aus, dass es ja so passieren könnte. Also kann auch was passieren. Es kann sein, dass meine Theorie und meine These hier nicht stimmt, weil sich viele Eltern ja denken, naja, ich möchte doch vorbereitet sein, weil es kann ja was passieren. Und das ist auch völlig okay, aber irgendwie fahre ich damit relativ gut, weil es ist ja bislang Gott sei Dank noch nichts passiert, also weißt du?
0: So Medikamente, manche brauchen halt die gewissen Medikamente, auch wenn sie in Urlaub sind. Ne?
1: Ja, das stimmt, die regelmäßigen.
0: Meine Tochter, die erste, die hat Fruktose, eine leichte Fruktoseintoleranz und die braucht dann halt auch, wenn sie einen Apfel essen möchte, nimmt sie halt eine von diesen Fruktosetabletten. Ne?
1: Ja.
0: Damit sie nicht ganz auf Äpfel verzichten muss, ist
1: nein,
0: halt auch irgendwie
1: auch
0: schade. Ne? Und solche Sachen und die Basics halt, Paracetamol, also sobald das Baby fiebert oder so, ne? Genau, ich übertreibe das jetzt auch nicht, aber so die wichtigsten Sachen sind dabei. Ich habe so einen Kulturbeutel da und das ist halt voll mit Pflastern und sowas.
1: Also weißt du, für die
0: aber bei meisten Kindern, also bei den meisten Kindern hilft es ja auch wirklich, wenn du ein Pflaster draufklebst, ne? Dann ist der Schmerz ja auch schon noch halb so schwer.
1: Also da muss ich auch wirklich sagen.
0: Schlimm.
1: Ich habe mich da, wir waren ja vor ein paar Tagen auf dem Kettlerhof und wir waren da 2,5 Stunden. Die Kinder hatten richtig viel Spaß und wir waren gerade an dieser Wasserstelle. Es gibt so einen riesigen geilen Wasserspielplatz. Da können die richtig hier nicht nur matschen, sondern es ist sehr viel Gestein auch. Und dann fließt das Wasser da so durch wie so ein kleiner Fluss. Jedenfalls spielten da unsere Kinder und Carlos hat sich natürlich mega auf die Nase gelegt und hatte dann 3 Schürfwunden und danach war alles gelaufen. Denn wonach hat er gefragt?
0: Nach den Arnika-Kügelchen.
1: Nein, nee, nach dem das kennt er nicht. So, Annika, wer ist Annika? Kenne ich nicht. Pflaster. Mama, ich will ein Pflaster, ich möchte ein Pflaster. Und ich so, ich hatte noch nicht mal Taschentücher mit. Also, dann hat mir eine andere Frau geholfen, das fand ich so lieb. Ich habe Taschentücher dabei. Achso, das Geile war, soll ich helfen? Ich sag, oh, haben Sie ein Pflaster dabei? Nee, aber Taschentücher. Ich sag, das ist auch schon super, ne? Und dann habe ich es wirklich abgetupft und ich habe ihm gesagt, du, na, Anna Luft, das trocknet voll gut. Komm, ne? Ich lenke dich ein bisschen ab, lass uns da. Wenn du nicht mehr dran denkst, dann ist es auch bald wieder weg. Nee, der Tag war gelaufen. Also wir mussten echt tatsächlich da nach Hause fahren. Der hatte keinen Bock mehr. Ist danach auch noch 3 Tage, hat er seine Jeanshose hochgezogen, damit man A, seine Wunde noch sieht und B, damit da auch schon noch Luft drankommt und es zu eng ist und so weiter und so fort. Ist ja auch alles in Ordnung. Aber da habe ich tatsächlich gedacht, da wäre ein Pflaster gar nicht mal so schlecht gewesen. Mal gucken, ob ich das nächste Mal dran denke. Aber ich hatte auch noch nicht mal Taschentücher mit. Das war so, ja, also das. Aber ich glaube, dass ich da eher die Unnormale bin. Ja, das ist. Ich bin die Mama, die andere Muttis anspricht, ob die noch eine Windel für mich haben.
0: Ja.
1: Oder Feuchttücher oder so.
0: Also, dass wir beide in der Hinsicht so krass gegenpolarisieren, ey. Weißt du, ich mach die ganze Bude vorm Urlaub so sauber, dass wenn wir, und ich wasche auch die ganze Wäsche, damit ich nur die guten Sachen einpacken kann, räume alles schön in die Schränke, dass wenn wir aus dem Urlaub wiederkommen, es ordentlich ist.
1: Ja, da hast du recht. Du machst es eigentlich richtig, weil du möchtest
0: aber
1: ja, wenn du nach...
0: ich habe ultra Stress damit, Jennifer.
1: Ja.
0: Jedes Jahr
1: oh Gott,
0: dasselbe.
1: Du hast mich Jennifer genannt. Ja.
0: Das ist dein Name. Ist
1: ja, aber wenn du sagst, ich habe damit ultra Stress, Jennifer, dann, wenn du mich Jennifer nennst, dann weiß ich, du meinst es gerade richtig ernst. Also das, was du gesagt hast. Aber weißt du, wie schön das ist, wenn du nach Hause kommst und es ist alles ordentlich. Ich glaube, dann möchtest du noch deinen Nachurlaub so ein bisschen haben. Anstatt zu Hause anzukommen, denkst du dir, Alter, was ist hier für Chaos?
0: Außer das Chaos, was die Katzen in der Zwischenzeit angerichtet haben, ey. Überall Katzenkotze, das glaubst du nicht. Wir verkraften das einfach nicht, wenn wir nicht da sind. Jedes Jahr dasselbe. Die erholen sich dann auch super schnell.
1: Oh.
0: Aber das macht leider die Person, die für die Katzen zuständig ist, nicht weg.
1: Ach, schade. Soll ich das glaubst machen?
0: Ja, wenn du Katzenkotze wegmachen möchtest.
1: Ja, das kann ich wohl machen. Das ist gar kein
0: möchtest
1: Problem.
0: Möchtest du auf die Katzen auf?
1: Es kann sein, dass sie da auch weg sind. Ja.
0: Nein, wir haben ja jemanden für die Katzen. Nur
1: ja, okay.
0: So eingetrocknet auf so einem Laminat oder auf so einem Vinylboden.
1: Kannst aber gut abschaben. Da musst du nicht mehr wegwischen.
0: Das ist nämlich auch tatsächlich das Erste, was ich mache, wenn ich zu Hause bin. Katzen tätscheln und dann durch alle Zimmer rennen. Und also wir machen schon viele Zimmer zu. Aber so ein Raum, wo sie sonst auch immer liegen, der bleibt ja dann auch offen. Wir sind ja jetzt auch im neuen Haus. Mal gucken, welche Türen ich da auch für die Katzen offen lasse. Aber dann bin ich immer durch die ganze Bude. Mein Mann holt dann die Koffer rein. Die Kinder sind erstmal auf sich gestellt und ich mach Katzenkotze weg.
1: Ja.
0: Das ist Leben mit Kindern und Tieren, ey.
1: Ehrlich, ne? So
0: ein Hund, 2 Kater. Oh Gott, wir haben auch noch 2 Mäuse mittlerweile.
1: Ja, ihr habt schon so einen kleinen Zoo, das muss ich schon sagen. Also da wäre ich ja auch komplett überfordert. Ich habe einen Hund, der reicht mir. Der reicht mir völlig und ganz. Also da ziehe ich auch echt meinen Hut vor dir, wie du das alles so machst mit 3 Kindern. Ich habe auch tatsächlich damals gedacht, okay, wenn ich jetzt später Mama werde, dann wirst du auf jeden Fall organisierter. Weil so wie ich ja heute bin, war ich ja damals auf jeden Fall. Also ich habe ja wirklich so auch da eine Stunde vorher dann gepackt, beziehungsweise hatte eine Woche vorher Zeit, mir noch die passenden Outfits zusammenzulegen. Also so shoppen zu fahren für so einen tollen Urlaub, ne? Das mache ich ja heute da auch nicht mehr so. Ja, und das war alles sowieso viel so leichter. Ja, wenn ich was vergessen habe, ist okay, ne? Und dann dachte ich, boah, wenn du Mama bist, dann musst du echt organisierter sein. Und beim zweiten Kind sowieso, ne? Und irgendwie hat sich nichts... Ich glaube, wenn ich ein drittes Kind kriege, dann wird sich da auch wenig was ändern. Ich glaube, es ist so eine Typsache.
0: Ist es auch.
1: Es ist einfach eine Typsache. Und ich sehe auch zu, bevor wir fahren, dass hier alles sauber ist, dass hier alles aufgeräumt ist. Für mich bedeutet sauber und aufgeräumt und Freiheitsgefühl, wenn das Spielzeug aus dem Wohnzimmer weg ist. Wirklich, ich habe das mal gemacht. Ich habe gesagt, boah, ich kann dieses bunte Krisselzeug nicht mehr sehen. Ich habe alles wieder nach oben getragen und ich habe gedacht, wow, ein Wohnzimmer mal wieder, nur für Erwachsene. Und das hat mir schon so, das gibt mir schon so Luft zum Atmen. Und das reicht dann eigentlich auch schon für mich. So, ja, Spülmaschine ein- und ausgeräumt, Küche einmal drüber gewischt, Klo auch sauber. Und fertig. Und danach nach dem Urlaub, musst du erstmal die 4 Koffer auspacken. Und dann hast du Wäsche. Dann
0: richtig.
1: Wäsche,
0: genau. Da reicht ein Wäscheständer nicht, ne? Ja, aber ihr fliegt halt auch immer, also überwiegend ins Ausland.
1: Ja.
0: Mega schön.
1: Ja. Beziehungsweise wenn die Podcast-Folge online geht, dann waren wir schon auf Langeoog. Denn wir werden jetzt auf Langeoog sein und da bin ich mal ganz, ganz gespannt. Soll ja auch sehr, sehr schön sein und da gibt es keine Autos.
0: Mhm.
1: Verrückt. Also wirklich, das ist so, nur die Polizei und die Feuerwehr darf da fahren. So, voll crazy cool. Für mich, bin da schon ganz, ganz gespannt. Und generell ist es ja bei mir beruflich einfach so, wofür ich unendlich dankbar bin, weil ich selber so eine Reisende bin. Also ich mag das, neue Leute kennenzulernen, Kulturen kennenzulernen, immer mal wieder hier und dort zu arbeiten. Also dieses Unstrukturierte, das liegt mir einfach so, weil ich auch so kreativ bin. Dass ich dann mal in Griechenland bin oder mal dort, Gott, ich höre mir an wie so eine Business-Mom, ey, aber ja, so ist es ja halt, ne, wenn man mal gebucht wird für eine Werbeagentur oder und die möchten jetzt, weiß nicht, die Werbung jetzt in Griechenland gedreht haben oder, dann da steht ja, eventuell schon was jetzt, ja, ne, auf dem Plan, da freue ich mich natürlich drauf und da bin ich unendlich dankbar, dass ich das natürlich auch erleben darf, entweder mit den Kindern gemeinsam oder dass ich dann mal eben für 2-3 Tage dann alleine wegfliege. Wobei das bisher heute ja noch nicht vorgekommen ist, dass ich jetzt so alleine weggeflogen bin, nicht. Aber mal gucken, das Projekt, was dann jetzt so diesen Sommer noch ansteht, ob ich es jetzt alleine mache oder mit den Kindern zusammen, müssen wir mal schauen.
0: Ja. Also ich würde das auch sofort annehmen.
1: Ja, nee, da bin ich auch so voll, also, dankbar, dass ich das so machen und erleben kann und das natürlich auch miteinander vereinbaren kann, ne? Ja.
0: Ja, für uns ist es auch einfach, solange die Kinder noch klein sind oder halt auch noch am Familienleben teilnehmen, ne? Mal gucken, wie lange meine Große, die jetzt noch 15 ist, auch überhaupt bei den Familienurlauben mitfahren möchte, ne? Kann ja sein, dass sie nächstes Jahr auch sagt, ich möchte mit einer Freundin, keine Ahnung, nach Frankreich fahren oder so.
1: Stimmt,
0: ne?
1: Diese Jugendferienreisen, die gibt es ja auch. Oh Gott.
0: Und deswegen, solange die Kinder noch klein sind, ist das für uns halt ideal, die Nordsee. Aber genau, wenn die Kinder mal aus dem Haus sind, habe ich auch schon mir, also ich möchte auch unbedingt noch was von der Welt sehen. Ja. Also ich bin auch kein, ich möchte nicht in so Touri-Städte oder so, an Strand oder so, ich möchte halt echt was von der Kultur sehen, ne?
1: Und ja.
0: Das interessiert mich halt auch
1: ja,
0: sehr.
1: Kann ich, aber so in Deutschland, also da kann ich schon mal so ein paar Tipps geben, wenn, also jetzt auch an euch Zuhörern, ist da bestimmt auch der ein oder andere Tipp dabei. Wir waren total begeistert in Österreich. Es ist ein reines Familienhotel, plus Wellness für die Eltern. Und da wird man ja denken, hä, geht das überhaupt? Ja, es geht. Es war ein Urlaub, wo wir Eltern wirklich richtig Zeit für uns hatten. René konnte sagen, Schatz, ich geh mal kurz aufs Zimmer, ich schlaf eine Runde. Ja, ey, kannst du wirklich? Weil es hat so, so schön da gemacht, dass sie dann richtig, die haben richtig Programm. Schon von morgens 10 Uhr ab an bis abends 22 Uhr mit Kinderdisco. Und dann kannst du dein Kind dafür anmelden, wie zum Beispiel Angeln oder, weiß ich nicht, Töpfern, Pony reiten. Du konntest die Kinder sogar dazu Mittagessen lassen, ne? Und abends haben die dann zusammen Pizza gemacht. Also richtig, richtig süß. Und dann konntest du dir entscheiden, möchtest du mit deinem Kind jetzt zusammen Abendessen oder soll es im Bärenland essen? Und teilweise, wir haben wirklich unsere Kinder vermisst, ne? Wir so, möchtest du nicht mit uns Abendessen? Nein, heute Abend machen wir Pizza im Bärenland. Okay, so, ne? So, ja, wirklich. Und René so, okay, wir gehen jetzt alleine Abendessen. Also es war richtig krass. Ja. Und direkt neben dem Bärenland war dann der Wellnessbereich der Eltern. Aber kostet auch. Auch da muss ich wieder sagen, also wirklich letztendlich glaube ich, sind Campingurlaube am günstigsten, vermute ich jetzt mal. Nur die Anschaffung ist halt am Anfang teuer. Aber meine Freundin hat schon gesagt, die haben sich ja einen Wohnwagen geholt. Also mit diesem Wohnwagen haben die 4 Urlaube, wo sie wegfliegen würden, schon raus. Ne? Und die waren ja jetzt schon, weiß nicht, zigmal weg. Also von daher... Ist schon irgendwie, ja, verrückt, ne? Die einen mögen ja auch eher die Berge oder an den See und die anderen, die wollen ja wirklich dann richtig in die Sonne und dann wegfliegen, ne? Der Nachteil ist halt, wenn du hier in Deutschland Urlaub machst, dann weißt du halt nicht, wie das Wetter wird. Das ist es halt eigentlich, ne?
0: In der Nordsee hast du manchmal noch nicht mal mehr Wasser. Es ist immer so, wir gehen zum Strand mit Sack und Pack und es ist Ebbe.
1: Oh nein!
0: Was aber schön ist, dass dann... Gerade beim Hundestrand, du hast ja quasi mehr Strand.
1: Ja, das stimmt.
0: Dann kannst du auch mal weit im Wattenmeer den Hund auch mal frei rennen lassen.
1: Ja, das stimmt, ja. Das stimmt, ja.
0: Bist du denn eher Team Sommerurlaub oder Winterurlaub? Das weiß ich gar nicht.
1: Schon den Sommer. Also ich könnte rund um die Uhr den Sommer haben oder ein Skiurlaub. Also wenn Winter, dann auch richtig Schnee.
0: Warst du schon mal Skifahren?
1: Nee, aber stelle ich mir schön vor, wenn die Sonne so schön ballert und man... fährt die Piste so schön runter und dann sitzt man da ganz, ganz oben und man genießt einfach das Wetter und man trinkt sich da ein Bier oder ein Sekt. Das stelle ich mir. Und dann abends eine Après-Ski-Party, obwohl das geht jetzt nicht mit Kindern. Naja, jedenfalls, wenn ich alleine mit den Mädels oder so oder mit dir so ein Skiurlaub. Ja, doch.
0: Also ich war
1: so
0: im Skiurlaub.
1: So 3 Tage.
0: Einmal mitmachen, ne?
1: Einmal mitmachen. Ja. So 3 Tage richtig so ein Ski. Ich muss noch nicht mal Ski fahren.
0: Geht das auch ohne Skifahren? Das ist auch meine größte Angst, weil ich bin die Erste, die fällt und mit einem gebrochenen Bein irgendwie.
1: Theresa muss abgeholt werden aus dem Skiparadies. Sie hat ein Bein gebrochen. Ja, das ist natürlich dann extrem scheiße, muss ich ganz ehrlich sagen. Aber ich würde einen Skiurlaub machen ohne Skifahren. Wäre ja dann auch kostengünstiger, weil so ein Skikurs und so und Skia, das kostet ja alles Unmengen an Geld.
0: Ist das dann noch ein Skiurlaub?
1: Das ist dann ein Schneeurlaub. Ein Schnee.
0: Also wir fahren einfach in die Berge.
1: Genau, mit Après-Ski.
0: Heidi.
1: Wir gucken uns aber die Skia an, wie schön die Piste runterfahren.
0: Wir können so einen Schlitten mieten.
1: Genau.
0: Und Gondel fahren.
1: Wir nehmen die Rutschmatten von den Kindern. Kennst du diese Rutschscheiben, wo du einfach nur mit dem Popo drauf sitzt?
0: Auch damit werden wir uns hinlegen irgendwie.
1: Ja, aber das wäre nicht schon ganz schön, aber ansonsten bin ich wirklich ein Sommertyp. Ich könnte wirklich, wir haben das ja jetzt in diesem Jahr das erste Mal gemacht, das hatte ich sonst nie, dass ich im Winter einen Sommerurlaub gemacht habe. Wir sind ja in die Karibik geflogen. Wir sind wann war das eigentlich? Genau, am 31.12. Silvester sind wir losgeflogen, 11 Stunden Flug, hat auch mit den Kindern echt gut funktioniert, sind dann angekommen und dann steigst du aus dem Flieger aus und dann hast du deine 30 Grad. Ey, das war schon geil, das war richtig geil, das war so, so schön. Und als wir dann wieder zurückgeflogen sind und wir waren zu Hause, ich habe mich ungelogen die ersten paar Tage gefühlt, als wäre ich in so einem Kühlhaus, wie früher. Ich habe damals bei Edeka gearbeitet über Jahre und habe auch so Ware eingeräumt neben meiner Ausbildung zur Erzieherin. Und wenn ich dann beim Kühlhaus war, dann war es immer richtig kalt. Und so habe ich mich gefühlt. Also wirklich, ich habe das auch zu meinen Schwiegereltern gesagt, ich sage, erst für mich, jetzt wäre ich im Kühlhaus die ganze Zeit. Darauf kam mein Körper nicht so klar, auf diese plötzliche Kälte. Deswegen bin ich schon Sommertyp. Und du?
0: Auf jeden Fall Sommer. Also meine Lieblingsjahreszeiten sind Frühling und Herbst, weil ich im Sommer eigentlich immer am Schwitzen bin. Aber Ultra. Nee, Winterurlaub Kann ich mir nicht vorstellen. Lieber so ein Herbsturlaub im Sauerland, ne? Auch so wie früher.
1: Das ist auch schön.
0: Früher auch immer nochmal, wenn der Sommerurlaub schlecht war, weil an der Nordsee scheiß Wetter war, wir sind ja damals schon mit meinen Eltern in Urlaub zur Nordsee gefahren, dann haben die nochmal eine Woche Niedersfeld gebucht. Aber das ist halt auch wirklich schon bergig, ne? Das ist nichts für meinen Mann, der hasst die Berge. Berg runter ist super, sagt er. Berg hoch nur leider nicht.
1: Nee.
0: Und doch, und ich verbinde das so mit meiner Kindheit, ne?
1: Ach, das ist so schön. Das mache ich gerne.
0: Winterberg ist ja auch direkt in der Nähe, kennst du sicher auch.
1: Ja.
0: Genau, das ist auch sehr schön, der Ort. Und auch mit diesem Hochseilgarten, was sie haben und auch eine Sommerrodelbahn. Und ach, da kannst du überall
1: hin. Ach, da müsste ich dann echt mal mit den Kindern hin.
0: Und vor allem, das war ja dann auch so überlaufen, als ja die Pandemie war und dann lag mal Schnee, ich weiß gar nicht. Und dann auf einmal, zack, alle nach Winterberg, da gab's ja richtig Verbote und so, ne?
1: Ja,
0: aber
1: ja.
0: Ist halt so, du kannst eigentlich in Deutschland richtig schön Urlaub machen.
1: Ja, wirklich. Ne? Ich finde, Freizeitparks sind auch relativ teuer, was man dann schon da so an Geld lässt. Dann kann man auch schon mal sich überlegen, ey, weißt du was, wir machen einfach mal so ein Zeltwochenende irgendwo am See. Und manchmal sind das so die kleinen Dinge. Ich war früher wirklich oft mit meinem leiblichen Papa dann zelten und dann mit seinen Freunden. Und die hatten dann auch Kinder. Und das fand ich total cool, wenn man so halt dann am See oder ich weiß nicht mehr, wo wir waren, wo man halt zelten kann an irgendeinem See. Und das hat mir auch echt sehr, sehr viel Spaß gemacht. Mhm. Und vom Vergleich her, ich meine, ich war auch schon damals eine Achterbahn-Ratte und mochte auch so diese wilden Fahrten und so auf Kirmes. Aber ich fand so ein Zeltwochenende und kostet ja nicht so viel Geld, genauso schön.
0: Ja, vor allem, du hast ja immer noch die Erinnerungen daran, ne? Das ist ja letztendlich das, finde ich, was zählt. Wenn man mal was mit den Eltern so einfach nur die Zeit dann für sich hat und was unternehmen kann. Man, es muss nicht der, also meiner Meinung nach nicht der größte, dickste Urlaub sein, ne? Einfach, ja, vielleicht einfach mal abschalten. Also ich bin wirklich auch Team abschalten und auch mal einen Tag nichts tun, auch im Urlaub.
1: Weißt du, was auch schön ist, wenn man im Garten zeltet und dann so Stockbrot macht, so richtig so ein Lagerfeuer oder so, oder hier diese Marshmallows dann fertig macht. Ich glaube, dass die Kinder sich genauso freuen würden. Oder wenn man keinen Garten hat und einfach einen Balkon, und dann macht man alles so schön mit Lichterketten und dann so Schattenspiele mit Taschenlampen. Natürlich geht das natürlich prima, wenn die Kinder etwas kleiner sind. Also so ein 15-jähriges Mädel hat da jetzt weniger Bock drauf. Oder man macht einfach mal mit der Tochter so ein Beauty-Wochenende. Man kauft sich einfach eine Maske und schneidet Gurkenscheiben und legt sich die drauf und mit Fußnägel lackieren und so und Haare machen. Ich könnte mir vorstellen, dass so eine besondere, intakte Eltern-Kind, Mutter-Kind-Zeit oder wenn der Vater dann auch irgendwie sich dann was ein... Was auch immer, ist doch ganz egal, mit Fußball spielen oder ein Tipi bauen. Wie cool ist das, wenn man in den Wald geht und man holt sich da so ein paar Stöcke und man baut sich ein Tipi in den Garten oder so. Ich glaube, dass diese Erinnerungen auch sehr, sehr viel wert sind am Ende. Und dass es das ist, woran sich die Kinder später erinnern. Mhm. Und die Glücksgefühle, diese Freude, das ist doch egal, ob sie die Freude im Spanien in einem Urlaub haben und der Urlaub hat irgendwie 2.500-3.000 Euro gekostet oder das Gefühl haben sie entwickelt, während sie mit dem Papa zusammen einen Tipi gebaut haben, die Stöcker geschnitzt haben, abends da gegrillt haben oder ein, weiß nicht, Stockbrot gemacht haben. Mhm. Ich finde, das ist irgendwie so, hört sich jetzt gerade an wie so eine Traumvorstellung, aber für mich und auch, ich weiß, für meine Kinder, Carlos, der wird da absolut drauf steil gehen, ist es da auch irgendwie schön.
0: Ja. Bei uns gibt es zum Beispiel auch das Angebot für die Kinder, die in die Ümi gehen, also die Übermittagsbetreuung, dass man sie auch für die Ferienbetreuung anmelden kann. Das habe ich jetzt bewusst nicht gemacht, weil ich ja auch im Moment nicht arbeite. Aber da ist es dann auch so, dass die ja nicht einfach nur abgegeben werden, sondern die haben da auch echt richtig geiles Programm. Also an einem Tag fahren die dann ins Schwimmbad, am anderen Tag alle mit Fahrrädern und Inlinern zur Schule und genau, machen halt immer was Schönes. Und genau, das ist dann halt auch ganz cool, wenn man den Kindern, sag mal, keinen Urlaub bieten kann, aber dann doch vielleicht noch das zur Möglichkeit hat.
1: Vielleicht ist es sogar so, dass die Kinder freiwillig zur Schule möchten. Also weil die
0: meine Große wollte es damals. Ich habe sie gefragt. Und da konnte man zum Glück, also was heißt zum Glück, man konnte auswählen die ganze Betreuungszeit oder nur irgendwie 3 Tage am Ende der Ferien. Und da habe ich sie auch mal 3 Tage hingeschickt.
1: Ja, ja,
0: obwohl ich das gar nicht brauchte. Aber
1: nein.
0: Genau.
1: Aber es ist ja schön. Auch diese Ferienreisen, diese Jugendreisen. Kann ich mich daran erinnern, habe ich damals gemacht, da war ich 14 und war, ich glaube, 2 Wochen tatsächlich, war ich, wo war ich? Rimini, Italien. Wir sind mit dem Bus hingefahren. mit einer Freundin zusammen. Wir wurden, glaube ich, in Münster oben abgeholt und dann sind wir quer durch Deutschland natürlich gefahren und dann stiegen auch immer weitere Teenager ein und dann sind wir nach Italien gefahren. Theresa, auch danke jetzt gerade für die Erinnerung. Ich habe die schon völlig, nicht vergessen, aber doch, also ich habe da nicht mehr drüber nachgedacht. Das war eine geile Zeit. 14, aber auch heftig.
0: Ich wollte gerade was sagen, weil aber auch ich weiß heftig. Ganz genau, also ich war selber nie auf Ferienfreizeit, aber das lag wahrscheinlich daran, dass mein älterer Bruder auf Ferienfreizeit war. Oh, und die sind da mit Storys nach Hause gekommen. Also wirklich, da wurde auch viel Unfug gemacht. Also ja. Sich nicht an Regeln gehalten. Der erste Alkohol, ich weiß gar nicht, wie alt er war. Und hast du nicht gesehen. Und genau, vielleicht war ich deswegen nie auf Ferienfreizeit.
1: Das kann
0: sein.
1: Weil
0: meine Eltern dann keinen Bock mehr drauf hatten auf noch mehr Storys. Ich weiß es nicht, ob ich das meiner älteren Tochter... Doch jetzt würde ich es ihr schon eher zutrauen, wenn sie Lust zu hätte.
1: Also... Wusste ja damals gar nicht, dass es sowas gibt. Mein Papa hat mir das immer gesagt. Der ist nämlich früher immer mit so einer Ferienreise mitgefahren. Er hat gesagt, boah, das ist dann die geilste Zeit. Jennifer, hast du da mal Bock drauf? Und ich sag, boah, wie geil ist das denn? Wie nur mit anderen Teenagern? Und dann kann ich da Urlaub machen? Ja, wenn du Lust hast, kannst du es gerne machen. Und ja, du hast Kontakt zu Alkohol. Wir sind da auch tatsächlich feiern gegangen, ne? Aber die Betreuer waren auch immer mit dabei. Nur aus meiner heutigen Sicht waren die Betreuer, so Mitte 20, haben, glaube ich, selber, ich weiß auch nicht mal, ob die Geld für bekommen haben. Ich glaube, du kannst ja diese Ferienfreizeit Leiter machen, umsonst Urlaub machen. Also dann bist du komplett irgendwie 6 Wochen dann unterwegs, bist da umsonst und betreust einfach nur ein paar Teenager. Ich meine schon, weil meine Freundin damals zu mir sagte, da war ich selbst Mitte 20, boah, ich hätte da Bock dran, möchtest du das nicht auch mal machen? Und ich sage, boah, das ist ja geil, Urlaub und ein paar Teenager betreuen, mache ich wohl. Wir waren ja jetzt auch beide in der Erzieherausbildung, also ich hätte auch wirklich drauf geachtet. Aber letztendlich, uns hätte auch schon so ein bisschen was, also uns hätte eigentlich auch was passieren können. Zum Glück aber nicht, ne? Es war einfach die, mit einer der geilsten Zeiten in meiner Jugend. Ungelogen, das war einfach ein Traum. Und es ist nichts passiert.
0: Ist ja auch immer noch gang und gäbe, natürlich. Also es
1: ja, also ich kann schon.
0: Angebote gibt es halt trotzdem.
1: Ich werde es meinen Kindern auch später erlauben. Auch wenn ich denke, so, ruf mich bitte jeden Tag an, wir machen FaceTime und so, ne?
0: Ja, genau.
1: Aber das ist, doch. Ich kann ja auch tracken, das ist ja heutzutage ja, auch nicht schlecht, ja. Ne, mit dem Handy. Aber doch, ich würde doch schon
0: Insta,
1: gerne
0: machen. Was denn der Betreuer da bei den Jungs, Jugendlichen gerade macht.
1: Ja, genau.
0: Also da hast du ja schon mal ein paar schöne Alternativen auch aufgezählt, die man unternehmen kann, wenn man nicht in den Urlaub fährt.
1: Ja.
0: Einfach mal kreativ werden.
1: Genau, und ich glaube, ganz, ganz wichtig ist, dass die Eltern auch Urlaub verspüren, sich einfach nicht stressen lassen.
0: Das ist nämlich auch noch so ein Phänomen, also jedenfalls bei uns, wenn wir an der Nordsee sind, der erste Tag ist ja noch so ein bisschen auspacken auch, ne? Ab dem dritten Tag. Da fährt der Körper runter, da wirst du richtig müde, so richtig müde. Und das braucht dann irgendwie so 3-4 Tage, bis sie das eingespielt hat. Deswegen lohnt es sich auch wirklich länger als eine Woche dorthin zu fahren, weil sonst bist du die ganze Zeit einfach nur müde. Ja. Wirklich, da schaltet der Körper ab, das ist einfach so.
1: Ja, und das ist auch die frische Luft dann, ne? Ich glaube, so dieses an der See, da macht das sowieso sehr, sehr
0: richtig,
1: müde.
0: Aber
1: ne?
0: Das ist wirklich... eine Form der Entspannung.
1: Ja, und das ist das Verrückte an der ganzen Geschichte.
0: Zustand.
1: Ja. Und das Verrückte ist ja auch, wenn du im Urlaub bist, dann sagst du, boah, der Urlaub hat so viel Geld gekostet, ich gönne mir jetzt auch meinen Urlaub. Das heißt, ich schalte jetzt ab. Und die Eltern, die zu Hause mit ihren Kindern sind, die haben so dieses, okay, ich schalte jetzt ab, Gefühl nicht, dass so schade ist, weil trotzdem hast du ja gerade Urlaub, ne? Und zu Hause ist man ja so im Trudel und ganz ehrlich, wenn mal kein Mittagessen gekocht wird und ihr bruncht einfach mal eine Stunde länger, ja, und dann gibt's Schokoflakes oder was, aber das ist ja auch so ganz meins, ne? Oder wir machen einfach mal nur Obstspieße fertig, gerade im Sommer, schön, da essen die sowieso viel Wassermelone, viel Joghurt, und man grillt dann einfach abends oder... Ja, macht einen Fernsehabend. Weißt du, was wir auch gemacht haben? Wir haben ja so eine Hochterrasse, wie so ein etwas größerer Balkon. Und den Fernseher hatten wir letzten Sommer auf die Fensterbank gestellt. Das heißt, abends wurde es dunkel, wir haben eine Lichterkette angemacht und da haben wir abends auf dem Balkon gesessen und dann uns einen Film angeguckt.
0: Mega schön.
1: War irgendwie,
0: und jetzt ja die Lichterketten, so romantisch.
1: Irgendwie schon, ne? Und dann haben wir so zwei Bänke zusammengestellt, also so diese Sitzlounge, dass man noch so ein Bettchen hatte. Also man kann schon aus kleinen Dingen viel machen. Und das Allerwichtigste ist, Stress beginnt im Kopf. Das sage ich jedes Mal. Und es ist so wichtig, dass wir Eltern da auch abschalten und uns unseren Urlaub oder unsere relaxte Zeit da auch gönnen und nicht denken, oh, ich habe jetzt Urlaub, jetzt kann ich das schaffen. Oh, ich muss im Garten arbeiten, auch jetzt kann ich die Pakete und ich wollte ja noch aussortieren.
0: Das macht mein Mann zum Beispiel auch sehr gerne. Also er sagt, wenn ich Urlaub habe, kann ich endlich was
1: schaffen,
0: erledigen.
1: Ja.
0: Das ist wirklich schade.
1: Ja.
0: Das macht ja sonst auch keiner. Also ich nehme nicht den Schrauber da in der Hand.
1: Aber vielleicht ist es ja auch für viele die Erfüllung. Denken sich, boah, cool, ich kann ja endlich was machen.
0: Ja.
1: Es mag ja auch sein, dass auch viele Freude dran haben. Mhm. Aber es sollte halt nicht so in Stress ausatmen. Nee. Das wäre halt auch ziemlich schade, ne? Nee. Ja, jetzt haben wir mal so ein bisschen über das Thema Urlaub, Urlaub mit Kindern gesprochen. Hast du da noch so einen ultimativen Tipp, Urlaub mit Kindern? Oder ist dir vielleicht mal so ein Fail passiert oder so?
0: Ein Fail?
1: Ja, ein Fail. Oder so, wo du dachtest, ey, nee, gar nicht, ne?
0: Also, ich, nee, ist mir nicht passiert. Meine Mutter, die hat damals, als ich noch ein Kleinkind war, meinen Koffer zu Hause vergessen. Und da habe ich halt natürlich die Sachen von meinem Bruder angezogen, der 2 Jahre älter ist.
1: Okay, das ist natürlich dann, ja. Ja.
0: Aber so, nee, gar ich bin nicht zu strukturiert. Ich habe meine Listen,
1: das ist sehr gut. Darf
0: nur die Liste nicht vergessen.
1: Da kann ich mir schon eine Scheibe ein bisschen von dir abschneiden. Es war wirklich sehr, sehr schön wieder heute mit dir. Und wir wünschen den Zuhörern ganz, ganz tolle Sommerferien. Genießt die Zeit, macht das, was euch Spaß macht, Freude bereitet. Macht euch keinen Stress, Druck und geht alles ganz, ganz gechillt an.
0: Genau.
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2: Ich bin Diana Kramer. Der UN-Sicherheitsrat wird sich heute mit der Lage im Ukraine-Krieg beschäftigen. Kiew hatte die Sondersitzung beantragt. Der ukrainische Präsident Zelensky hat sich nach Medienberichten inzwischen wegen mangelnder Flugabwehr per Brief mit einem Hilfegesuch an Washington gewandt.
3: Nach dem verheerenden Angriff auf Kiew und weiteren Drohungen aus Moskau sucht der ukrainische Präsident Zelensky Hilfe bei den USA und den Vereinten Nationen. Das höchste UNO-Gremium hat schon viele Male zu dem Thema getagt, ohne viel bewirken zu können. Resolutionen werden von den Vetomächten Russland und China niedergeschlagen und Aufrufe zum Frieden verhallen im Nichts. Zelensky betonte, dass sich die Ukraine bei der Abwehr der Angriffe auf die ganze Welt verlasse, bei der Abwehr von ballistischen Raketen, aber vor allem auf die USA. Aus den USA, Tina Eck.
2: Berichte über mögliche Diskussionen zu einem Austausch von Kanzler Merz sorgen in der Union für Unruhe. Bild und Stern hatten unter Berufung auf führende Christdemokraten darüber berichtet und als möglichen Nachfolger unter anderem NRW-Ministerpräsident Wüst genannt. Das Umfeld von Merz wies die Spekulationen scharf zurück. Der Kanzler selbst äußerte sich bei einer CDU-Veranstaltung in seinem Heimatort Arnsberg am Abend nicht dazu, bekannte sich aber sehr deutlich zu seiner Verantwortung als Regierungschef. Die Spritpreise sinken langsam weiter. Binnen Wochenfrist hat sich Superbenzin der Sorte E10 um 2,7 Cent verbilligt, diese sogar um 4,5 Cent. Der ADAC hält den Preisrückgang an den Tankstellen allerdings für zu gering.
4: Sowohl Diesel als auch Super E10 liegen mittlerweile im bundesweiten Tagesdurchschnitt unter 2 Euro. Allerdings sind beide immer noch gut 20 Cent teurer als vor Ausbruch des Irankrieges. Und das trotz des Tankrabatts der Regierung von rund 17 Cent und obwohl der Ölpreis zuletzt deutlich nachgegeben hat. Für den ADAC ist das aktuelle Preisniveau der Beweis, dass die Mineralölkonzerne günstigere Ölpreise nur sehr verlangsamt an die Kunden weitergeben. Zum Sparen rät der ADAC, am späten Vormittag zu tanken. Ronny Thorau, Berlin.
2: Die Gewerkschaft Verdi ruft auch heute Beschäftigte der Postbank zum Warnstreik auf. Die Gewerkschaft verlangt 8% mehr Geld, mindestens aber 300 Euro im Monat. Um den Druck zu erhöhen, werden Postbankbeschäftigte heute auch bei der Hauptversammlung der Deutschen Bank in Frankfurt am Main protestieren, zu der die Postbank gehört.